0: Der kleine Tierfreund.
1: Wieder startet ein Geschwader vom übel riechenden Fliegerhorst am Rande der Stadt. Zielstrebig brummen Hunderte der schweren Tiere zur selbstverwalteten Kindertagesstätte in der Georg-Steiner-Siedlung. Drehen ein paar Runden über den tollenden Gören, brummen Hunderte der schweren Tiere zur selbstverwalteten Kindertagesstätte in der Georg-Steiner-Siedlung. Drehen ein paar Runden

der saturierten Mittelschicht, nein, auch deutsches Kulturgut wird angegriffen. Gestern erst sah ich einen Mercedes der jüngst lancierten C-Klasse völlig zerbombt in einer Parklücke stehen. Das Möwen Orange hatte sich durch die Dachfolie bis auf die Sitze gefressen, was nicht nur ein beschämendes Bild auf die Qualität des Stuttgarter Mitsubishis wirft, sondern uns Tierfreunden auch zeigt, dass die Möwe den Industriestandort Deutschland vernichten will. Welcher Konzern mag in einem Land investieren, in dem die Chefsekretärin morgens über und über zugekotet zur Arbeit erscheint? Und wir selber liefern den heimtückischen Bonbon auch noch die Munition. Bedenkenlos schleudern wir hochgiftige Abfälle auf die Müllhalden, die dann via Möwendarm wieder auf unserem Butterbrot landen. Nun, sagen wir, wenn wir es nicht täten, würde ein anderer den Möwen Munition liefern, der Tscheche womöglich. Der wahre Skandal ist jedoch, dass in Deutschland mehrere hunderttausend Mann unter Waffen stehen, als Weidgesell oder Schützenbruder. Aber statt zum Beispiel an Oder und Neiße Patrouille zu laufen oder die kotende Armada abzuknallen, lungern die einen auf nasskalten Hochsitzen herum und fingern ihren drallen Sekretärin an den Schenkeln herum. Die anderen im Schützenverein schießen auf taubes Holz, während draußen Leben ausgelöscht werden könnte. Deutschland, was ist aus deinen Männern geworden? Bis zum nächsten Mal, ihr kleiner Tierfreund.

Blechhüttenstadt Beuler, ein Vorort am Ende der Welt. Im nahegelegenen Adolf-Jennecke-Kombinat wurden bis vor wenigen Jahren die Radkappen für den Sachsenring-Trabant 601 hergestellt. Von den 40.000 Arbeitsplätzen hat die Treuhand 12 erhalten können. Man munkelt, das Kombinat werde an einen serbischen Investor veräußert. In der von ihm dort geplanten Christbaumständerlackiererei soll ein Arbeitsplatz geschaffen werden. Das wäre ein Zeichen der Hoffnung für die Region, betonte Ministerpräsident Stoipe. In Blechhüttenstadt Beuler wollen alle dabei sein. 40.000 Bewerbungen für die Stelle des Christbaumständerlackierers liegen bereits vor. Aber nur wenige sind qualifiziert. Eine davon ist Heide Ute Markatsch. Sie wohnt in der Straße der Plansoll-Übererfüllung Nummer 6. Hier ducken sich 24-stöckige Plattenbauten ängstlich unter einer tiefhängenden Schwefelwolke. Pestboiler, wie diese Gegend von Blechhüttenstadt schmunzelnd im Volksmund genannt wird, ist die Heimat für 200.000 Breitbandallergiker. In der Hausnummer 6 der Straße der Plansoll-Übererfüllung leben noch 120 Bewohner. Die anderen 400 sind tot und hoffentlich weggeräumt worden. Heide Ute Markatsch stört sich nicht am Schicksal der anderen. Sie hat nur ein Ziel. Sie will die Stelle im neuen Blechhüttenstädter Technopark als Lackiererin für Tannenbaumfüße. Alles würde sie dafür tun. Ja, auch das. Sehnsuchtsvoll steht sie jeden Tag am Fenster und träumt von einer besseren Zukunft. Inmitten bunt schillernder Aerosole. Mit ihren kleinen Schüchen würde sie knöcheltief durch Lösungsmittel tapsen. An frisch gespritzten Füßen schnuppern und in tiefen Zügen genießen, dabei zu sein. Beim Aufschwung Ost. Doch noch ist alles ein Traum. Noch blickt Heide Ute schmachtend durch die blinden Scheiben ihrer Schlichtwohnung auf die pelzige Fassade der gegenüberliegenden Häuserzeile. In der Hausnummer 7 im 23. Stock steht er wieder am Fenster. Der fremde Mann. Unrasiert, die weigelhaften Brauen verdecken notdürftig die leere Augenhöhle. Im unteren Gesichtsdrittel treffen sich Nase und Kinn in schüchterner Umarmung. Zwei Einschusslöcher in den Nüstern sprechen eine eindeutige Sprache. Hier atmet ein Hoffnungsträger, der serbische Investor. Ein verhuschtes Lächeln umspielt für einen Moment die herben Züge der Mitvierzigerin Markatsch. Hat er sie wahrgenommen? Weiß er, dass sich all ihre Hoffnungen auf den neuen Arbeitsplatz richten? Wie gern würde sie ihm ihr Leben weihen? Seit Tagen war sie nicht mehr vom Fenster gewichen, hatte weder gegessen noch geschlafen. Die Haare klebten an ihrem tränenverquollenen Gesicht wie Seetang an der Hafenmole von Swinemünde. Sie erkannte sich selbst kaum wieder.

Plan soll Übererfüllungsstraße Nummer 7. Im 23. Stock blicken ein Auge und eine Höhle unter wuchtigen Brauen aus dem Fenster. Sie gehören dem serbischen Investor Kapotan Genocic, der in Blechhüttenstadt in Kürze eine Waffenschieberfiliale eröffnen will. Was sein Auge sieht, gefällt ihm nicht. Ist jemand hinter den Trick mit der Christbaumständerlackiererei gekommen? Seit Tagen starrt ihn eine Frau aus einem der gegenüberliegenden Fenster an. Genocic wird langsam nervös. Es ist Heiligabend. Er schiebt den Lauf seiner neuen Heckler und Koch durch den Spalt zwischen Fensterrahmen und Betonplatte. Was wusste diese Frau? Egal, er würde kein Risiko eingehen. Ein 9mm Vollmantelgeschoss verlässt eine illegale Exportwaffe. Ein Schuss gellt durch den Schwefel der heiligen Nacht. Wenige Tausendstel Sekunden später zersplittern die blinde Scheibe in der Hausnummer 6 und der bunt lackierte Traum eines arbeitswilligen Wendeopfers.

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0: Da gucken Sie sich die doch mal an. Da ist doch nichts mehr dran. Das macht doch keinen Spaß mehr.
1: Aber,
0: hat kaum 20 Jahre gehalten. Naja, also sowas, das geht doch nicht. Echt jetzt mal.
1: Entschuldigung, ich glaube, aber die haben Sie gar nicht von uns. Haben Sie denn vielleicht noch den Kassenbon?
0: Ach, Kassenbon. Die habe ich doch gebraucht gekriegt. Also hier, gucken Sie sich das doch mal an. Da eine Ecke weg, da wird schon ganz struppig. Also die müssen wir einfach zurücknehmen. Echt
1: also,
0: jetzt.
1: Nein, ohne Kassenbon geht er leider gar nicht. Das müssen Sie schon verstehen, ja?
2: Das war aus der Reihe Große Momente der Weltgeschichte. Die Umtauschpflicht für Ehefrauen wird aufgehoben. Damals bei den Neandertalern kurz nach Weihnachten.
0: Ja, und was mache ich jetzt mit der Alten? Sperrmüll oder Biotonne?

Einmal im Jahr gehört das Helmut-Pöppelmeier-Haus in Klein-Wümmede den Schweinen. Dann findet hier die Wahl zur Miss Wümmede statt. Hunderte geiler Eber aus der näheren und weiteren Umgebung kommen dann nach Klein-Wümmede, um hier die schönste Sau, den schärfsten Überläufer zu wählen. Veranstaltet wird die ganze Show von der internationalen Male Chauvinist Pig Association in Schweinfurt. Zurzeit finden noch die Vorentscheidungen statt in der Kategorie 3b, einjährige deutsche Edelschweine. Lediglich mit einem winzigen Stringtanga bekleidet, flanieren jetzt 8 gut gebaute Schweinegirls über die Bühne. Ich frag hier mal einfach in die Runde, welcher dieser rosigen Schönheiten denn wohl die größten Chancen eingeräumt werden. Ja, Sie vielleicht einmal, möchten Sie einmal Ihre Prognose bitte abgeben, ja? Ja? Ja, danke schön. Danke, Sie haben es selbst gehört, liebe Zuhörer. Start Nummer 4 wird hier genannt und ich muss schon sagen, wenn ich nicht verheiratet wäre, könnte ich mich vergessen. Aber Spaß beiseite. Zum 8. Mal findet die Wahl zur Miss Wümmede hier im Helmut-Pöppelmeier-Haus statt. Sie wird in diesem Jahr jedoch überschattet von einem Missklang. Anfragen des Deutschen Schwarzwildverbandes bezüglich der Teilnahme am Contest wurden von den Veranstaltern negativ beantwortet. Daraufhin ging ein Aufschrei der Empörung durch die Presse. Namentlich das Züchterorgan der Schweineproduzent warf den kleinen Wimmedon Rassismus vor. Mit seiner Äußerung, demnächst wollen auch noch die Meerschweinchen mitmachen, goss Bauer Reinhold Kleine Johann noch weiter Öl in die Wunde. Zurzeit weiß niemand, ob es im nächsten Jahr wieder eine Ausscheidung hier im Helmut-Pöppelmeier-Haus geben wird. Zu unterschiedlich sind die Auffassungen. So viel ist sicher. Wer mal wieder eine gute Portion nacktes Fleisch sehen will, der ist an diesem Wochenende richtig in Klein-Wümmede. Auch für den Appetit ist gesorgt. Draußen vor der Festhalle werden die Vorjahressiegerinnen gegrillt. Das war Ferdinand Faschkonner.

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1: Ist mein Kabel lang genug? Achso, ja. Hallo Hörer und ganz besonders natürlich Hörerinnen. Hier ist mal wieder endlich euer Hans-Werni Brunks mit Brunks unterwegs. Teil von Informationen, erholt von den Blessuren der letzten Live-Takes. Heute bei einer ganz interessanten Interessengemeinschaft, dem CDG. Ja, und was es damit auf sich hat, erfahren wir jetzt gleich von... Ich begrüße jetzt erstmal Atze und Keule, so steht's hier auf meinem Zettel. Hallo, ihr beiden.
2: Hallo.
3: Hallo.
1: Atze, Keule, euer Vereinshaus hier. Was ist das eigentlich? Auf den ersten Blick sieht es ja fast so aus wie ein altes Gefängnis oder Gefangenenlager, nicht?
2: Ist es ja auch, ja.
1: Aha. Ja. Ja. Und die Clubkleidung mit den Nummern auf den Rücken von euren Hemden. Wie seid ihr darauf gekommen eigentlich? Ich meine, das war eine originelle Idee, wie ich finde, nicht?
3: Wieso? Wir sind da so gewohnt, ja.
1: Ja. Aha, ach so, ja. Ja, nun dann vielleicht mal was ganz anderes. Wo sind denn eigentlich eure Grünanlagen, hm?
2: Wer?
1: Ja, eure Grünanlagen, CDG, das ist doch, soweit man mir das in der Redaktion gesagt hat, der Deutsche Club der Gartenfreunde.
3: Guck mal her.
1: Ja?
3: Der Gewalttäter, hm?
1: Was?
2: CDG, Club der Gewalttäter.
3: Genau.
1: Aha. Ja, das ist ja ganz interessant. Da fällt mir ein, ja, jetzt im Moment, ich muss leider ganz schnell weg. Das tut mir jetzt auch leid und deswegen,
3: wieso
1: ich würde mal sagen...
3: Weg? Wieso willst du weg? Du hast noch gar keine Fragen gestellt, oder?
1: Ja, nein, aber...
3: Hast du doch nicht.
1: Nein, das ist ja auch sehr schade, aber mir ist gerade eben eingefallen, jetzt gerade, dass ich noch ganz dringend mal weg muss. So
3: wohin?
1: Weg zum Zahnarzt, Arzt einkaufen, kranke Tante, Redaktionskonferenz. Ja. Also,
2: Keule, weißt du was, Keule? Ja. Ich glaube, der Hans-Werner hat irgendwie... Angst vor uns, der Chiss.
1: Angst? Ich? Ja, nein! Ja. Wieso denn das? Ja. Dazu sagt er mir doch viel zu nette Gewalttäter. Schläger, Menschen meine ich.
3: Hey, das ist doch immer das Gleiche in dieser Gesellschaft. Sag einem, du bist Gewalttäter und sofort wirst du angeguckt, als wärst du kriminell.
1: Nein.
2: Oder Hans-Werner, hast du vielleicht was gegen unser Aussehen? Hä?
1: Ach Quatsch.
2: Magst du keine Gesichtstätowierung doch, oder
3: doch.
2: Was?
3: Oder machst du vielleicht keine Ratten?
1: Ja.
3: Komm, sag. Sag doch schon, ne? Bist du auch so einer, der die Nase ganz, ganz oben hat, ja?
1: Aber nein, ach was, ich will mich doch total gern mit euch unterhalten. Mal anders vielleicht, ne? Ja, ich würde sagen, jetzt erstmal tschüss
2: dann
1: und
2: wollen wir doch die hohe Nase mal ein bisschen runterholen, was?
1: Hä? Hör doch auf mit dem, aua!
2: So,
1: hör auf mit dem Scheiß!
2: Hast immer noch die große Klappe, hä?
3: Wenn es irgendwas gibt, was uns so richtig wütend macht, weißt du,
2: dann
3: sind das genauso Typen wie du, ja?
2: Ne? Komm mal her,
1: ich bin Journalist, ey!
2: Oh. Ja. Und hier noch mal einen, ne?
1: Ja, das ist schon hier. Okay, wir machen das Interview.

0: als ich. Da guckst du nicht rein in so einen Spaghetti-Fresser.
1: Oh, Spaghetti. Sehr lecker. Mit Zucker. Polnische Nationalgericht.
0: Halt's Maul, Jaro. Wir sind hier nicht in Polen. Das ist Italien.
2: Ey, Kalle, einer von denen kommt nach vorne. Kurbel mal die Salbe runter.
0: Was will denn der Papagallo von mir?
1: Hey, du deutsche Runzelasche! Fahr endlich weiter mit deiner scheiß Rothaufe!
0: Das ist hier eine Einbahnstraße, Macaroni!
1: Du bist ja auch eine Einbahnstraße, hä? Fahr weiter und ich reiße dir die Uove ab!
0: Was heißt denn Uove?
2: Ich glaub, das sind die Eierkalle. Also es wird weiterfahren an deiner Stelle, ey.
0: Na gut, wenn das hier landesüblich ist, meinetwegen.
1: Kalle, da vorne, pass auf.
2: Ach du Seiche, das sind die Stradivaris.
0: Karabenemsis heißen die. Was gibt's denn, Herr Duce? Ich Tourist, nichts wissen.
1: Du bist in Einbahnstrada reingefahren, du Runzelage. Das macht 1 Milliarde Lire, pronto.
2: Ey, Kalle, der Polizist ist doch der gleiche, der uns hier reingesickt hat.
1: Na und? Das ist Italien, hä? Hey, meinst du, ich habe Zeit zu warten, bis jemand aus Versehen in Einbahnstrada reinfährt? Hä? Hey, hey.

0: ferma.
1: Liebe, Intrigen, Portokosten.
2: Schicksale rund um das Wirtschaftsimperium des Fritz F. Niedmeier.
1: Suzette Harcourt ist wirklich fantastisch, denn noch immer hängt sie nur an ihren Haaren an dem Raumschiff, in dem ihr Ex-Gatte, der Firmenchef Fritz F. Niedmeier, und sein Enkel Erwinchen festgehalten werden. Und immer noch schüttelt Tamara, die neue Geliebte Niedmeiers, die dieses Raumschiff mit ihrem Baukran eingefangen hat, es wild hin und her in der Hoffnung, dass Suzette dadurch in die Tiefe stürzt.
3: Tu ich aber nicht!
1: Aber im Innern des Raumschiffs wird den zwei außerirdischen Raumfahrern klar, dass sie etwas tun müssen, soll ihre Reise nicht hier zu Ende sein.
4: Warum wackelt unser Raumschiff eigentlich so?
5: Das ist diese komische Giraffe, die uns im Maul hat.
4: Du hast ja im Weltraumkontrollunterricht wieder nichts mitgekriegt. Das ist keine Giraffe, das ist ein Baukran.
5: Hey Mensch, als wir die Erde durchgenommen haben, hatte ich Masern und musste das Bett hüten.
4: Hast du ein Glück, dass ich immer so ein gesundes Kind war?
5: Soll das heißen, du weißt, wie wir hier wieder wegkommen?
4: Na klar, also das ist nämlich so. Baukräne, die einen Eimer in den Krallen haben, kann man nicht abschütteln.
5: Und was sollen wir dann tun?
4: Wir nehmen ihn mit. Hier, guck mal ins Benutzerhandbuch. Wo bei diesem Raumschiff der Knopf für Start von der Erde mit einem Baukran im Schlepptau ist.
5: Augenblick mal. Hier. Start von der Erde mit Bahndämmwandern. Start von der Erde mit Bauplatz. Start von der Erde mit Baukränen. Ah ja, 17. Reihe von oben. 46. Knopf von links.
4: Also los!
1: Er drückt auf den Knopf und langsam, aber beständig hebt sich das Raumschiff in die Höhe. In der Firma bekommt Schrage auf einmal ein ganz komisches Gefühl im Bauch.
6: Schrage, was ist denn mit dir? Du wirst auf einmal ganz müde im Gesicht.
7: Oh, weiß ich auch nicht. Das Gefühl habe ich eigentlich sonst nur, wenn ich fliege, Zarkowski.
6: Fliegen? Oh, so ein Quatsch. Schließlich sitzen wir hier nicht in einem Flugzeug.
1: Ganz komisches Gefühl im Bauch.
6: Schrage, was ist denn mit dir? Du wirst auf einmal ganz müde im Gesicht.
7: Oh, weiß ich auch nicht. Das Gefühl habe ich eigentlich sonst nur, wenn ich fliege, Zarkowski.
6: Fliegen? So ein Quatsch.

0: Papa, das kann doch gar nicht sein.
1: Das kann nicht sein. Los, gib mir noch mal das Handbuch. Was hast du vorhin gesagt? Start von der Erde mit Baukränen, 17. Reihe von oben, 46. Grad von links.
0: Ja.
1: Oh Mann, das ist nicht der Start von der Erde mit Baukränen. Das war der Knopf für Start von der Erde mit Baustellen. Sag mal, bist du eigentlich für alles zu blöd?
2: Das, meine Damen und Herren, erfahren Sie in der nächsten Folge von Die Firma.

0: Frieda und Anneliese.
1: Anneliese, es sind doch so viele Rücktrittsforderungen in der Gemeinde laut geworden.
2: Ja, an den Fahrradhändler. Der mit seinen ollen Felgenbremsen legen sich doch dauernd welche auf den Pinsel. Früher die Torpedo-Rücktrittnabe, das war noch eine feine Sache.
1: Pistor soll auch zurücktreten. Er hätte von der Kanzel aus Stahlgewittern von Ernst Jünger vorgelesen.
2: Och, den kannte ich gar nicht. Ich kenne bloß Johannes, Andreas, Thomas, Judas und die alle.
1: Ja, Ernst muss wohl der 13. Jünger gewesen sein. Der hat ja Käfer gesammelt und der hatte diese Villa in Rehburg.
2: Och, und da standen die ganzen VWs drin?
1: Nein, mehr so Borken, Hirschhorn und Maikäfers.
2: Och, denn war das gar kein von den biblischen Jüngern? Oder stand der in der Apokryphen?
1: Was? Jedenfalls soll der Pstor zurücktreten. Die haben den sogar ihre dreckigen Holzschuhe auf die Kanzel geschmissen.
2: Och, nein, ja, ist das alles vergessen. Ja, die Kritiker der Schweine waren früher selber keine, sag ich immer.
1: Der Bürgermeister soll sich Geld geliehen haben von Edith Hanke. Und seine Frau soll von die umsonst Kleider nachgetragen haben.
2: Wie schrecklich! Aber ich habe gehört, er hätte es in seiner Steuererklärung erwähnt und sogar noch den Wittlager Kreisblatt in eine Mailbox gesprochen.
1: Da muss er aber jetzt kleine Brötchen backen.
2: Tut er jetzt ja auch wohl, der Herr Bürgermeister.
1: Und sein Amtsschreiber, Olaf Gänsekiel, hat er rausgeschmissen und der macht jetzt Urlaub im Wohnwagen von Thorsten Maschmeyer auf Mellumplate.
2: Und ich habe gehört, die Spar- und Darlehenskasse Prölle soll dem Karnevalspräsidenten von Großburg-Wedel eine Waschmaschine zwischenfinanziert haben.
1: Ah, dann muss der bestimmt auch bald zurücktreten.
2: Ja, dann sind wir demnächst alle los. Keiner will's bald mehr machen.
1: Und der Herr sprach, wer von euch ohne Fehl ist, der werfe den ersten Schein.
2: Aber nur bis 10 Euro. Mehr darfst du nicht annehmen als Beamter.

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1: Hallo.
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4: Was können sein? Sollen wir tun?
1: Papa, das finde ich aber echt nicht gut, ey. Dass du Mama haust.
4: Gott, schade, Vera.
2: Ich hab's. Wenn der das machen will, dann hau ich den auch.
3: Ach, lasst nur, Kinder. Der Papa, versucht, sich mal wieder das Rauchen abzugewöhnen. Ihr wisst doch, was er dann immer für eine schlechte Laune hat.
4: Gekonnt haben, werde tun. Haben soll es sein. Gekonnt haben, können schon.
3: Geht's, Papa? Oder willst du noch eins von den leckeren Nikotinpflastern, hä?
4: Gekonnt haben, werde tun.
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0: Jelcin et Gorbi, in spiritus sancti. Amen. Oh, alte Sau.
1: Das war aus der Reihe Große Momente der Weltgeschichte. Der Papst lässt einen gen Himmel fahren. Rom, Petersplatz, Ostersonntag.

0: dein Bier ist
1: Bier
0: ganz,
1: mit, Bier
0: ganz
1: mit Tzatziki.
0: Hell dein Bier wieder, ne? Ja. Danke, Gertrud.
1: Ja, sieht aus, als ob da ein Elefant reingewichst hätte, ne? Schöne Schweinerei. Ja.
0: Gertrud, gehst du nochmal mit dem Lappenheber kurz rüber?
1: Ja?
0: Lieb. Danke, Gertrud.
1: Also ne? am besten mit der Schaufel eben über den Tresen gehen. Also, rülpste wegkommt, ne?
0: Wäre besser, ne?
1: Oh, schöner Messer. Brettermeier.
0: Das schmeckt heute auch irgendwie komisch.
1: Ja, gestern ein alkoholfreies Bier aus Versehen gesoffen, hätten den Beine einliefern müssen.
0: Oh, das ist eine Sauerei, wenn die einem sowas nicht sagen, ne? Im Laden.
1: Gib mal Fluppe.
0: Ja, Moment. Hin, da. Muss gleich neue holen, glaube ich.
1: Oh, so. Wie viel Packung hast du dabei?
0: Ich hab, glaube ich, nur noch eine Stange.
1: Eine Stange bloß noch? Bist du wahnsinnig geworden?
0: Ich bin nicht mehr rausgekommen. Au! Ach Mensch, ja, ich kann doch noch
1: im
0: Bahnhofskiosk gehen. Aber nicht mehr geschafft heute. Gesundheit, Kurt, ne?
1: Komm zu Katzenscheiße.
0: Kurt, das hört sich aber schon nicht mehr so schlimm an wie letzte Woche, ne? Finde ich. Viel besser schon, Kurt, ja?
1: Mir Platz erbringen.
0: Ach was, Kurt. So schnell platzt so ein Bregen nicht.
1: Dann der Arsch. Ich glaube, ich habe Arschkrebs.
0: Was?
1: Ich spüre nichts mehr da unten.
0: Wie?
1: Dämliche Seuche.
0: Aber Kurt, vielleicht ist er dir ja nur eingeschlafen, Kurt, ne? Du sitzt doch auch schon wieder mindestens 14 Stunden hier bei Gertrud, oder?
1: Na und? Hm? Ich schlafe auch nicht ein, ne?
0: Nee, das machst du nicht.
1: Was bildet sich so ein primitiver Arsch denn ein, ne?
0: Ja.
1: Wir können die einfach wegratzen, ne?
0: Ja, hast du recht.
1: Mitten in der Vorstellung, ne?
0: Ja. Was? Was für eine Vorstellung, Kurt?
1: Alter, du dein Maul, dein Blödes, ne? Also,
0: ja.
1: Und die Sau da hinten, ne?
0: Ja.
1: Ja, Arschkrebs, das ist so klar wie das Abend in der Küche, ne?
0: Kirche heißt das, Kurt. Na? Kurt. Kurt, ich wollte nur sagen, das Sprichwort heißt, wie das Abend in der Kirche, ne? Nicht Küche, ne? Au! Au! Au! Ach, Kurt, was soll das? Aua, warum haust du mit der Hand ins Gesicht, Kurt, du?
1: Weil ich den Prängel nicht dabei hab, kaputte Sau, ne?
0: Aber ich hab doch bloß gesagt, dass das nicht Küche heißt, sondern halt hier. Au! Ach, Mann! Kurt, hör doch auf, ich bin ja nun ruhig, ich sag ja nichts mehr.
1: Wenn der Krebs, ne?
0: Ja.
1: Gib mal Fluppe.
0: Na, Moment. Hast du Feuer noch?
2: Ja.
1: So. Mann, ist das eine schlechte Luft hier, ne? Verstehe ich gar nicht.
0: Soll ich Gertrud sagen, dass ein Fenster aufmacht?
1: Wenn du das sagst, flex ich dir im Brägen auf.
0: Ja, dann lass ich das mal sein, Kurt.
1: Wenn der Krebs, ne?
0: Ja.
1: Wenn der erstmal den Arsch erobert hat, ne?
0: Ja.
1: Ja.
0: Was ist dann, Kurt?
1: Hä? Ja, dann kämpft er sich von da aus hoch bis in Brägen, ne?
0: Ja.
1: Scheiße, die Wander, ne? Dann müllert er durch das ganze Gezuppel hoch, ne?
0: Ja.
1: Bis in Brägen.
0: Ja.
1: Und dann macht er oben das Licht aus, ne? Zack, ne? Zack, fällt der Tzatziki aus dem Kopf und du bist mausetot, ne?
0: Ja. Aber, cool, ich glaube, da kann man noch heutzutage, ne?
1: Gerne nochmal 18 Bier.
0: Ja, für mich auch noch eins, ne? Kann ich eins davon abhaben, Kurt?
1: Nee, bestell doch selber was.
0: Gertrud, eins für mich, ne? Ja, du Kurt.
1: Komm alle auf Gertruds Deckel, ne?
0: Der ist aber voll schon,
1: ja, dann rück die Strichengel zusammen, blöde Sau.
0: Gertrud, und einen neuen Deckel, ne? Du Kurt, gegen den Krebs, ne?
1: Ja, ist dagegen.
0: Da kann man aber heute, ne, auch schon was dagegen machen, ne, Kurt? Kann
1: ja,
0: man.
1: Genau, ne? Ja. Du musst nämlich oben in den Kopf, ne?
0: Ja.
1: Da musst du Bier mit Tzatziki reinkippen, ne?
0: Ja.
1: Wie bekloppt, ne?
0: Ja.
1: Und wenn das Bier mit Tzatziki durch den Gammel nach unten salott, ne? Und, ja, und auf den Arschkrebs trifft, ne?
0: Da, ja, guck dann mir doof.
1: Dann verkapselt sich die feige Arschkrebsratte nämlich. Und du bist fein raus, ne?
0: Aber das ist doch schön, Kurt, ne?
1: Ja, ja, schön. Bloß, ja. Bloß, ne? Der Arsch, ja, ne? Der ist natürlich wieder mal der Angeschissene, ne?
0: Wie immer, ne?
1: Oh, ich muss mal eben für kleine Kormoran.
0: Ist okay, Kurt, ne?

0: Die Leute von Netzlo Rebo.
1: Moin, der Pastor.
2: Ja, schönen Tag noch. Ach, ist das schön heute. Das sagt auch sein.
3: Soll ja morgen wieder schlechter werden.
4: Netzlo Rebo ist ein verratenes kleines Kaff am Ende des Universums. Entstanden ist es in der Gebietsreform von 1478. Damals wurde die Aussätzigenkolonie Rebo mit dem Pestfriedhof Netzlo zur jetzigen Gemeinde vereinigt. Noch heute nennen die alten Leute in Rebo ihre Mitbewohner aus dem anderen Ortsteil nur verächtlich die Pestbraken. In Rebo revanchiert man sich mit dem Ausdruck Asylanten. Wenn man in Netzlo Rebo auf der Straße hört, die Drecksasylanten sollte man alle in die Serengeti jagen, so richtet sich das in diesem Falle ausnahmsweise nicht gegen Asylbewerber aus der dritten Welt, sondern meint schlicht, dass man die Einwohner netzlos doch nach Afrika deportieren sollte, um sie dort der natürlichen Gerichtsbarkeit durch Löwe und Hyäne zu überstellen. Man ahnt, das Verhältnis der Einwohner untereinander ist nicht ungetrübt. Es schwant einem vielleicht auch, dass die Leute aus Netzlo Rebo nicht gerade hauptsächlich damit beschäftigt sind, Liebreiz zu verströmen. Wenn wir uns also in nächster Zeit etwas ausführlicher mit den kleinen und großen Ereignissen in dieser Gemeinde beschäftigen, so wird das sicherlich kein Ausflug in die fliederduftgeschwängerte Folklore unserer Heimat, sondern eine Fahrt ins Zentrum des alltäglichen Schauderns, eben nach Netzlo Rebo. Viel Spaß dabei!

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1: Das Autofahrerporträt heute.
2: Der Opel Manta-Fahrer.
1: Der Opel Manta-Fahrer ist der Held der Dorfpromenade. Hier setzt er sich und seinen Manta in Szene. Auf dem Heimweg dreht er grundsätzlich 10 Runden um den Dorfteich und lässt den Motor aufheulen, wenn die Dorfschönheit vom Bäcker kommt. Er hat eine Schwäche für Patchwork-Kunstlederjacken mit aufblasbaren Schulterpolstern und leidet bis in die späten 20er an pubertären Hautproblemen.
2: Steht man zufällig neben einem Manta-Fahrer an einer roten Ampel, wird dieser nervös mit dem Gaspedal herumspielen und einem provozierend in die Augen sehen. Ampelrennen sind die größte Leidenschaft des Manta-Fahrers. Deshalb bleibt er häufig schon bei Grün stehen, wenn die Ampel bald umspringen wird. Es ist dabei völlig gleichgültig, welches Fabrikat man selber fährt. Manta-Fahrer nehmen alles mit. Da sich außer anderen Leidenschaft des Manta-Fahrers. Deshalb bleibt er häufig schon bei Grün stehen, wenn die Ampel bald umspringen wird. Es ist dabei völlig gleichgültig, welches Fabrikat man selber fährt. Manta

0: verwechseln.
1: Sein größtes Trauma.
0: Dass er in die Stadt fährt und seine Spiegelsonnenbrille vergessen hat.
1: Seine Traumfrau.
0: Samantha Fox.
1: Seine Freundin.
0: Eine Friseuse, deren Haare vom ständigen Dauerwellen und Blondieren wie von Motten zerfressen sind.
1: Einzige Chance, in die Zeitung zu kommen.
0: Die Abbildung seines Autowracks in der Bild-Zeitung.
1: Warum er ungern rückwärts fährt.
0: Die riesigen Lautsprecher auf der Hutablage versperren die Sicht nach hinten fast vollständig.
1: Stolzester Moment.
0: Das Bestehen der Grundschule.
1: Das typische Manta-Fahrer-Wochenende.
0: Auf dem Weg in die Dorfdisco legt er noch einige Blumengebinde vor den Holzkreuz nieder, wo seine Kumpels aus dem Manta-Fanclub irgendwann nach der Disco einmal nicht mehr die Kurve gekriegt haben.
1: Typischer Gesprächsstoff.
0: Wer letztes Wochenende von was wie Knülle war, wer wem weswegen eins in die Fresse gehauen hat, warum die Weiber so blöd sind und wieso Fredi letzte Woche versucht hat, seine Wohnungstür mit einem Schraubenschlüssel aufzuschließen.
1: Stolzes Erwachen trotz Kopfschmerz.
0: Nicht zu wissen, wie er nach Hause gekommen ist, aber der Wagen steht ohne eine Schramme vor der Tür.
1: Was seine Autobatterie immer leer frisst.
0: Der selbstgebastelte 800 Watt Röhrenverstärker seiner Heavy Metal Auto Stereoanlage, die er sich aus 7 alten Musiktruhen vom Sperrmüll zusammengebaut hat.

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1: Die 60er waren das Jahrzehnt der freien Liebe. Die 70er das

0: der Promiskuität. Die 80er bemühten sich, Treue und Enthaltsamkeit populär zu machen. Was erwartet uns in den 90ern? Das Erich-Prognos-Institut in Kleinwimmede hat eine Umfrage unter 23 Gerichtsvollziehern im Kreis Ammerland gemacht und ist zu erstaunlichen Ergebnissen gekommen. 90% sind der Meinung, dass die Kälte unter den Menschen weiter zunimmt. Sogar 96% der befragten Gerichtsvollzieher sehen trübe Zeiten für den sogenannten Abstauber-Sex zwischen Tür und Angel aufziehen. Lediglich einer der Befragten, ein ehemaliger Geldbriefträger, mochte da zuversichtlich in die 90er schauen. Ein erstaunliches Ergebnis auch bei den Praktiken. 100% der Befragten gaben an, dass es sie sexuell erregt, wenn sie die Körperteile ihres Partners mit kleinen, runden Aufklebern versehen. Das waren die Ergebnisse im Einzelnen. Zusammenfassend stellt sich der Sex des kommenden Jahrzehnts folgendermaßen dar. In ungeheizten Schlafzimmern wird der lange vorher terminlich festgelegte Akt vollzogen, bei dem einer der Partner den anderen mit zahllosen kleinen runden Stickern zuklebt. Na denn, FFN.
1: And it goes a little something like this.

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2: Ja, und heute im Studio Atze Müller, genannt das Tier von Esther Wegen. Atze, der Boxsport, der ist ja in den letzten Jahren etwas in Verruf geraten. Doping im Ring, Verblödung von Boxern durch Kopftreffer und das sind so die Schlagzeilen. Wie sieht's denn bei dir aus, Atze? Oder lass mich die Frage etwas anders formulieren. Atze, du hast bisher ca. 400 Mal im Ring gestanden und dabei wohl an die 2000 Mal eins an die Birne bekommen. Sagt dir das eigentlich noch was, so ein Volltreffer auf die Rübe? Ja. Um das unseren Zuhörern vielleicht mal vorzuführen, welche ungeheuren Einsteckerqualitäten so ein Schwergewichtsboxer in den Jahren erwerben muss, habe ich hier mal ein Stück Dachlatte mit ins Studio gebracht und werde sie, das ist natürlich vorher alles mit Atze Müller abgesprochen worden, auf seine Ommel hauen. Doch zuvor noch ein paar Worte mit diesem ungewöhnlichen Experiment, das muss schon noch geklärt werden. Es ist immer wieder behauptet worden, mit jedem Kopftreffer vermindere sich die intellektuelle Leistung eines Berufsboxers. Wir wollen jetzt hier mal im Studio den Test wagen. Bist du bereit, Atze?
3: Ja.
2: Ich stelle also jetzt die Testfrage. Atze, wenn du diesen Ton hörst, dann hast du 3 Sekunden Zeit für deine Antwort. Also Achtung. Atze, wie viel ist 2 mal 2?
3: 5.
2: Ja, gut. Das lassen wir jetzt mal so dahingestellt. Nun also zu unserem Experiment. Bei 3 haue ich dir die Dachlatte auf die Rübe. Atze, alles okay?
3: Ja.
2: Also, 1, 2 und 3. So, und jetzt noch einmal unsere Frage. Atze, wie viel ist 2 mal 2?
3: 5.
2: Ja, meine Damen und Herren, unser Experiment, das hat es einfach bewiesen. Kopftreffer sind weit weniger gefährlich, als es in der Presse behauptet wird. Es ist schade, wenn auf diese Weise ein so schöner Sport in Misskredit gebracht wird. Atze Müller, ich danke dir, dass du bei uns mitgemacht hast. Tschüss, bis zum nächsten Mal, wenn es wieder heißt Sportporträts.

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3: Da, hier ist also wieder Gustav, ne? Mich haben sie ja mit dem Bett ins Studio gefahren, ne? Das ist so eins von IDEA, nicht so 1,40 mal 2 Meter und an sich ganz praktisch. Und Federn, Astralen. Und da ist so eine schöne bunte Bettdecke und ist auch gar kein Formaldehyd drin. Also der Leim, der geht eigentlich an den Kragen. Also sozusagen Spitzenbett, ne? Bloß nicht, weshalb ich überhaupt im Studio bin mit dem Bett, nicht? Ist also. Also, was soll ich sagen? Ich bin da eben ganz allein drin, ne? Und so allein in 1,40 mal 2 Meter. Das ist an sich schon ein Problem, ne? Deshalb suche ich auf diesem Wege eine Frau, die mit mir das Bett teilt, ne? Also, das war's.

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1: Hunzeburg an der Hunze ist ein kleines Fachwerkdörfchen mit jahrhundertealter Handwerkstradition. Noch heute ist uns im Zusammenhang mit Handwerkern der Begriff total verhunzt bekannt. Im 16. Jahrhundert waren die billigen Hunzeburger Handwerker der Schrecken der norddeutschen Backsteingotik. So manche Kathedrale, so mancher Dom stände heute noch in Norddeutschland, wenn sie nicht damals total verhunzt worden wären. Seither müssen Bohmte oder Großen Kneten mit ihrem Dorfgemeinschaftshaus bzw. ihrer Mehrzweckhalle selig werden. Doch zurück nach Hunzeburg. Von der alten Handwerkertradition spürt man heute nicht mehr viel. Hunzeburg ist ein Freizeitparadies geworden, seitdem 1979 in der Nähe die Hunzeburger Talsperre eröffnet wurde. Nur wenige von denen, die am Wochenende auf dem tiefbraunen Gewässer ihr Surfbrett bewegen, wissen, dass sie sich auf dem größten Gülle-Rückhaltebecken Nordeuropas befinden. In den 70er Jahren war man davon ausgegangen, dass die Gülle staatlicher Regulierung bedürfe. In Jahren geringer Nachfrage müsse die Gülle zurückgehalten werden, um sie in den Jahren mit gestiegener Nachfrage auf den Markt werfen zu können. Das war die Geburtsstunde des NWDGB, Nordwestdeutsches Gülle-Rückhaltebeckens, wie es damals noch hieß. Doch es sollte anders kommen. Durch die Ölkrise stagnierte auch die Gülle-Nachfrage. Immer mehr des braunen Goldes sammelte sich nördlich von Hunzeburg. In der Tat beträgt der heutige Güllebedarf minus 600.000 Tonnen jährlich. Die Folge ist ein ständiges Anwachsen des NWDGB. Pro Jahr wächst die Hunzeburger Talsperre, wie sie seit 1983 heißt, um 1,5 Kilometer. Das macht aber niemandem mehr Sorgen, im Gegenteil. Die Talsperre ist von der Bevölkerung längst akzeptiert worden. Am Nordufer entstand der große Freizeitpark, das Gülliland. Im Westen der Schmeißfliegenpark mit seinen über 3 Milliarden metallicblauen Insekten. Ein großartiges Naturerlebnis. Besuchen Sie doch mal Hunzeburg, möglichst bald, denn Ende dieses Jahres wird auch Hunzeburg in den braunen Fluten verschwinden. Wenn Ihnen dann jemand sagt, die Landschaft sei hier total verhunzt, dann wissen Sie ja, was er meint. Viel Vergnügen bei Ihrem Ausflug.

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1: Speiserestaurant im scharfen Eck Hasewinkel.
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2: 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Er hat zwei minderjährige Irish Setter sexuell belästigt.
1: Bibi von Bismarck stirbt völlig überraschend an einer schweren Geldallergie.
2: Und, schön peinlich, Henny von Hertie fällt nach einer verfuschten Geschlechtsumwandlung in aller Öffentlichkeit etwas aus der Hose.
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1: Du Mutti, du kannst mir mal was sagen.
2: Was hast du denn, mein Kind, hm?
1: Wenn ich groß bin, sehe ich dann auch so scheiße aus wie du?
2: Ja, du bist ja ein Junge, da ist das egal.
1: Puh, Schwein gehabt.

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1: Ja, liebe Hörer, im Rahmen unserer Sendereihe, wo man isst, na lass dich ruhig nieder, ist für Sie heute wieder Marie-Louise Brase vom Gesundheitsamt, Abteilung Nahrungsmittel, live vor Ort. Heute besuchen wir ein vom Igitt Michelin mit -4 Sternen ausgezeichnetes Imbiss-Restaurant. Es ist Kurtis Pimmelbude. Schauen wir doch einmal hinein.
2: Ein Curry, ein Brat, ein Qigonger, einmal Spezial und einmal Rockweich.
3: Pommes das drauf?
2: Rockweich.
3: Die Brat mit Zimt.
2: Unge.
3: Rot.
2: Ja.
3: Ticket.
2: Ein Jäger.
3: Mitnehmen oder hier essen?
2: Ja.
3: Ja, Moment, was war das jetzt nochmal?
2: Ja, ein Curry, ein Brat, ein Qigonger, ein Kekial und ein Rumpweich.
3: Ja, komm mal Pommes da drauf.
2: Ja.
3: Die Brat mit Zimt.
2: Unge.

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1: Heute Lutz Biondek, der erste deutsche professionell Verschüttete, das erste professionelle Lawinenopfer. Ja, und einige werden sich jetzt fragen, was hat das denn mit Sport zu tun? Und das liegt sicherlich daran, dass kaum einer diese in Deutschland doch noch so junge Sportart des sich verschütten lassen kennt. Lutz Biondek, aber vielleicht beschreiben Sie kurz mal, worum es dabei geht.
2: Nun, die Sportart des Barring kommt aus Amerika. Ihr habt dort lange Zeit studiert.
1: Ah ja. Ja. Und welchen Abschluss haben Sie da, wenn ich?
2: Keinen, der ist irgendwie verschütt gegangen.
1: Ja,
2: das Barring, das kommt also aus der Survival Tradition und die bekannten Formen des Überlebenstrainings wie Steilwandklettern und Absprung aus großer Höhe ohne Fallschirm sind dort schon längst wieder out.
1: Gut, aber worum geht's denn, und ich meine, worum geht's denn konkret beim Burying, also beim Verschütten?
2: Ja, wir Verschütter gehen im Winter in die Gegenden, in denen die Lawinengefahr besonders groß ist und dann lösen wir Lawinen aus und lassen uns von denen verschütten.
1: Wie? Also Sie ganz allein?
2: Na, das machen immer nur die ganz großen Cracks unter den Barrieren. Ja, wir gehen immer in Dreier- oder Vierergruppen. Mhm. Wir lösen dann einen Impuls aus und warten drauf, dass so eine richtig dicke Wave runterkommt.
1: Wave?
2: Das ist der Oberbegriff für alles, was so den Berg runterkommt. Ja, ist ja auch Erde, Geröll und so ein Zeugs dabei.
1: Ah ja. Hm? Führen Sie denn bei Ihren Unternehmungen auch so etwas wie eine Ausrüstung mit?
2: Sie erkennen den Barrier an seinem langen Gummimantel. Mhm. Hm? Das ist die festen Schuhe haben wir da. Und den 2,50 Meter langen zusammenschiebbaren Metallstrohhalm, damit wir unter der Lawine auch anständig atmen können.
1: Ah, ich verstehe. Ja. Und wer ist denn nun der Größte beim Burying? Wer hat denn da so mal gewonnen oder was?
2: Ja, also ja, ich meine, ja, im Wettkampf hat der gewonnen, der wo am längsten unterbleibt.
1: Hm, ja,
2: und
1: unter.
2: Da gibt's unter. Ja, da gibt's natürlich alle Nase lang die Rekordversuche. Ein Amerikaner zum Beispiel, der liegt jetzt schon 3 Jahre unter da am Himalaya.
1: 3 Jahre? Völlig allein? Das kann also.
2: Ja, 3 Jahre. Nein, der hat seine Familie mitgenommen und er muss aber bald abbrechen, habe ich mir sagen lassen, die wo weil seine Kinder eingeschult werden müssen und außerdem ist seine Frau wieder schwanger.
1: Ah ja, und wie trainieren Sie denn eigentlich im Sommer? Ich meine, Sie müssen doch, um fit zu bleiben, immer so mal...
2: Überall gibt es Sachen, die von oben runterkommen, also Waves.
1: Ja.
2: Waves. In die Bergen, die Gerölllawinen, Schlammlawinen, und Anfänger können sehr gut mal in einen Supermarkt ihr Talent ausprobieren, einfach mal eine Konserve aus dem Stapel da ziehen und das Gefühl genießen, so von einer anderen Dosen verschüttet zu werden.
1: Ja. Gut, letzte Frage jetzt. Was machen denn so professionell Verschüttete wie Sie, wenn Sie mal nicht Ihrer liebsten Freizeitbeschäftigung nachgehen?
2: Ja, ich bin gern unter freiem Himmel und viel an der frischen Luft.
1: Also, vielen Dank, Herr Biondek.
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0: steh endlich auf! Wir fahren nicht über dich rüber!
1: Meine Fresse, wir wissen ja, dass du super Bauchmuskeln hast, seitdem du in Akis Muckibude trainierst.
2: Gisela, wir auch wissen, dass deine neue Thermohose ist sie gut gegen Bodyfrost und übrigens sehr schick.
3: Wenn es Kalle nicht sofort ganz doll lieb hat, steh es nicht auf.
1: Mensch, nun hab sie doch mal ganz schnell lieb, du Idiot, sonst kommen wir heute nicht mehr in der Fleische an.
0: Bist du bescheuert? Eine Nummer schieben draußen bei der Kälte?
3: Es will keine Nummer. Kalle soll mich sofort lieb haben, Menno. Sonst könnt ihr warten, bis ihr Swatch werdet.
2: Hilft dich nichts, Kalle. Du musst dich opfern.
0: Lieber setz dich die Karre rückwärts an die Wand.
2: Bist du bekloppt, dann hast du Mercedes A-Klasse. Hässlich.
1: Mann, dann trag Gysi doch weg. Ich pack auch mit an.
3: Wenn Holly mich anfasst, verklage ich ihn sofort bei der Polizei.
1: Mensch, Kalle, ich hab langsam den Kaffee auf. Tu endlich was.
0: Was denn? Die könntest du mir auf den Bauch schweißen und ich würde mich sofort losrosten.
3: Den kannte ich, Sohn Kalle. Haha, der war alt.
2: Psst, ich weiß, wie es geht. Gisela!
3: Nein, es kommen ist.
2: Gut, dann wir essen neues Fleischsalat-Kreation auf Mondbrötchen eben alleine auf. Eins für Kalle, eins für Olgi, eins für Jaro.
3: Und eins für mich.
2: Muss ich doch. Fleischsalat klappt immer. Los, fahr, Kalle.
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1: Die Firma.
0: Liebe, Intrigen, Portokosten.
1: Schicksale rund um das Wirtschaftsimperium des Fritz F. Niedmeier.
0: Mit Mühe und Not sind Schrage und Suzette dem Tod in der Schrottpresse entkommen. Das heißt, entkommen ist nur Suzette. Während Schrage immer noch versucht, sich aus der Klemme zu befreien, hat Außendienstmitarbeiter Zarkowski bereits den Auftrag, den ihm Niedmeier erteilt hat, erfüllt. Mit der Behauptung, er sei ein richtiger Mann, hat er Suzette betört und sucht gemeinsam mit ihr das Weite.
2: Ist denn das Weite?
3: Nicht auf jedem, es muss ja ganz in der Nähe sein. Suchen Sie weiter, Suzette.
0: In der Zwischenzeit ist es dem Dackel Norbert gelungen, Schrage aus der Schrottpresse zu befreien. Ausgelassen reinigt Schrage sich im Waschraum des Schrottplatzes von den Spuren seines Abenteuers.
4: Ein Freund, ein guter Freund, das ist das Schönste, was es gibt auf der Welt.
0: Plötzlich Waschraum des Schrottplatzes von den Spuren seines Abenteuers.
4: Ein Freund, ein guter Freund, das ist das Schönste, was es gibt auf der Welt.

0: seltener vorkommt, in ausgelassener Stimmung. Soeben ist es ihm gelungen, durch Zahlung der längst überfälligen Kontoführungsgebühr von 3,85 Mark das angespannte Verhältnis zu seiner Hausbank wieder ins Lot zu bringen.
1: Graumenschen, meine Liebste, was halten Sie davon, wenn Sie jetzt mal einen ordentlichen Kaffee für uns beide kochen?
2: Ja, gerne, Herr Niedmeier. Ach, darf ich Ihnen mal was Persönliches sagen?
1: Aber sicher, Graumenschen, raus damit.
2: Wissen Sie, dass Sie richtig gut aussehen, wenn Sie so fröhlich sind?
1: Aber was? Finden Sie wirklich?
2: Ja, aber Sie sind es so selten. Ich glaube, Ihnen fehlt eine Frau.
1: Aber was denn? Um Himmels Willen, Graumenschen, noch eine? Mir reicht doch Susette.
2: Nein, nicht so eine Frau wie Susette. Eine Frau, die Sie glücklich macht. Eine Frau, die Sie versteht.
1: Aber so eine gibt doch ja nicht. Graumenschen, die Einzige, die mich versteht, das sind Sie doch, Graumenschen.
2: Ach, hier, dieses Paket aus Taiwan ist heute Morgen gekommen.
1: Ja, zeigen Sie mal her.
2: Ich glaube, es ist von Ihrem Ola.
1: Ah, was, ja. Was denn? Clemens Maria? Na, dann wollen wir mal sehen, was er uns da schickt, ne?
2: So, hier ist der Kaffee. Sagen Sie mal, Herr Niedmeier, sehen Sie mich immer nur als Ihre Sekretärin oder auch manchmal als Frau?
0: Ja, wie sieht Fritz F. Niedmeier Frau Graumann? Und was ist in dem Paket, das Clemens Maria aus Taiwan geschickt hat? Und was wird Schrage tun, nachdem er entdeckt hat, dass es den zweifach beschichteten Blechwaschlappen schon seit 30 Jahren gibt? Und was ist mit Susette und Gernot Zarkowski? Werden Sie das Weite finden? Das alles erfahren Sie in der nächsten Folge von Die Firma.

0: Frieda und Anneliese.
1: Guck mal, ich habe ganz stramme Waden gekriegt. Ich war gestern den ganzen Tag in der Pilze.
2: Bei den fürchterlichen Regen?
1: Zu Hause regnet es doch auch.
2: Aber doch nicht drin.
1: Bei uns schon. Heinz, das faule Schwein, meinst du, den kriege ich mal aufs Dach, die Teerpappe ordentlich wieder hinzulegen? Der Fernseher steht halb voll Wasser, kannst du bald Goldfische drin aussetzen. Das kratzt den gar nicht, den Heinz.
2: Trinkt er denn wieder?
1: Heinz trinkt nicht, der säuft. Getränkemark hat extra einen nagelneuen großen Lastzug gekauft.
2: Ja, und wie war's jetzt in den Pilze?
1: Fürchterlich, nicht einen einzigen gesehen.
2: Laufen wohl weg vor dir, was?
1: Och, bestimmt waren die verflixten Russlanddeutschen wieder vorher im Wald zu schnöen mit ihren vielen Blagen und Küchenmesser. Da flügen die hektarweise den deutschen Wald durch.
2: Im August hab ich auch noch nie Pilze gefunden.
1: Ja, wenn sie bei dir nicht direkt aus dem Sofa wachsen, dann findet Fräulein Frieda Fulwams auch keinen einzigen, ne?
2: Dann war das für dich ja keinen schönen Tag.
1: Okay, mittags hätte ich mich beinahe aufgehängt, so fertig war ich. Wenn mich nicht der Förster zurückgehalten hätte...
2: Schade.
1: Was? Naja, wenn ich auf dem Rückweg nicht noch diesen Riesenhaufen Pfandflaschen gefunden hätte...
2: Och, hat Heinz irgendwo ein Depot?
1: Heinz trinkt nicht aus Pfandflaschen. Das ist ihm viel zu viel Lauferei. Meist geht das Fenster auf und ab mit den leeren Pullen. Heidewitzka in die Schweineweide.
2: Die armen Tiere...
1: Du, ich hab 36 Euro allein an Pfand eingenommen. Hätte ich Maronen ganzen Doppelzent noch versuchen müssen.
2: Wo, sagst du, liegen diese vielen Pfandflaschen?
1: Das ist so ein Schuppen hinter hier, wo du sagst, das ist gar nicht weit von euch. Wenn du bei euch hinten aus dem Fenster guckst, ist es noch, lass es 10 Meter sein, so ein Unterstand. Alles voller Pfandflaschen.
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0: Ja, viele haben ja geglaubt, dieses Lied habe Vicky Leandros einem Polen gewidmet. Aber heute, 14 Jahre später, haben wir die Gelegenheit, diesen Irrtum aufzuklären. Behilflich dabei ist Georgis Afternayon.
1: Hallo.
0: Hallo. Gebürtig aus Iraklion auf Kreta und heute stolzer Besitzer eines Grillimbiss in der Lüneburger Heide. Herr Afternayon, wann genau haben Sie denn Vicky kennengelernt?
1: Ich muss sagen, das war Anfang 70 bei uns zu Hause in einem kleinen Dorf auf Kreta. Da haben wir uns kennengelernt und gleich sehr gut verstanden. Aha. Ich war bei ihre Eltern und sie waren meine Eltern. Wir haben zusammen gesungen und dann beschlossen, wir machen einmal zusammen Urlaub, aber ganz weit weg. Und sie war immer böse, wenn ich morgens blieb, so lange im Bett.
0: Ja, das hat sie ja dann auch später in eben diesem Lied verarbeitet, Herr Afternayon, dass sie Ihnen doch, wie Sie behaupten, gewidmet hat. Aber wieso, Herr Afternayon, hat sie das Lied dann nicht nach Ihnen benannt, sondern Theo, wir fahren nach Lodz genommen?
1: Sie hat mich doch immer Theo gerufen, wegen Mikis Theodorakis.
0: Bitte? Das verstehe ich
1: nicht. Ja, weil sie meinte, ich singe genauso wie Mikis Theodorakis.
0: Ah, so, ja, das ist ja interessant. Ja, wirklich.
1: Ja, hören Sie mal. Was? Ich habe diese Landluft satt, will endlich wieder in die Stadt. Theo, wir fahren nach Lodz. Also ich finde, das klingt gar nicht wie Theodorakis.
0: Nein, das kann man nun wirklich nicht sagen.
1: Der ist Russo aus diesem dicken deutschen Grieche.
0: Zum Schluss vielleicht noch eine kurze Frage, Herr Afternayon. Was ist denn nun aus Ihrer gemeinsamen Fahrt nach Lodz geworden?
1: Ja, ach, wissen Sie, leider nichts. Ich hatte mich so darauf gefreut, aber Vicky hatte immer ihre Auftritte in Hitparade und dann geheiratet, ihre drei Kinder bekommen meine Grillimbiss, das Geschäft. Jetzt sind sie ja wieder, aber vielleicht nächstes Jahr, wir fahren nach Lodz, vielleicht. Ja,
0: wollen wir es hoffen. Ich drücke Ihnen jedenfalls die Daumen, Herr Afternayon, und danke. Vielen Dank für Ihre Mithilfe. Ein weiteres Geheimnis des deutschen Schlagers ist damit gelüftet.

0: könnte ich denn bloß machen, um mal wieder in die Zeitung zu kommen? Da Klodeckel auf den Schniedel fallen lassen, nee, hatte ich schon. Vom eigenen Kampfhund das Gesicht zerbeißen lassen. Ja, das ist gut, das ist sehr gut sogar, aber das hatte ich ja auch schon. Da. Ich könnte ja Verona nochmal heiraten. Nee. Benutze niemals einen Gag zweimal. Mensch, du, aber was denn dann, du? Ja, ich könnte mir Brüste wachsen lassen. Ja, das ist es, glaube ich.
1: Das war aus der Reihe Große Momente der Weltgeschichte. Dieter Bohlen denkt nach. Morgen, nein, eher nächsten Monat, naja, vielleicht auch erst in 2 Jahren. Aber dann ganz bestimmt.

0: willkommen zu Pekinesenkotze. Mein Name ist... Fällt mir doch nicht ein. Gründiger Drecksname. Nochmal. Ich heiße... Ist mir schlecht. Mein Name ist...
1: Kurt.
0: Was ist los, Sageinlage?
1: Ich meine, dein Name ist Kurt.
0: Kurt. Na und? Mir doch egal.
1: Nee, ich wollte das nur erwähnen, weil du in der Richtung Nachforschungen angestellt hattest, Kurt, ne?
0: Ja. Was ist los, Armaturenarsch? Hast du Brettermeier kurz im Brägen?
1: Nee, keinesfalls, Kurt. Ich wollte nur sagen, dass dein Name Kurt ist.
0: Ne? Ja, weiß ich selbst, Schlaumeier. Oder meinst du, ich bin so dämlich, meinen eigenen verfickten Vornamen aus dem Kopf zu sallern?
1: Nee, Kurt, ne? Bloß weil du vorhin etwas unsicher warst diesbezüglich, ne? Und, ja.
0: Diesbezüglich? Wo hast du das Kotzwort denn gefunden? In deinen eigenen Arsch womöglich, wa? Hat den ganzen Armaturenraum voller diesbezüglich.
2: Das blöde Sackrad-Mutterschiff.
0: Diesbezüglich ist mir schlecht, Müsli bringen.
1: Aber wieso denn, Kurt? Das ist doch ein Wort wie andere auch.
0: Quatsch, kein Tofu-Tortenarsch. Das ist doch wohl das sackrattenmäßiges Oberaffengranaten-Titti-beknackteste Schweinewort, das ich überhaupt kenne.
1: Was meinst du denn, Kurt?
0: Sie sind ein fettes Fickgesicht. Möchte Ihnen diesbezüglich mal gerade eine Badezimmerarmatur in den Mastdarm dröhnen. Das ist doch wohl eine Schweinerei ohne Ende.
1: Ja, das stimmt, Kurt, aber das liegt doch jetzt nicht an dem diesbezüglich, ne?
0: Ach nee, Turbobrägen. Wir sind mal wieder ganz schlau, was? Wenn das verfickte Dreckswort nicht wäre, ne? Dann hieß das doch bloß, Sie sind ein fettes Fickgesicht. Ich möchte Ihnen mal eine Armatur in den Darm dröhnen.
1: Ja.
0: Das hat ja erstmal nichts miteinander zu tun, ne?
1: Ja, saubere Exegese, Dr. Kurt, nicht? Alle Achtung, nicht?
0: Was?
1: Ach, nix.
0: Ich meine, ohne das gammelige Pisswort diesbezüglich, ne?
1: Ja.
0: Könnte das Fickgesicht ja ohne Ende so rumlaufen, ne? Ohne Armatur im Arsch, ne? Das wäre ja nicht im Sinne des Erfinders, ne?
1: Nein.
0: Deshalb Schlaumeier, ne? Je harmloser ein Wort aussieht, ne? Desto grausamer schlägt es zu, ne? Nimm bloß mal zum Vergleich feuchte Besamrattenfotze.
1: Habe ich registriert, gut. Ja.
0: Und GEZ-Fahnder, ne? Ist ja wohl vollkommen klar, wo einem der kalte Angstschweiß durch die Kimme sallert. Quatsch, du Gaul! Die lässt einen auch völlig kalt.
1: Ach so.
0: Und einfach nicht.
1: Doch, vollkommen. Ja, Ehrensache gut, ne? Ja.
0: Eben, ne? Aber GEZ-Fahnder, ne?
1: Ja.
0: Wenn ich nur das Wort höre, ne? Ich könnte nicht so vor Wut in das Gerät göbeln, ne? Andererseits... Wenn sie im Fernsehen sagen täten, ne? Bitte melden Sie auch Ihr Autoradio bei der feuchten Bisamrattenfotze an. Das lässt mich vollkommen kalt, ne? So ist das doch, ne?
1: Ja,
0: so sieht das aus!

0: Sie reiten für Freiheit und Gerechtigkeit. Die drei Musketiere. Heute
1: in falschem Licht.
2: Hey, ihr! Was macht ihr in der Kellerbar des Königs? Seht euch vor, er kommt jeden Moment.
3: Armseliger, mach mir sofort das Licht wieder aus.
4: Ja, wir sind eine Überraschung für den König.
3: Der wird sich vielleicht freuen.
1: Das war die Überraschungsfolge der drei Musketiere. Sie hörten heute in falschem Licht.

0: Der kleine Tierfreund.
1: Zu den äußerst seltenen Zirpenfuttichen gehört der Prachtbruteller. Immer wieder klagen die Futtigobleute in den Ortsverbänden, dass nur wenig Gelegenheit besteht, einem reinrassigen Brutella mit der Bundesfuttigmedaille der Arbeitsgemeinschaft der Liebhaber exotischer Körner oder Weichfresser auszuzeichnen. Hingegen werden den Preisrichtern immer wieder sogenannte Brutella-Hybriden unter die Weste gejubelt. Minderwertiges Mischlingsmaterial, bei dem zumeist die Weibchen stumpf und verbittert aussehen, wie Feministinnen in ZDF-Talkshows. Nun darf man bei ihnen nicht dieselben leuchtenden Farben erwarten wie bei den Hähnen. Dennoch gehört dieses Futtigmaterial rücksichtslos gemerzt und gekeult. Der Standard der deutschen Futtigzucht, gerade im Prachtbruteller-Bereich, lässt sich nur halten, wenn unsentimentale Preisrichter auf den Ort schauen, beherzt in die Voliere greifen und den Rassenstandards nicht entsprechendes Material an Ort und Stelle erwürgen oder die Jungvögel mit den Köpfen auf die Tischkante schlagen, damit möglichst viele Rassenmischlinge von unseren Schauen verschwinden. Wenn dies nicht geschieht, so werden weiterhin virile Futtighähne dabei verheizt, mit Unansehen unseren Schauen verschwinden. Wenn dies nicht geschieht, so werden weiterhin virile Futtighähne dabei verheizt,

brütende Prachtbruteller-Weibchen mit grüner Sperberung im sonst gelben Rückengefieder gesichtet worden sein. Gott sei Dank konnten Tiere und Gelege noch rechtzeitig von einem aufmerksamen Vereinskameraden mit dem Hammer zertrümmert werden. Die Prachtbrutellerzucht, ja sogar das ganze Zirpenfuttigwesen, hätte sonst sein Waterloo erlebt. Bis zum nächsten Mal, Ihr kleiner Tierfreund.

0: Gedanken zur Zeit. Es spricht Akademiker AD Cassovat von Sondermühlen.
1: Viele Menschen fragen sich, worin denn wohl der Sinn des Lebens bestehe? Was für eine törichte Frage. Worin besteht der Sinn eines zweiten RTL-Fernsehprogramms? Und dennoch ist es existent, liebe Freunde. Und sollte nicht eine Welt, die ein RTL 2 ertragen kann, auch uns ertragen können? Ja, das will ich doch meinen.

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0: geh auf. Nein. Mach hoch das Tür. Das Tor mach weit. Immer noch nicht. Tür auf oder es knallt. Ruckzuck die Butze auf. Verdammter Mist. Bitte, bitte, bitte, du doofe Dreckstür. Geh endlich auf. Safe, öffne dich. Ouvre la porte. Porta ovale. Sesam, lass krachen. Mach auf!
1: Das war aus der Reihe Große Momente der Weltgeschichte. Ali Baba vergisst seinen Alarmcode. Draußen vor der Tür, damals, bevor der Sesam sich öffnete.

0: 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Die neue Art zu telefonieren.
1: Viele Fernsprechteilnehmer verschwenden noch immer sehr viel Zeit auf überflüssige Einleitungsfloskeln wie »Hallo, wie geht's dir?« oder »Entschuldigen Sie, dass ich Sie um diese Zeit noch anrufe.« Wer so steinzeitlich kommuniziert, der muss sich über seine hohe Telefonrechnung nicht wundern. Wir vom Telekolleg empfehlen folgende Anfangssätze, nachdem sich der Teilnehmer gemeldet hat. Du dumme Sau, jetzt sagst du erstmal gar nichts? Oder Kopf zu, Ohren auf, Bürschchen. In der sich daran anschließenden Schockphase des so Angesprochenen können wir unsere Durchsage platzieren. Langzeitstudien haben ergeben, dass sich auf diese Weise die Gesprächslänge auf 5% ihrer ursprünglichen Dauer reduzieren lässt. Wie immer endet unsere kleine Übung mit einem Beispiel, an dem uns das Erlernte noch einmal plastisch vor Ohren geführt werden soll.
2: Hallo, Bundespostministerium, Schwarzschilling am Apparat, was kann ich für Sie tun?
3: Presse, Bürschchen, jetzt rede ich. Deine Gebühren, ich kann dir so von Ihnen sprechen.

0: und Erwin.
1: Na, Erwin, was brennt uns denn heute unter den Nägeln? Will sagen, welches Thema hast du vorbereitet?
2: Du, ich spreche heute gar nicht mit dir und schon gar nicht im Radio, ne?
1: Aha, welche Laus ist dem Herrn Jugendlichen denn gerade über die Leber gelaufen?
2: Die Leber, die hat genug mit sich selber zu tun. Es sind Osterferien, da arbeitet der Erwin grundsätzlich nicht, ja?
1: Ich habe als Schüler in allen Ferien malocht, nur um mir den Besuch des Gymnasiums überhaupt leisten zu können.
2: Schön blöd, das wäre mir keinen Cent wert gewesen.
1: 3 Wochen Fischfrikadellen Presswerk. Pro Stunde gab es 20 Pfennig und abends durften wir die Fischköpfe für eine Suppe mit nach Hause nehmen. So sahen damals Ferien aus.
2: Schöne Zeiten das. Unser einer ist heutzutage erwerbslos. Ferienjobs gibt's nicht mehr.
1: Da könnte ich dir aber gleich einen anbieten. In meinem Schornstein sitzt seit Herbst eine Taube fest.
2: Wie? Und ich soll da jetzt reinkriechen, oder was?
1: Ja, du bist klein und fisselig und brauchst das Geld.
2: Hast du schon mal überlegt, dass da, wo eine Taube fest sitzt, auch ein Erwin nicht durchpasst?
1: Ich zahl dir für den Job aber 20 Euronen.
2: Und ich geb dir das Doppelte, wenn du es selber machst, du Freibiergesicht.
1: Wo hast du denn 40 Euro?
2: Taschenknete, Alten. Jede Woche gibt's ein Fuffi und zurzeit Urlaubsgeld. Mach zusammen einen Huni.
1: Bei so viel Stütze besteht natürlich keine Notwendigkeit zu geregelter Arbeit. Kein Wunder, dass die Jugend nicht mehr in den modernen Produktionsprozess hineinfindet.
2: Ah, du meinst also, tote Tauben aus dem Kamin poolen bereitet mich auf das Berufsleben vor. Klar, mit dem Praktikum kann ich dann ja locker Tiermedizin studieren oder sogar Vogelabdecker werden.
1: Unsinn. Es geht darum, schon als Schüler durch eigene Arbeit Geld zu verdienen.
2: Tu ich doch, nur nicht in Ferien. Deshalb halte ich ja jetzt auch meinen Mund hier im Radio. Und wenn du jetzt auch nichts mehr weißt, ist Schluss.

0: ihr Spackos. Heute ist es soweit. Weil euch nichts einfällt, wo wir Kohle herkriegen, fahren wir jetzt eben zum Arbeitsamt. Selber schuld.
1: Mir fällt wohl was ein. Es hat mir überlistet. Es wird Hotelerbin wie die Paris Hilton. Super, wa? Hä?
2: Toll. Haben deine Eltern denn ein Hotel?
1: Nö, wieso?
2: Ach, weißt du, das hilft manchmal auf dem Weg zur Hotelerbin.
0: Paris Hilton könntest du mir nackt in den Rucksack stecken. Kein Arsch, keine Titten, kein Schulabschluss.
2: Na und, das kannst du doch alles später noch nachholen. Also außer den Schulabschluss natürlich.
0: Schnauze jetzt. Ich versuche hier den Weg zum Arbeitsamt zu finden.
3: Arbeitsamt ist für Nieten. Jaro verdient wieder selber Geld.
2: Im Ernst jetzt? Du hast wieder einen Job, Jaro?
3: Na klar.
1: Und zwar?
3: Organspender.
2: Und da gratuliere ich natürlich. Klitzekleine Frage am Rande. Ist Organspender nicht hauptsächlich eine Beschäftigung für eher tote Menschen?
3: Soll das heißen, ich bin tot, oder was?
2: Das wollte ich damit natürlich nicht unterstellt haben, Jaroslav, um Himmels Willen.
1: Der Holgi ist doch bloß wieder neidisch, Saro. Du, wem verkaufst du denn deine Organe?
3: Na ja, ein ganz netter Mann aus Rumänien hat mir gestern zum Beispiel, meine Nierchen abgenommen. Für 150 Euro das Stück. So, jetzt kommt ihr.
2: Wie jetzt? Beide?
3: Na klar.
2: Das ist nicht so gut. Ganz ohne Niere gehst du drauf, Jaroslav.
3: Du bist ein alter Miesmacher, Holger. Na gut, dann kaufe ich eben eine nachher zurück. Jetzt zufrieden, blöder Erbsenzähler.
2: Hey, Jaro, es gibt da noch andere tolle Jobs. Hab gerade heute Morgen gelesen, die Bavaria-Studios suchen Stunt-Leute. Das wäre doch was für uns.
0: Stuntman? Du willst Stuntman werden?
2: Mal logen, den Body dafür habe ich ja wohl.
0: Na, das lass uns gleich mal testen. Gysi, mach mal die Tür auf.
1: Gebongt, Kalle.
0: Jaro, schmeiß mal den Holger raus.
2: Was?
3: Gebongt, Kalle.
0: Und, hat das überstanden?
1: Ja, ja, der bewegt sich noch.
0: Hut ab, hätte ich der Ballerina gar nicht zugetraut.
1: Ey, willst du den gar nicht wenden, Kalle, und den Holgi wieder einsteigen lassen?
0: Ich fahr jetzt zum Arbeitsamt.
3: Können wir vorher vielleicht kurz bei dem netten Rumänen vorbei, wegen meiner Niere? Eventuell. Also mir ist jetzt etwas, blümerant.
0: Nein!
3: Neu.

0: niedrigen Portokosten.
1: Schicksale rund um das Wirtschaftsimperium des Fritz F. Niedmeier.
2: Liebe Aktionäre, liebe Aktionärinnen, Manuela ist 19, geht noch zur Schule und hat die Maße 95, 94, 93 und besonders gerne macht sie es, wenn... Ach Quatsch, was hat Schrare mir denn da wieder? Ich meine, entschuldigen Sie, da ist jetzt etwas miss, ich meine, falsch gelaufen. Tja, dann muss ich wohl jetzt frei Hand reden. Also, beim 1. Mal ist es ja... ich meine, beim 1. Mai, meine ich, da gibt es ja viel zu sagen. Wochenendarbeit zum Beispiel, das ist ja so ein ganz heißes Eisen. Wir machen das ja auch viel, also keine heißen Eisen. Ich meine, also gestern zum Beispiel, da habe ich den ganzen Tag gearbeitet. Ja, ich musste ja warten, dass Schrare mit meiner Rede zum 1. Mai fertig wurde. Na, wo ist die dann bloß? Naja, und dann lagen da ja auch noch etliche herrenlose Herrenmagazine rum. Die mussten ja auch alle mal sortiert werden, ne? Macht ja keiner aus mir, ne? Ja, und dann war ich noch mit Norbertchen raus, vor die Tür gegangen, um frische Luft zu schnappen. Ja, und als wir dann vom Zigarettenautomat zurückkamen, da war die Tür zu. Ausgesperrt. Ich hab mich selber ausgesperrt. Ich, der Chef der Firma Niedmeier. Das ist doch eine Schweinerei. Ich meine, ich hab doch noch nie in meinem Leben gestreikt und dann auf einmal ausgesperrt. Ich kann Ihnen sagen, da wurde mir schon ganz schön mulmig. Ja, vor allem als Norbert nach 2 Stunden seinen Solidarbeitrag direkt vor meine Füße machte, da dachte ich, Scheiße, warum muss mir das passieren? Aber dann fiel mir plötzlich der Dietrich ein. Mit einem Dietrich kriegen sie jedes Schloss auf, das hat Schrare immer gesagt. Ja, pappalapapp, von wem, Dietrich? Was nützt mir der, wenn er die Oma besuchen gefahren ist? Behauptet seine Frau jedenfalls. Ja, da war mir doch wieder klar, der Einzige, der wirklich am Wochenende arbeitet, da bin ich. Und deswegen ist jetzt Schluss mit der Wochenendarbeit. Ach, wie ich dann in die Wohnung gekommen bin. Ja, Gott sei Dank kam ja dann Schrare mit der Rede zum 1. Mai vorbei. Ah, da haben wir dann erstmal eine Runde Bauernskat gespielt, bis Susette wiederkam vom VHS Matinee und so und uns ins Haus rein. Bauernskat? Moment mal, auf das Manuskript, da haben wir doch die Punkte geschrieben. Schrage!

0: bei Frieda und Anneliese.
1: Bei uns fällt schon alles von den Bäumen.
2: Das habe ich mitgekriegt vor ein paar Tagen, wie Reinhard mit seiner dicken Mäse unten aufgetrumpft ist. Ein Geschreie. Was klettert er da auch rein in eine Kastanie?
1: Anita hatte sich verstiegen und wir wollten nicht schon wieder die teure Feuerwehr holen.
2: Ja, was macht die denn da oben?
1: Die letzten Kastanien drunter schmeißen, damit endlich Ruhe ist auf dem Hof. Reinhard wird immer...

0: davon wach, wenn die auf das Geteerte fallen.
1: Mm. Was? Von einer Kastanie wacht er auf?
0: Ja, der Tiefschlaf findet ja tagsüber auf dem Finanzamt statt.
1: Der sollte mal lieber zusehen, dass der euer ganzes Laub von der Straße wegfegt, statt den ganzen Tag ins Schlaflabor zuzubringen.
0: Das Laub? Wir wissen doch einfach nicht mehr, wohin damit. Das Finanzamt nimmt es nicht mehr an.
1: Ja, das glaube ich. Die nehmen bloß weiße Blätter mit schwarzen Zahlen.
0: Früher hatte das Finanzamt eine eigene Grünabfallannahmestelle für den höheren Dienst.
1: Wo euren Reinhard natürlich nie war.
0: Trotzdem durfte er da was hinbringen, weil er so beliebt war.
1: Du meinst beleibt.
0: Wenn auch. Er nahm das Laub morgens mit in den Bus.
1: Und brachte abends die leeren Säcke wieder mit.
0: Nein, die Beamten mussten da bleiben.
1: Und wo wollt ihr nur hin mit dem ganzen Zeug?
0: Anita hat gestern einen Püster gekriegt, muss das alles zu Nivenos rüberpusten.
1: Aber die nehmen doch bestimmt bloß die Hälfte davon an.
0: Viel schlimmer ist, dass Nivenos einen eigenen Laubpüster haben und ordentlich zurückblasen.
1: Ja, dann wollen wir mal sehen, wie der Entlaubungskrieg ausgeht. Apokalypse Laub mit Frieda Horstmannsgötter als Marlon Brando.

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0: Deutscher Schlager.
1: Meine verehrten Zuhörer, wir sind einem der letzten großen Geheimnisse des deutschen Schlagers auf der Spur. 15 Meter unter der Erde, mitten in der Kanalisation, tasten wir uns langsam voran. Es ist dunkel, doch ferne Stimmen sollen uns den Weg weisen zur letzten noch existierenden schlagernden Verbindung, die es in Deutschland gibt. Die Hitparade von 1971 hält nun schon seit fast 20 Jahren unter schwersten Bedingungen hier im Untergrund ihre Treffen ab. Von der Weltöffentlichkeit weitgehend unbeachtet ist die Hitparade wohl nur mit den ganz, ganz großen Menschenrechtsorganisationen vergleichbar. In ihrem Protest gegen unmenschliche Schlagerbedingungen musste diese schlagende Verbindung bisher allerdings immer auf Spenden verzichten, weil ihr Antrag auf Gemeinnützigkeit abgelehnt wurde. Der Verkauf von Schallplatten musste daher bisher ihre Arbeit finanzieren. Eins hatten all diese Veröffentlichungen gemein. Das war der Protestcharakter. Lieder wie Schmiedchen Schleicher der holländischen Fraktion oder Ich fange nie mehr was an einem Sonntag an der langjährigen Vorsitzenden Monika Morell waren wohl ihre bekanntesten Veröffentlichungen. Jetzt scheinen wir ganz nah dran zu sein. Mit unserem Richtmikrofon werden wir jetzt einmal versuchen, ein paar Töne der diesjährigen Jahreshauptversammlung aufzuschnappen. Ja, es klingt fast so, als würde man gerade das verbotene Lied anstimmen, ja? Ja, jetzt hört man es besser. Die Schriftführerin Tina York scheint es zu sein, die die Vereinshymne der schlagernden Verbindung singt. Lassen Sie sich, verehrte Zuhörer, also jetzt einfangen vom Zauber des Verbotenen, vom Klang eines Lieds, das eigentlich niemals menschlichen Wesen zu Gehör kommen sollte.

0: wir das neue Kursbuch, bitteschön.
1: Dankeschön. Oh, das ist aber wieder dick geworden.
0: Ja, 680 Seiten.
1: Ui, toll. Und warum sind die letzten beiden Seiten rot?
0: Die beiden, ja, das ist die Schnellübersicht.
1: Och, prima. Klasse Idee. Und welche Züge finde ich auf der Schnellübersicht?
0: Da sind die Fahrpläne für alle Züge, die garantiert pünktlich kommen.
2: Das war aus der Reihe Große Momente der Weltgeschichte. Der neue Fahrplan der Bahn tritt in Kraft. 10. Juni 2001.

Hey, mein Freund. Wir beide sind alt genug, um keinen Sex mehr nötig zu haben. Was könnte ein Huhn uns auch bieten, das eine Flasche Whisky nicht auch schaffen würde? Im Gegenteil, der Schotte spricht nicht mit dir danach, er will dich nicht heiraten und ist überall rasiert. Ein Genuss ohne Reue und Fusseln zwischen den Zähnen. Obwohl du das alles weißt, packt dich der Ficktrieb im Frühling gnadenlos bei den Eiern. Du sitzt draußen vor dem Tabu und gießt dir den dritten Mojito oben rein. Du bist totally laid back. Selbst als dir eine Flugratte auf den Armani scheißt, kostet dich das nur ein Lächeln. Du bist mit dem Universum completely im Gleichklang. Ein Chill-Out ist gegen dich eine Massenhysterie. Doch dann bricht das Unheil über deine kleine Welt herein. Direkt vor deinen Augen schweben zwei Premium-Titten und ein Weltklasse-Arsch ins Bild. Okay, denkst du, Mike. Eine Minute Luft anhalten und der Spuk ist vorüber. Doch die drei setzen sich an den Tisch direkt nebenan. Langsam merkst du, wie der Gedanke an richtig schweinischen Sex wie ein Flächenbrand durch dein Gehirn rast. Im Schritt kämpft ein alter Knabe einen aussichtslosen Kampf gegen ein Unterhosengummi. Der ganze Körper verwandelt sich innerhalb von Sekunden in eine todbringende Sexwaffe. Du drückst die brennende Players in deinem Handteller aus. Nichts. Keine Reaktion. Das Gehirn arbeitet nur noch an einem Thema. Wie kann der bis zum Bersten mit altem Blut geflutete Penis, if you know what I mean, in den Auslösereiz versenkt werden? Zeitgleich arbeiten einige Restsynapsen des Großhirns daran, eine Angriffsstrategie zu entwerfen. Heraus kommt dabei der mörderoriginelle Satz: Hey Baby, kennen wir uns nicht irgendwoher? Okay, es war einfach nicht genug Zeit für eine wirklich originelle Flachlegephrase. Der Satz Super Titten inklusive Premium Arsch hieft sich aus dem Fauteuil, oben aus dem nicht verwendbaren Teil des Megahuhns, spuckte noch ein Kaugummi in meine Richtung. Dann war das ganze Ensemble abgerauscht. Der gute alte Mike kippte sich den Rest seines Mojitos in die offene Hose, verfluchte den Frühling und den Augenblick, da er als Mann statt als Wasserleiche geboren wurde.

0: Sie reiten für Freiheit und Gerechtigkeit. Die drei Musketiere. Heute
1: bei den Jakobinern.
2: Die drei Musketiere
3: wünschen allen Radio FFN-Hörern
4: ein dreifaches
5: Harr, Harr, Harr.
1: Das war die milde und zugleich feine Folge der drei Musketiere. Sie hatten heute bei den Jakobinern.

0: Der kleine Tierfreund.
1: Die fossilen Energiereserven auf der Erde werden immer weniger. Da wird es Zeit, dass wir Tierfreunde in das Geschehen eingreifen. Wir erinnern uns. Vor Jahrmillionen entstanden die riesigen Erdölvorräte auf unserem Planeten durch Tiere, die auf geheimnisvolle Weise verbuddelt wurden. Nun, Tiere haben wir auch heute genug. Es gilt nur, sie dem ewigen Kreislauf der erneuerbaren Energie anheimzustellen. Dazu graben wir ein tiefes Loch im Garten und bröseln etwas Altbrot in die Vertiefung. Versammeln sich nun Kohlmeise, Drossel und die neugierige Elster im Krater, schnappen wir uns flugs die große Schaufel. Und noch ehe die Piepmätze merken, was ihnen geschieht, haben wir sie mit einer Lage Mutterboden bedeckt. Jetzt wieder Altbrot ausgestreut und warten, bis die neue Staffel heranfliegt. So entsteht Schicht für Schicht eine sprudelnde Erdölquelle für unsere Enkel. Nicht nur Singvögel eignen sich als zukünftige fossile Energieträger. Auch das Heimtier gibt im vergrabenen Zustand den einen oder anderen guten Tropfen ab. Und was kann man sich Schöneres vorstellen, als dass unsere Kindeskinder, der einst noch Moped fahren können, mit dem Sohlengänger im Tank, den ihr Urahn im Garten vergrub. Ich selbst habe in meiner Grube für erneuerbare Energien bereits den Deckel vom Nachbarn und ein herrenloses Meerschweinchen gebunkert. Täglich stampfe ich mit den gnadenlosen Sohlen meiner Sandalette die Erdölrohmasse fest, auf das ich bald das herrliche Zweitaktgemisch unter meinen Füßen bilde. In Arabien hat es Jahrmillionen gedauert, bis aus toten Tieren ein brauchbarer Treibstoff wurde. Aber wir alle kennen ja den Muselmann. Den ganzen Tag voll im Schatten seines Dromedars rumliegen, da geht so recht nichts voran. So bin ich frohen Mutes, dass mit teutonischem Alpha die Rohölproduktion recht flott voranschreitet. Wenn alles gut geht, werde ich auch auf dem nahegelegenen Tierfriedhof mal ein Bohrgestänge ins Erdreich treiben. Wer weiß, vielleicht hat sich dort schon etwas vom schwarzen Gold gebildet. Bis zum nächsten Mal, ihr kleiner Tierfreund.

Letzten Dienstag war's. Ich fahre mit meinem Manta so über die A42 Richtung Duisburg. Ich wollte mich da mal nach einem neuen Spoiler umsehen, ne? Ich fahre also seit einer halben Stunde konstant 165 linke Spur, Fenster runtergekurbelt, CB-Funk auf Empfang und denk mir nichts Böses auf einmal. Da zieht doch plötzlich so ein Unterbelichteter auf die linke Spur. Ha, eine Kastenente auch noch. Ich meine, du weißt, was das bedeutet. David gegen Goliath? Da gibt's kein Vertun. Ja, nee, da hast du einfach keine andere Wahl mehr. Lichthupe, Dreiklanghorn und Hallo sind da angesagt, wenn du ihn nicht gleich plattbügeln willst. Oh, meinst du, der hat Stil und zieht wieder rüber? Nix, tote Hose. Der bleibt stur auf meiner Spur. Ich krieg schon langsam Krampf im linken Mittelfinger, verstehst du? Und denk mir, den Typ machst du lang, doch. Ich fahr also auf 80 cm ran an die Karre, damit ich mir den Typ erstmal genau angucken kann. Und was sehe ich? Meine Maus. Meine Uschi-Maus sitzt da am Steuer. Ja, also genau gesagt, damals war sie auch noch nicht meine Maus, ne? Aber ich wusste gleich, dass sie es wird. Sie ist dann gleich auf den nächsten Rastplatz gefahren und ich natürlich hinterher. Ah, klar, du, sie tat so, als wäre sie stinksauer auf mich. Ich hab sie reden lassen, weil ich ja genau wusste, was sie wollte. Hab währenddessen zwei Eis gezogen und dann haben wir uns erstmal einen genoggert. Da! Mitten auf dem Rastplatz. Kehr. War das eine Aktion? Da war eigentlich schon alles gelaufen. Später sind wir dann noch ins Big Ben gefahren. Dienstag gibt's da immer Asbach Cola zum halben Preis. Ha, da hat's dann endgültig geknallt bei uns beiden. Ja, übermorgen sind's 2 Jahre mit meiner Maus und mir. Da wollte ich sie überraschen. Mit einem neuen Spoiler. Also, ich muss jetzt. Man sieht sich, ne?

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0: Schwester, schnell, ja. Spritze aufziehen. Ja. Dann machen Sie besser gleich zwei.
1: Lass sie mich los, ich muss die fehlende Schraube suchen. Sie hat sich hier irgendwo versteckt.
0: Jetzt ruft doch mal jemand den Pfleger, ich kann ihn nicht mehr halten.
1: Haben Sie meine Schraube gesehen? Bitte, bitte sagen Sie.
2: Von welcher Schraube redet der denn dauernd?
0: Meine Güte.
1: Drei Tage habe ich an dem Drecksbeistelltisch rumgeschraubt und dann hat wieder genau eine Schraube gefehlt. Eine einzige. Die Schraube hasst mich.
0: Jetzt bitte, die Spritze, verdammt nochmal.
1: Jetzt sehe ich es, ihr seid ja alle verkleidete Schrauben, ihr Schweine.
3: Das war aus der Reihe Große Momente der Weltgeschichte. In einer Nervenklinik bei Stockholm wird der 1000. Patient mit dem sogenannten IKEA-Syndrom eingeliefert.

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1: Ja, meine sehr verehrten Damen und Herren, liebe Frauen, hier ist wieder einmal ihr und euer Hans-Werner Bronx unterwegs. Und diesmal habe ich was ganz Besonderes auf der Pfanne, nämlich ein Exklusivinterview mit einer der ganz großen Größen aus der Welt des internationalen Kampfsports. Aus Los Angeles zu mir gekommen, der härteste Mann der Welt, der vierfache Weltmeister im Schwergewicht. Herzlich willkommen, Joey Johnny Johnson.
2: Welcome, Joe. We are very proud to have you here with us.
3: Hello, how do you do?
1: Yeah. Was hat er jetzt gesagt?
2: Mr. Johnson begrüßt Sie alle ganz herzlich und sagt, dass er sich geehrt fühlt, heute hier sein zu dürfen.
1: Ja, klasse. Wir freuen uns auch, Johnny. That is toll to be you here too. Ja, liebe Zuhörer, Sie haben gerade gehört, bei uns ist auch einer, um mir so ein bisschen mit dem Englisch unter die Arme zu greifen, ein ausgebildeter Diplom-Dolmetscher vom Deutschen Oralinstitut in Bad Salzuflen. Eigentlich gar nicht nötig, aber er ist hier. Herr Brüggemeier, Tag.
2: Guten Tag.
1: Ja, Mr. Johnson, Sie sind in Boxerkreisen gefürchtet. Man nennt Sie den Killer von Kalifornien. Ihr Kollege, der Mike Thyssen, hat mal einem anderen das Ohr angeknabbert. Sie haben letztens Ihrem Gegner während des Kampfes eine Nase und ein Bein abgebissen und wieder angenäht. Sind Sie privat eigentlich auch so ein harter Kerl oder eigentlich ein ganz netter Typ?
2: Well, Mr. Johnson, Mr. Brung says that you may appear to be a tough guy in the ring, but still he has absolutely no respect for you whatsoever, because he thinks that in private you are no more than a brainless, shit-faced little pussy.
3: What? Man, are you crazy? What are you talking about? I kill that guy.
1: Mm-hmm. Yeah.
3: If he thinks I'm a pussy, we can go outside right now and I'll kick his lily white ass.
1: Was meint er jetzt?
2: Ja. Er sagt, das ist ganz richtig. Er hat zwar ein böses Image privat, kann er aber keiner Fliege was zuleide tun. Da ist er ein richtiger Teddybär.
1: Ah ja, also so ein ganz lieber Kerl eigentlich, wie es scheint. Mr. Johnson, wenn man Sie hier so sitzen sieht, durchtrainiert vor Gesundheitstrotzen, da fragt man sich doch beeindruckt, Kerl, wie macht er das? Halten Sie da eine bestimmte Diät oder wie geht das?
2: Well, Mr. Brung said that he is not really afraid of you and your threatenings.
3: No.
2: He says to him, you do not really look like a sportsman at all.
3: Me?
2: And you also seem to be much too fat for a boxer.
3: Hey, wait. What? I am in great shape. And if this fat, ugly guy says anything else, I'm gonna fuck him up. Can you tell him that, please?
1: Was ist jetzt los? Was ist? Was?
2: Mr. Johnson bedankt sich für das Kompliment und sagt, seine ausgezeichnete Konstitution läge begründet in einer speziell für ihn ausgearbeiteten Diät, verbunden mit täglichem mehrstündigem Training.
1: Aha, sehr beeindruckend, sehr beeindruckend. Er scheint mir allerdings ein bisschen aufgebracht, stimmt das?
2: Das ist nur der berühmte amerikanische Enthusiasmus. Er freut sich einfach sehr, heute hier zu sein.
3: What are you guys talking about?
1: Ja, wir freuen uns auch sehr, Joe. Hallo,
2: he
1: Joe.
2: He said, shut up, you creep. That's what he said,
3: Shut up!
1: Yeah.
2: Right.
1: Na gut, also, was mich mal persönlich noch interessieren würde, ist das mit den Mädels, ne? Ich meine, wenn man so gut aussieht und so berühmt ist, da müssen einem die Schicksen doch reihenweise an den Hals fliegen, oder was? Wie ist das, hä?
2: Mr. Brung says, to him, you look more like a cheap fag.
3: Fag?
2: Little homosexual. With a probably just a very small penis. Who has to fight in the public because you are sexually frustrated.
3: Yes. Suck my dick! Tell this creepy dead meat! Tell this old motherfucker to shut his motherfucking mouth right now! I'll knock the teeth right out of his motherfucking face! Tell him that! Tell him that!
2: Nun, er sagt vielen Dank, das ist ganz richtig. Viele Frauen stellen ihm nach, seit er in der Öffentlichkeit steht. Aber er lebt seit langem in einer glücklichen, monogamen Beziehung.
1: Ah, aber was sagt er da mit meiner Mutter? Weiß er noch was irgendwie?
2: Lässt ihre Frau Mutter recht herzlich grüßen.
1: Das ist aber nett. Das ist sehr charmant. Sagen Sie, ich grüße seine Frau Mutter auch ganz herzlich.
2: Mr. Brung said, go fuck your own mother, you little son of a bitch.
3: Fuck you! That's enough! Yeah. You are dead meat, motherfucker, right now! I'm gonna kick your ass!
1: Hör auf,
3: take one of these!
2: Mr. Brung said that he is not impressed at all with punching like a little girlie. If you really want to hurt him, you have to punch him the
3: car
2: door.
3: Come get yourself, old man. You want it harder? Yeah. Come get yourself right now. He's a shit. Son of a bitch. Kick your ass. Motherfucker.
1: Bitch.

0: Radio, da senden sie was. Hör doch, da kommt, hör mal, da kommt eine Sendung im Radio.
1: Blöde Kuh, die senden doch dauernd was im Radio.
0: Ja, aber das ist eine richtige Sendung, Papa.
1: Bäh, machen wir lieber mal eine Flasche Bier auf.
0: Och, Papa, nun lass doch wenigstens in der Nacht das viele Bier trinken. Nachher musst du wieder pullern und schiffen.
1: Ach nee, wer steht denn jede Nacht dreimal auf und rennt nach dem Lokus hin?
0: Ich tu doch bloß den dösigen Eimer immer leer machen.
1: Und wofür? Meinst du, ich piss den 10 Liter Eimer voll bis morgens?
0: Nee, das nicht, aber du baselst den immer um und ich hab dann die Schweinerei auf den Okapi.
1: Flokati, doofes Stück.
0: Ach so.
1: Ich hab den Eimer noch nicht einmal umgekippt.
0: Ja, und was sind das denn dann für Flecken, alle Mann da vor deinem Bett?
1: Brrr, ja, trifft man auch nicht immer, wenn's dunkel ist. Brrr.
0: Was trifft? Papa, bist du doch für ein Schwein.
1: Hau doch ab und hör deine dämliche Sendung im Radio weiter. Ich schlaf in Sessel.
0: Ja, aber dann leg wenigstens die Gummimatte vorher in Sessel rein, Papa.
1: Brrr.
0: Dass ich das nicht immer wegmachen muss, Kerl, kann ich wenigstens in Ruhe die Sendung im Radio verfolgen, wenn sie die nun schon mal senden. Da kommt wieder was.

0: Firma.
1: Liebe, Intrigen, Portokosten.
2: Schicksale rund um das Wirtschaftsimperium des Fritz F. Niedmeier.
3: Ja, die Firma, Frau Graumann? Tut mir leid, Herr Niedmeier ist auf einer wichtigen Sitzung und darf nicht gestört werden. Rufen Sie doch später nochmal an.
1: Trotz der kritischen Finanzlage läuft der Betrieb in der Firma normal weiter. Frau Graumann schiebt Telefondienst und Klawutke versucht sich an vertragten Problemen.
3: Niedersächsischer Privatsender mit 3 Buchstaben, vorne ein F, hinten ein N. Schwierig, Kreuzworträtsel ist nix für mich, ne?
1: Firmenchef Niedmeier befindet sich derweil, wie wir bereits hörten, auf einer wichtigen Sitzung.
4: Schare?
5: Ja, Chef.
4: Sind Sie das da in der Zelle nebenan?
5: Jawohl, Chef, immer im Dienst.
4: So. Im Dienst.
5: Na klar, Chef. Also hier kriege ich auch die besten Ideen. Gerade habe ich wieder so ein ganz tolles Ding ausgebrütet.
4: Wie schön für Sie, Schare. Auch mir gelingt hier heute eine ganze Menge. Oh, mehr als mir lieb ist. Ob das wohl was mit Frau Hauptmanns Essen zu tun hat, Schare?
1: Liebe Freunde der Firma, ich muss Sie einmal kurz unterbrechen. Ich habe gerade eine wichtige Meldung der Programmdirektion hineinbekommen. Wie wir soeben erfahren, ist über Horst Golodkowski, den neuen Firmenmitarbeiter aus der DDR, eine Akte aufgetaucht, der zufolge er für den Stasi gearbeitet haben soll. Bis zur endgültigen Klärung dieses Verdachts haben wir Herrn Golodkowski gebeten, von weiteren Auftritten in der Firma abzusehen und erst dann wieder ins Geschehen einzugreifen, wenn seine Akte eingehend überprüft wurde. Golodkowski hat dieser Regelung zugestimmt. Zurück also in die Firma.
5: Chef, zu einem Mobiltelefon gehört natürlich ein mobiles Büro mit allen Schikanen. So kann man unterwegs telefonieren und zugleich sämtliche Büroarbeiten erledigen, Chef. Wenn wir das rausbringen, ich sag Ihnen, dass
4: Schare,
5: wir...
4: Ja, sagen Sie mir erstmal, ob Sie was Toilettenpapier übrig haben. Hier in meiner Zelle ist nämlich nichts zu finden.
5: Das sieht ganz schlecht aus, Chef. Bei mir ist auch nichts.
4: Schare?
5: Ja?
4: Haben Sie vielleicht ein Tempo-Einstecker?
5: Nee, leider nicht, Chef. Also...
4: Oh, fatale Situation, Schare. Was machen wir jetzt?
5: Tja.
1: Eine gute Frage, die natürlich einer ebenso guten Antwort bedarf. Vielleicht weiß Frau Graumann etwas.
3: Ja, Graumann? Nein, der Chef ist im Moment nicht zu sprechen. Wen wünschen Sie? Am Apparat. Erwin? Was ist mit Erwin? Was? 1 Million Piepen in Bar? Ich glaube, ich werde ohnmächtig.
1: Warum Frau Graumann ohnmächtig wurde, wollen wir heute nicht mehr verraten. Hören wir lieber, ob Schrage und Niedmeier ihre Sitzung zu einem einigermaßen glimpflichen Ende bringen können.
5: Chef, schauen Sie genau nach. Vielleicht haben Sie doch noch was in der Hosentasche. Ein Kaugummipapier oder...
4: Schare, ich hab doch alles untersucht. Absolute Fehlanzeige.
5: Dann bleibt nur eins. Können Sie vielleicht einen 100er wechseln, Chef?

0: bei Frieda und Anneliese.
1: Weißt du, Melos, Lisbeth hat sich einen rostigen Nagel in den rechten Fuß getreten.
2: Absichtlich?
1: Würdest du dir einen rostigen Nagel absichtlich im Fuß treten?
2: Ich? Nee, nee. Aber bei so ungelernten Leuten wie Beste Müllers ist er nicht einfach mal so an die Straße zugange?
1: Tiefbauingenieur.
2: Ewig mit Teereimer und Schippe hinter diesen Stinkewagen hinterherzulaufen.
1: Dr. Alfons Bestemöller ist Straßenbauingenieur. Der läuft nirgendwo hinterher.
2: Und den Split, den trägt er doch abends alle mit in die Wohnung rein. Wie gut, dass Reinhard auf dem Amt sitzt und nicht diesen Teereimer.
1: Du halt doch endlich dein dösige Klappe, Frieda. Mit dir kann man wirklich kein vernünftiges Wort mehr reden, seitdem Kasse nicht mehr die starken Tabletten bezahlt.
2: Was war jetzt mit einem Fuß, wovon du eben alle an Quarton warst?
1: Bestemöllers Liesbett, ihren rechten Fuß.
2: Sind das die Bestemöllers hinten aus der Kurve?
1: Ja, und Lisbeth,
2: Alfons arbeitet an der Straße. Das sind die mit den Teereimer und den Split in Frühjahr alle zugange.
1: Alfons ist, wie gesagt,
2: trägt
1: Ingenieur.
2: Trägt den ganzen Split ins Haus rein und die haben ja überall Teppichboden.
1: Einen rostigen Nadel mittel in den rechten Fuß rein. Müssen sie wohl entfernen.
2: Gibt doch Nägel genug zu kaufen.
1: Den Fuß, nicht den Nagel.
2: Müssen den Nagel jedenfalls nicht vorher rausziehen, wenn der Fuß sowieso abkommt.
1: Ach so.
2: Das ist dann ja auch bestimmt sehr schmerzhaft.
1: Jedenfalls war Alfons heute bei uns, kam gerade aus dem Krankenhaus und erzählte das.
2: Hat er bei euch den ganzen Teersplit in die Wohnung reingetragen, geht nie wieder raus.
1: Das ist wieder ganz schlimm mit dies. Hat keins weg.

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0: 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Eine Familienserie in vielen Teilen mit Papa Grappa Lemke.
1: Hallo.
0: Mit Fernet Lemke. Das finde ich echt nicht gut. Mit Bianca Lemke.
2: Hab schon, Freund.
0: Und Mutter Lemke.
3: Ach, wie sehen meine Hände wieder aus?
0: Und jetzt viel Spaß mit den Lemkes.
3: Lalala. Du, Papa.
1: Was ist haben, tun, sollen sein?
3: Naja, es geht uns zwar ganz gut, bis auf die vielen Schulden und unbezahlten Rechnungen, nicht? Und auch das, was der Wohnung raus müssen, ist eigentlich gar nicht so schlimm, nur weil wir ein Jahr lang keine Miete mehr bezahlt haben. Aber,
1: was willst du? Können gekonnt haben werden. Raus damit, Mama.
3: Naja, ich meine ja nur, vielleicht könntest du mal wieder etwas arbeiten gehen. Nur so ein bisschen vielleicht. Nicht zu viel jedenfalls, nicht?
1: Kommt gar nicht in Frage, tun, sollen, haben, sollen, Mama.
3: Naja, war ja auch nur so eine Idee. Gut, was meint ihr Kinder? Sollen wir den Papa mal wieder baden? Das ist doch immer so lustig, hä?
4: Oh nee.
5: Och nee, Mama.
4: Ich hab schon einen Freund und der spritzt auch immer alles nass.
5: Und ich finde das auch überhaupt nicht gut, ey.
3: Ach, seid doch nicht immer so ungefällig. Kommt, anfassen!
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0: heute Abend so merkwürdig. Jetzt sind wir schon 22 Jahre verheiratet und ich habe mir schon zigtausendmal in deinem Beisein das Nachthemd angezogen. Aber so hast du dich noch nie aufgeführt. Pack das jetzt weg.
1: Oh, Hilde, du glaubst gar nicht, wie scharf du durch dieses Loch aussiehst. Also, ja. Oh, nicht so hässlich und langweilig wie sonst. Oh, richtig klasse. Ja.
0: Und du glaubst gar nicht, wie dämlich du aussiehst mit dem Brett, mit dem Astloch vorm Kopf. Leg das weg. Mach die Kerze aus, Kerl, nochmal.
1: Nee, wirklich rattenscharf.
2: Das war aus der Reihe Große Momente der Weltgeschichte. Dieter Horst Götter erfindet die Piepshow. Piwitz Heide vor 300 Jahren kurz vor dem Zubettgehen.

0: Lottes Märchenstunde.
1: Also, ich war einmal gewesen ein alter Müllersmann, der sägte eines Abends besoffen in der Kneipe zum König: König, alter Schwede, ich tu eine Tochter haben, die kann Scheiße zu Gold machen, in echt du. Okay, wortete der König an, das probier ich aus. Und wenn's nicht stimmt, dann hau ich dir die Rübe ab. So setzte also kurz darauf die Müllerstochter vor einer großen Schüssel hochwohlgeborener Exkremente und denkte: Ja, scheiße, was soll ich denn jetzt nur tun? Und als sie sich noch so fragte, da erschien plötzlich ein kleines Männlein mit Schlips und Aktenkoffer und sprach: Hallo, hallo, hallo, hallo, hallo, hallo, hallo, schöne WC-Frau. Ich bin ein kleiner Börsenjuppie. Was schaust du denn so trübtassig in deine prall gefüllte Schüssel, hä? Ach, guter Gnom, ich soll für den König aus Scheiße Gold machen tun. Und dabei kann ich doch noch nicht mal richtig kochen. Ja, ha, schief lachte sich das Juppilein. Lass mich mal nur machen tun. Und ratzdiefatz, ich glaub's noch gar nicht, telefonanierte der kleine Gesell wie ein Bekloppter um sich rum und schon hatte er einen schönen Haufen zusammenspekuliert. Flink kassierte er 30% und verschwindete, wie er gekommen gewesen worden war. So ging es eine ganz lange Zeit sehr gut weiter. Und der König planierte auch schon, die Müllerin zu heiraten, ne? Denn eine Frau, die Reichtümer aus dem Morgenstuhl macht und dazu auch noch dicke Dinger hat, ne? War so ganz nach seinem Geschmack. Doch eines Tages kommt er dann mit dem Wunsch, die königlichen Güllefässer zu Gold zu machen zu tun, was ja nur auch nicht mal gerade wenig war, ne? Nun gut, kicherte der Juppie-Zwerg, wenn ich dir helfen tu, dann darf ich aber auch mal bei dir anlangen, ne? Außer wenn du bis morgen meinen Namen wissen weißt. Und so springt er laut kichernd in seinen Porsche und sagt: Heute kaufe ich, morgen verkaufe ich und übermorgen mache ich der Königin ein Kind. Ja, als er nun wiederkommt, sprechte er: So, Mädel, jetzt geht's dabei. Oder tust du etwa meinen Namen kennen tun, hä? Und die Müllerin ratete: Heißt du vielleicht Horst Sergio? Nein. Tust du vielleicht Müllemann heißen? Gott bewahre. Rumpelstilzchen? So ein Quatsch. Oder heißt du vielleicht Ratzepimmel? Da tat sich aber einer erschrecken, was? Und er sprechte: Ja, das stimmt, aber woher tust du das denn wissen tun, hä? Na, antwortete sie, weil das doch auf deinem T-Shirt steht. Ach, wie gut, dass niemand weiß, dass ich Ratzepimmel heiß. Ja, diese Scheiß-Sprüche-T-Shirts, schreite da Ratzepimmel und reißte sich selbst vor Wut das verräterische Hemd in zwei Teile. Tja, so war das wohl damals, ey. Die kluge Müllerstochter übrigens öffnete dann später ihre eigene Spekulierbude und wurde ganz doll reich. Ratzepimmel kaufte irgendwann falsche Aktien und sprang schon sehr jung aus einem sehr hohen Fenster. Der blöde König, ne, der sitzt auch heute noch jeden Morgen fragend vor seiner Kloschüssel und überlegt, wie die Müllerin das damals wohl gemacht haben darf, ne? Jawohl.

0: Sie reiten für Freiheit und Gerechtigkeit. Die drei Musketiere. Heute
1: die Drohung.
2: Hey, Athos.
3: Ja?
2: Hat er es schon vernommen?
3: Nein.
2: Der König will uns die Zuschüsse beim Degenkauf ersatzlos streichen.
3: Ist er des Wahnsinns?
2: Ja, andernfalls will er sofort zurücktreten.
3: Soll er doch. Unsubventionierte Degen. Niemals. Womöglich streicht er uns die Zuschüsse fürs königliche Bordell auch noch. Wo kommen wir dahin?
2: Also ich bin ja nur ein Musketier.
3: Aber ist doch wahr,
2: ich
3: das geht doch
2: ja
3: gar
2: nur
3: nicht.
2: Ein Musketier.
1: Das war eine Mach's-gut-Möllemann-Folge.

0: Der kleine Tierfreund.
1: Das älteste Reich der Erde ist das Pflanzenreich. Das zweitälteste, das Reich der Tiere. Das dritte Reich hingegen dauerte nur 12 Jahre. Woran liegt es, dass die außermenschlichen Staatsformen um so vieles länger wären als des Homos eitle Pracht? Das Tier kennt weder Wahlrecht noch Meinungsumfrage. Es frisst den Schwachen und zahlt den Alten keinen Pfennig Rente. Obwohl alle im Reich arbeitslos sind, herrscht Ruhe im Unterholz. Kindergeld gibt's keins und die Frauen können während der Besuchspflege auch keine Kassierse machen. Trotzdem kreist die Karnickelzippe gleich 10 Belger auf einmal. Gut, sie ist ja auch keine Akademikerin, werden sie jetzt einwenden. Alles in allem muss man sagen, dass im Reich der Tiere mehr klappt als im Reich der SPD. Können wir womöglich was von dieser Staatsform lernen? Obwohl weitaus komplexer als der Saftladen Deutschland, kommt das Tierreich völlig ohne Bürokratie aus. Ohne Antrag auf Feststoffentsorgung scheißt der Bär in den Wald. Der Fuchs gräbt seinen Bau und kein Katasteramt nimmt ihn jemals ab. Die Vögel am Himmel, sie prallen nicht ineinander, obwohl kein Luftfahrtbundesamt ihnen die Route vorschreibt. Jeder im Reich der Tiere passt auf sich selbst auf, zahlt keine Steuern und kriegt dafür auch nichts vom Staat. Die Lerche am Firmament tiseliert ohne Kultursubventionen. Der Pfau braucht keine Anschubfinanzierung, um sein prächtiges Gefieder zu spreizen. Über Jahrmillionen hat sich dieses System bewährt. Und wenn einmal eine Revolution stattfand, wie beim Ende der Saurier, dann geschah sie auch gründlich und nicht als halbherzige Agenda 100 Millionen 10. Nie hat sich das Sozialsystem der Tiere auf eine wackelige Umlagefinanzierung der Altersversorgung gestützt. Wer nicht mehr konnte, stellte sich der Allgemeinheit als Futter zur Verfügung. Ein System, das heute noch einwandfrei funktioniert. In fast allen Bereichen ist uns das Tierreich haushoch überlegen. Und da maßt sich der eitle Mensch an, dieser alten Kultur ein Tierschutzgesetz zu verpassen. In den Wipfeln der Bäume lachen sich die Krähen einen Ast. Bis zum nächsten Mal, ihr kleiner Tierfreund.

0: Geheimnis deutscher Schlager.
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2: Das war schon nett mit ihr. Sie muss damals knapp 20 gewesen sein. Höchstens 20, wenn ich es recht überlege. Ihr Vater arbeitete seit 6 Jahren in der BRD. Ihre Mutter war unten geblieben, zusammen mit ihren kleinen Geschwistern. Nana tanzte dem alten Muskuri auf dem Kopf rum. Der kannte doch nichts anderes als Tag und Nacht arbeiten und für sein deutsches Restaurant in Saloniki sparen. Na, jedenfalls haben wir uns drüber kennengelernt. Also, ich meine darüber, dass Nana im Grunde machen konnte, was sie wollte. Sobald der Alte auf Schicht war, nahm sie seinen Waren und brauste los in der weite Welt, wo es nicht so muffig war wie in Beine. Gott, wie ich ihr das nachfühlen konnte. Dabei hatte sie immer Angst, ständig von Männern angequatscht zu werden. Zur Tarnung hatte sie, ich sehe sie noch vor mir, immer so ein hässliches Gassengestell auf der Nase sitzen, sah aus wie eine alte Jungfrau. Das war sie aber ganz und gar nicht. Alles nur Tarnung. Ich lernte sie kennen auf der Raststätte Magdeburger Börde. Hab da eine Zeit lang im Intershop gearbeitet. Sie kam rein und ich wusste sofort, unter der hässlichen Brille gibt's was zu entdecken, Edel. Ich mich also rangemacht, war gar nicht so schwer. Und hinterher haben wir dann noch eine Soljanka gegessen und einen Radeberger zusammen getrunken. Ich hatte damals, weil ich in der Partei war, schön einen Trabi zugeteilt bekommen. Sie blieb noch in der Raststätte sitzen und schaute aus dem Fenster, als ich in meinen Trabi stieg, ohne zu winken, denn für uns gab's keine Zukunft. Sie musste zurück in den Westen und ich hatte in Intershop die Kaffeemaschine angelassen. So stieg ich also in meinen Trabi und wie immer verwandelte sich das Zweitaktbenzin in eine riesige weiße Wolke, die den ganzen Wagen einschloss. Es wird das Letzte gewesen sein, was Nana von mir gesehen hat. Eine stinkende Benzinwolke. Ich habe gehört, sie hat im Westen ein Lied draus gemacht.

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0: noch ein sehr schönes Modell, ganz neu, noch nicht benutzt und sehr günstig. Na, wer möchte einmal den Zuschlag haben? Ja, und wie wär's mit Ihnen da hinten? Auch nicht, okay. Aber Sie vielleicht. Ja, auch gut. Gut, dann müssen wir zwangsversteigern. Sie da hinten in der letzten Reihe. Ja, genau, mit der hässlichen Krawatte. Sie nehmen das jetzt.
1: Aber wieso? Ich hab mich doch gar nicht gemeldet.
0: Das ist mir jetzt egal, ich habe auch nicht ewig Zeit. Zum Ersten, zum Zweiten, zum Dritten.
2: Das war aus der Reihe Große Momente der Weltgeschichte die Versteigerung der Euro-Währung. 29. Mai 1995 auf der UNO-Hauptversammlung.

0: Sackgesicht hier. Ich hau dir die Fresse ein, du Sau, du Heckenpisser.
1: War das so richtig?
2: Gunnar Schwartenbeek ist 27 Jahre alt. Vor knapp 4 Monaten legte er nach langen Jahren des Studiums erfolgreich sein Staatsexamen in Jura ab. Doch trotz seiner Traumnote bei der Abschlussprüfung zieht es ihn nicht in eine Anwaltskanzlei, sondern zuerst einmal zurück in die Schule. Hu Lingua, so heißt die erste deutsche Sprachenschule für Hooligans. Das 2 Jahre dauernde Privatstudium ist weder leicht noch billig, aber so jedenfalls Gunnar, es lohnt sich.
3: Definitiv. Wissen Sie, bisher betrieb ich die Tätigkeit als Hooligan rein privat, respektive in meiner Freizeit. Aber ich merkte jedes Mal deutlicher diese Unterschiede. Also zwischen mir und meinen Hooligan-Kommilitonen. Wir befanden uns rein sprachlich auf unterschiedlichen Ebenen. Mein Niveau, es lag einfach zu hoch, wissen Sie. Ich fühlte mich nicht wohl, ausgestoßen gewissermaßen. Verstehen Sie, wenn es Sie anschickt, bei Schalke ihren Opponenten in der Westkurve die Gliedmaßen quasi zu zertrümmern. Nun, da hilft ihnen ein Kant oder ein Hegel per se auch erst einmal nicht weiter.
2: 8 Stunden am Tag versucht das staatlich ausgebildete Lehrpersonal der Hu Lingua, die Schüler und Schülerinnen auf ein angeglichen tiefes Niveau herunterzuschrauben. Theoretische und praktische Kurse sollen helfen, den ehemaligen Germanisten, Philosophen oder Sozialpädagogen zu einem professionellen Hooligan zu erziehen, der jeder Konfrontation sowohl körperlich als auch verbal gewachsen ist. Harry Ostholz, der Direktor der Schule.
4: Wir bieten Lehrveranstaltungen in Drohen, Pöbeln, Rüpeln, Fäkalartikulation und Gruppengrölen an. Dann selbstverständlich auch praktische Ausbildung in Straßenkampf, Waffenorganisation, Kontrollumgehung, dann auch Biologie. Der menschliche Körper und seine verwundbaren Zonen zum Beispiel oder die Ästhetik des Blutens. Für Interessenten auch einen Kurs in Mode und Design übrigens. Also wir führen dazu unsere eigenen Hooligan-Produkte. Die gehen also von der eingerissenen Jeansjacke bis zum versilberten Schlagring. Also ist für jeden Geschmack etwas dabei.
2: Das Schwergewicht des Studiums zum Diplom-Hooligan liegt allerdings auf der sprachlichen Ebene und das bedeutet harte Arbeit und viel auswendig lernen. Jede Linguistikstunde beginnt mit einer rituellen Vokabelprüfung nach Zensur, in welcher der Lehrstoff des Vortags abgefragt wird.
4: Guten Tag, schön Sie hier zu sehen.
0: Ey, du Drecksau, komm rüber, dir hau ich die Schnauze dick, ey.
4: Ja, achten Sie auf die Grammatik.
0: Dich hau ich die Schnauze dick, ey.
4: Genau, genau. Das Letzte, wenn Sie weiter so provokant existieren, so bin ich gezwungen, Gewalt anzuwenden.
0: Alter, komm her, Mofa-Kette abschmecken.
4: Ja, ganz ausgezeichnet. Der nächste.

Ja, hallo, ja. Hier meldet sich Pavian Meyer zu Brochterbeck aus der hannoverschen Innenstadt. Bereits in den frühen Morgenstunden sind hier die Straßen abgesperrt worden. Ab 5 Uhr kamen aus allen Teilen Niedersachsens die Vereine, Schützen, Gilden und Feuerwehren in die Hauptstadt, um den 50. Geburtstag des Ministerpräsidenten Gerd Schröder zu feiern. Seit einer Viertelstunde nun läuft der Vorbeimarsch hier am Leineschloss. Experten haben ausgerechnet, dass der komplette Umzug bis in die Nachtstunden dauern wird. Auf der großen Freitreppe unter den griechischen Säulen steht Gerhard Schröder und grüßt, als der Zug den Hinrich-Wilhelm-Kopf-Platz erreicht. Ja, angeführt wird jetzt der zweite große Hauptteil vom Radio Musikchor 1 des Norddeutschen Rundfunks und den berittenen GEZ-Fahndern aus Langenhagen mit dem Traditionstitel Gruß an Kiel. Eine deutliche Anspielung auf die Einhaltung des Rundfunkstaatsvertrages über den NDR. Es folgt eine Fußtruppe aus dem Emsland, 200 Arbeiter der Meierwerft aus Papenburg, in ihrer Mitte eine Frau, die auf Knien läuft und eine Schärpe mit der Aufschrift Ems trägt, was wohl den tiefer gelegten Fluss symbolisieren soll. In der Zeitung wurde ja gestern berichtet, dass die Arbeiter der Meierwerft ursprünglich ein mehrere hunderttausend Bruttoregistertonnen großes Passagierschiff durch Hannover ziehen wollten, ja. Dafür hätte allerdings fast die gesamte Innenstadt bis zum Bahnhof weggebaggert werden müssen. Mit einer Stimme der grünen Mehrheit entschied sich der Landtag ja dann doch gegen dieses Präsent. So, es kommt die nächste Musikgruppe auf den Platz. Gerhard Schröder lächelt herüber und seine Gattin Hiltrud winkt huldvoll von der Treppe. Ja, es sind die Kinder aus Tschernobyl, mit denen die Ministerpräsidentengattin ein deutsches Wanderlied einstudiert hat. Es klappert die Mühle am rauschenden Bach, singen die Rangen. Ja, sicherlich auch eine Mahnung an die bundesdeutschen Kernkraftwerksbetreiber. Lustig winkend singen sich die ukrainischen Belger von hinnen. Und wir sehen den ersten Motivwagen des Zuges, den Rumpf einer Transallmaschine der Bundeswehr aus Eisenträgern und Pappmaché nachgebildet. Circa 80 Meter lang. Unten rausschauen viele emsige Stummelbeinchen. Sie gehören 1700 Arbeitern aus Lemwerder, die dieses Ungetüm auf ihren Schultern in 12 Tagen nach Hannover getragen haben. Des anderen Tod ist unser Brot, steht als launiger Spruch auf der Transall. Ein dezenter Hinweis auf den Landesvater, dass bei aller Friedensfantasterei die Rüstungsindustrie nicht in Vergessenheit geraten sollte. Ja, und direkt im Anschluss sehen wir jetzt den Beitrag des Volkswagenwerkes zum Geburtstagsumzug für Gerd Schröder. Im offenen Käfercabrio stehend, Ferdinand Pirch und Ignatius Lopez die Hand zum Gruß erhoben. Dahinter 50 Exemplare des neuen VW Golfs. Gerhard Schröder, der zu diesem Ereignis herausgekommen ist, mit serienmäßig rot-grüner Velourpolsterung, Breitreifen und Alufelgen, aber auch als 4-Tage-Woche Edition erhältlich ohne Alufelgen und mit kleinen Mängeln. Nach Genesis und Pink Floyd nun also Gerhard Schröder als VW Sonderedition. Was sehe ich denn da? Auch die Landtagsfraktion der CDU hat sich nicht lumpen lassen und einen Beitrag für diesen Festumzug geliefert. Auf dem Wagen steht Christian Wulff als Karaoke-Heino verkleidet. Gar nicht mal schlecht übrigens. Ja. Und Wulff tanzt mit sich selbst auf dem Wagen. Ein Mikrofon in der Hand, während aus den Lautsprechern unser Niedersachsenlied dröhnt. Sicher einer der Höhepunkte des Geburtstagsumzuges für Gerd Schröder. Ich sehe gerade, liebe Zuschauer, ich sehe gerade, Schröder bepisst sich fast vor Lachen oben auf der Treppe, als Christian Wulff über ein Mikrofonkabel stolpert. Nun, da sollte man nicht ungerecht sein gegenüber den politischen Gegnern. Es ist insgesamt ein gelungener Beitrag der Christdemokraten. Das muss hier einmal deutlich gesagt werden. So, und jetzt wird es still hier auf dem Hinrich-Wilhelm-Kopf-Platz. Der Wagen der Östra, der hannoverschen Verkehrsbetriebe, fährt vor. Auf einem nachgebildeten U-Bahn-Schacht flattert ein weißer Rock in die Höhe. Nein, doch, das ist Waltraud Schoppe, Schröders Lieblingsgrüne, die hier ihrem Meister persönlich ein Ständchen bringt. Alle lauschen gespannt, als der Wagen direkt vor dem Leineschloss zum Stehen kommt. Jetzt
Jetzt wird dir ein Mikrofon gereicht.

die Tränen der Rührung in den Augen. Mit diesem eindrucksvollen Bild gebe ich zurück in die Sendezentrale nach Isernhagen. Das war Pavian Meyer zu Brochterbeck, aktuell und zuverlässig.

0: Land heißt, wo wir selbst sind, ey?
1: Meinst du, wir sind Blöde? Stand ja groß am Ortseingangsschild. Marokko.
0: Und wisst ihr, wer das ist? Marokko?
2: Marokko ist der Assistent vom geheimen Eichkater.
0: Genau, Saru. Woher weißt denn das?
2: Als Kind ich viel geguckt, Zeichentrickfilm von Westen.
0: Ja, das ist nämlich ein Maulwurf, ne? Und er unterstützt den geheimen Eichkater bei seinen Ermittlungen, ne? Aber dass wir nach dem ganzes Land benannt haben, ey.
1: Bist du blöd, Gysi? Die haben doch das Land nicht nach der Zeichentrickratte benannt. Wohl eher umgekehrt.
2: Es gab auch immer im Fernsehen Zebulon. Tornikota, der Zebulon ist da. Das war ein Rentner mit Sprungfeder im Arsch. Und der hatte eine Schnecke namens Hugo.
0: Ein Marokko, der Assistent vom geheimen Eiskater, ne? Der hatte immer einen Fisch auf dem Kopf. Und da haben sie sogar eine Stadt nachgenannt hier. Oder guck mal, da geht's nach Casablanca. Das ist doch eine Stadt aus einem Film.
2: Vielleicht ganzes Land hier ist großer Freizeitpark wie Universal Studio in Amerika.
0: Oh ja, Kalle, guck mal auf die Karte. Vielleicht gibt's auch eine Stadt namens Schwagemeinschaft.
1: Logisch, die Oase Holgi. Neben dem vertrockneten Fluss Mutter. Ihr seid doch alle beide bescheuert.
0: Mann, gar nicht. Da ist zum Beispiel ein Gebirge, ne? Das sie nach einem Buch aus der Mittelschule benannt haben.
2: Oder da, Kalle, eine Stadt, da will ich hin. Rabatt, alles gibt viel billig. Los, Kalle, beeil dich.

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0: haben Sie vielleicht Maracuja mit Fleischwurst? Oh, das ist wunderbar. Danke.
1: Ich will in Berliner. Klawutka, Alter, aus Preußen. Was wollen Sie?
2: Für mich, bitteschön, eine dreifache Portion Kaliningrader Klopse.
3: Und alles auf Firmen kostet, versteht sich?
4: Ja.
3: Eine halbe Flasche Mineralwasser für alle und für jeden handwarmen Apfelkorn.
5: Es ist bereits später Nachmittag. Die Firma ruht erschöpft, aber zufrieden im Straßengraben. Bis jetzt war es ein herrlicher Tag für alle.
6: Herr Klawutka, fummeln Sie mir doch nicht immer an der Nase herum.
7: Wieso? Ich dachte, das wäre Ihr Knie.
5: Der vorgesehene Ausflug zur Sperlingswarte Kölkebeck ist kurzfristig vom Tagesplan abgesetzt worden. Jetzt heißt es aufbrechen. Ein schöner Tag neigt sich dem Ende zu.
3: Also, ich stelle jetzt eine Quizfrage. Wer die Antwort kann, der kann auch noch fahren. Also, wie heißt der Erfinder des zweifach beschichteten Blechwaschlappens?
0: Heinz-Bärbel-Frage!
3: Richtig, Schatz. Klavut gefährt.
6: Wo ist Heinz-Bärbel überhaupt geblieben?
5: Einigermaßen nachdenklich tritt die Belegschaft der Firma die Heimreise an. Es ist bereits dunkel geworden und plötzlich in einer Rechtskurve passiert es. Ein lebloser Körper schlägt gegen den ohnehin schon zerbeulten Radkasten. Was ist hier geschehen? Wo ist Heinz-Bärbel Schrage geblieben? Ist der Firmenwagen Vollkasko versichert? Und wird dieser Betriebsausflug, der doch so fröhlich begann, ein tragisches Ende nehmen? Das alles und vieles mehr erfahren Sie in der nächsten Folge von Die Firma.

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1: Frieda, was hast du dir denn noch alle so vorgenommen für den Sommer?
2: Och, was soll ich mir noch groß vornehmen? Wer weiß, ob's nicht mein letzter ist. Ich glaub, ich seh die Pflaume nicht wieder.
1: Der musste dies ja besser hingucken und deine ganzen Sachen regeln.
2: Die alten Treckerreifen hinten im Garten, die will ich noch verbrennen, dass Rainer da nicht drauf sitzen bleibt, wenn ich da mal nicht mehr bin.
1: Ich denk, die haben neuen Sofa. Bei uns ist alles geregelt. Alle Urlaube sind gebucht, Junghennen sind bestellt und beim Friseur habe ich mir bis Weihnachten 4 Termine geben lassen.
2: 4-mal bis Weihnachten?
1: Ja, zwischendurch schneidet Dieter mir den Prullbischen zurück, nicht?
2: Ja, sowas, das können solche wie euren Dieter.
1: Dein Reinhard kann gar nichts. Neue Hüfte habe ich auch schon bestellt bei Kasse.
2: Tut's die alte nicht mehr?
1: Doch, aber ich lass mir lieber eine frische reinmachen, ehe es keine mehr gibt auf Krankenschein, nicht?
2: Wie gut, dass ich mir schon vor Jahren 2 Gebisse zurückgelegt hab.
1: Zu Heinz hab ich auch gesagt, lass dir lieber noch diesen Sommer eine Batterie einsetzen. Bei deiner Sauferei geht das Herz früher oder später sowieso in eine Mäse.
2: Kein schöner Ort für so ein Herz.
1: Nee. Aber ich habe auch noch einiges vor, du. Bloß noch jetzt den Garten fließen, die Eichen an der Weide fällen und die Zinkbadewanne volllaufen lassen.
2: Sowas kann doch euren Heinz ganz best.
1: Und wenn das alles geregelt ist, dann will man ja endlich mal das Jahr und den Sommer genießen.
2: Bei diesem ganzen Stretch kann sein, dass man das nächstes Jahr diese Zeit genießt, dass man da nicht mehr ist, Anneliese.
1: So ist es.

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0: Meyers Logbuch.
1: Und immer wieder ist es das Zweibein um uns herum, das uns mehr nervt als Zecke, Wespe oder Hitzestau. Zum Beispiel in Gestalt des Monsters mit den PET-Flaschen am Mehrweg-Rückgabeautomat. Es zieht einen Big Pack mit hunderten leergesoffenen Plastikflaschen hinter sich her und schlurft grinsend vor uns rum. Warum kauft er seine zuckrige Brause nicht in Kästen? Da könnte man ja immerhin 12 Pullen auf einmal in das Gerät wuchten. Warum er das nicht tut? Weil er sich an wütenden Gesichtern der hinter ihm Stehenden weidet. Ich wette, er schlägt zu Hause seinen Hund oder guckt Waschbärenpornos im Darknet. Weiter geht's mit dem Linkstanker. Noch ist es in Deutschland möglich, auf der Seite in Fahrtrichtung rechts eine Tankstelle zu finden. Warum wollen aber einige Arschgeigen unbedingt auf der falschen Seite tanken und den Verkehr beim Abbiegen hinter sich zum Halten zwingen? Ich finde, diese rücksichtslosen Drecksäcke müssen einen Warnhinweis am Heck tragen. Achtung, ich bin Linkstanker. Bitte überholen, solange es noch geht. Und als dritten nochmal ein Autofahrer. Es ist der Tankstellenfrühstücker. Ich vermute, der wahre Grund für den mäßigen Erfolg der Elektromobilität ist ihre Immobilität. Mit so einer Karre muss man sich noch länger an Tankstellen aufhalten. Schon jetzt erscheinen einem die 5 Minuten vom Rüssel reinhalten bis zum Bezahlen wie eine halbe Ewigkeit. Immer wenn ich zur Kasse schreite, steht vor mir jemand, der die einzige Bedienkraft dazu nötigt, ihm einen Kaffee zu kredenzen, ein Croissant aufzutauen und eine Stinkewurst-Pizzazunge anzuwärmen. Ach ja, und eine Schachtel Marlboro. Nee, die große. Ich zahle bar. Moment, ich hab's passend. Früher haben diese im Wegsteher auch noch Lotto gespielt in der Tanke. Heute holen sie dort ihre Hermes-Pakete ab. Warum kann man an einer Tankstelle nicht einfach bloß tanken? Ist das so schwer? Aber es gibt eine Lösung. Mit dem Smartphone direkt an der Säule zahlen. Nein, das ist doch keine Lösung. Denn dann blockieren die Staulurche nicht die Kasse, sondern die Säule, weil sie ihre eBay-Transaktionen, Netflix-Hitlisten und sonstigen digitalen Mist alles komplett an der Zapfsäule verzapfen, an der ich einfach nur tanken will. Einfach nur tanken, verdammt nochmal, du mieser Mitmensch! Wird fortgesetzt.

0: Was ist denn? Kann man hier nicht mal für 5 Minuten in Ruhe komponieren?
1: Entschuldigung, ich störe ja wirklich nur sehr ungern, aber da draußen, da...
0: Ja, was ist da draußen, Herrgott, nochmal?
1: Ich weiß, das klingt jetzt etwas albern und auch unglaubwürdig, aber da steht ein Pferd auf dem Flur.
0: Was? Ein, was?
1: Ein Pferd, wirklich ein echtes Pferd.
0: Auf dem Flur? Was für ein Pferd steht da auf dem Flur?
1: Ja, keine Ahnung, ein Pferd halt. Es ist aber recht niedlich, muss ich dazu sagen.
2: Das war aus der Reihe Große Momente der Weltgeschichte. In einem Hotel bei Osnabrück entsteht durch eine Verkettung bizarrer Zufälle der spätere Klaus und Klaus-Welthit über ein Pferd auf einem Flur.

0: Dag, Firma Bumke Sanitärlebnis. Wegen dem Pergolator in Ihr Bad komme ich.
1: Ja, richtig. Kommen Sie doch rein.
0: Ah, danke. Porcelanosa griechisch gelb. An sich eine super Fliese.
1: Ja, nicht? Haben wir uns auch sehr gefreut.
0: Geht bloß nicht mit Fußbodenheizung, ja? Reißen alle nach 2 Jahren.
1: So, hier ist das Badezimmer.
0: Altdeutsche Herakleitplatte. Wer hat Ihnen denn die hier reingelegt?
1: Wieso?
0: Die kommt doch hoch. Wird nassraummäßig gar nicht mehr verwendet. Dann nimmt man heute nur noch die DIN 17-30. Da hat Ihnen jemand einen Türken an die Wand geklebt.
1: Das geht aber nur ein bisschen zu weit. Ja, jetzt machen Sie mir den Wasserhahn fertig und dann ist gut.
0: Wo haben wir denn die Mischbatterie, hä?
1: Na da, da an der Wanne.
0: Nee.
1: Wie, nee? Da an der Wanne sitzt der Kran und da machen Sie mir jetzt eine neue Peristaltik rein, oder wie das heißt.
0: War der Bezirksschornsteinfeger denn schon da?
1: Nee, nein, ich weiß nicht.
0: Der liegt hier den ganzen Dumps hier, hast du nicht gesehen, aber sofort still. Kannst aber nicht
1: ersetzen. Würden Sie jetzt bitte mal aufhören, mit Ihrem Eispickel in meiner Wand rumzubohren, ja?
0: Tiefspüler ab Elberstein, das lass sein, ne? Das hält nicht.
1: Hilfe!
0: Hält niemals.
1: Hilfe!
0: Hey, das ist doch nie im Leben eine F30er Deckenplatte. Ne? Nach 2 Minuten ist die noch durchgeschmort und dann gute Nacht hier. Sind da drüber auch noch Zimmer?
1: Oma und Pucki! Oma! Pucki!
0: Der reinste Murks hier, alles Schrott. Achtung, Decke sei. Spahnplattendecke auf 25er Landung mit Mattraum. Einfach auf den Mist draufgeknallt, ja. In 80, 90 Jahren wäre er sowieso im Arsch gewesen. Mann, oh Mann, oh Mann, was für ein Burg! Chef, hier Horst, ja. Ja, im Seeadlerring bin ich fertig, ja.
2: Okay. Nächste Adresse, Altwimmelsen, Kranichheide 12, Einfamilienhaus. Diesmal bis zu der Mann von der Erdgasversorgung. Auch komplett alles runter.
0: Ja?
2: Auftraggeber ist die Nordwestfinanzbau Haselünne. Wir haben auch eine Unterdeckung in der Finanzierung.
0: Wie schnell muss das gehen?
2: Das Grundstück muss in 2 Wochen wieder frei sein. Auch wieder ein junges Ehepaar mit Kindern. Ja.
0: Ah, geht klar, Chef.

0: Sie reiten für Freiheit und Gerechtigkeit. Die drei Musketiere. Heute
1: im Westen nichts Neues.
2: Löhne Westfalen. Musketiere umsteigen Richtung Frankreich.
3: Mist, Donner, Potzblitz, wären wir nur über die A1 mit eigenem Pferd geritten.
4: Porthos, vergiss er das Kamener Kreuz nicht.
5: Genau, 10 Stunden steckten wir dort am letzten Sonntag mit den Gäulen fest.
4: Recht hat er.
1: Das war die 867. Folge der drei Musketiere. Sie hörten heute im Westen nichts Neues.

0: Der kleine Tierfreund.
1: Liebe Tierfreunde, wer von uns kennt es nicht, dieses merkwürdige Geräusch, das jahrelang durch die Isernhagener Flur schallte? Ein Geräusch, in dem so viel Verlangen und Begierde liegt wie in keinem zweiten. Auch wenn wir mit unserer Kreidler Florette durch die Mark brummten, erreichte uns der geheimnisvolle Ruf. Kaum, dass wir den Hörer unseres Moped-Telefons abgenommen hatten, ertönte der einsame Klang in der Leitung. Was für ein Wesen ist es, das sich hinter dieser sirenenhaften Lockung verbirgt? Gespannt darauf, das Geheimnis des Isernhagener Spötters zu durchdringen, erreichen wir den Horst eines Radiosenders. In aufdringlicher Deutlichkeit weht die anspruchslose Terz aus dem ersten Stock. Vorsichtig wird die Zweitaktricke auf den Ständer gehievt. Wir nähern uns dem Zentrum des Geschehens. Hier hält der penetrante Terzbold Quartier. Warum nur investiert er seine ganze Energie in diesen simplen Werberuf? Früher existierte einmal ein Vogel, der versuchte, auf ähnliche Weise sein Leben zu meistern. Letztlich scheiterte er daran, dass ihn seine eigenen Kinder beim Tierschutzbund angezeigt hatten. Über den weiteren Verbleib des scheuen Waldbewohners war mir nichts bekannt geworden. Sollte er womöglich hier beim Isernhagener Privatsender Asyl gefunden haben? Vorsichtig erklimme ich die knarzenden Stiegen im verwinkelten Bau an der Dorfstraße. Eine unheimliche Atmosphäre durchdringt das modrige Gemäuer. Aus allen Ecken quillt der sämige Schleim negroider Kopulationsmusik. Könnte sich ein scheuer Vogel hier heimisch fühlen? Ich glaube kaum. Doch, da war es wieder. Es kam aus dem Zimmer gleich neben der Treppe. Nur noch ein Meter war zu überwinden und ich würde das Geheimnis mit einem Schlag erfahren. Langsam ergriff ich die Türklinke und öffnete den verbotenen Raum mit einem Ruck. Vor Schreck taumelte ich zurück, vor mir ein Bild des Grauens. Hinter einem Schreibtisch saß ein schlanker, mittelgroßer Mann, der mich anlachte und behauptete, er hieße Lutz Kuckuck. Was hatte der Unhold mit dem Vogel gemacht?

0: Es ist schon ein faszinierendes Schauspiel, das heißt, eigentlich sollte man besser Pantomime sagen, weil sie ohne Worte, nur mit Gesten eine Geschichte erzählen, die so fantastisch ist, dass sie Joe Dassin dazu animiert hat, dieses Lied über die Champs-Élysées und über sie zu schreiben, stimmt's?
1: Ja, oui, ich heiße Friedrich, Fritz, ja. Fritz Pomme, aber alle meine Freunde nennen mich nur Pomme Fritz. Das ist mein Künstlername und ich bin Pantomime auf der Champs-Élysées, das ist richtig.
0: Ja, wie lernt man denn so etwas? Ich habe einmal gehört, man muss dafür viele, viele Jahre bei einem Meister lernen. Wie war das bei Ihnen?
1: Ah, oui, ich bin bei Marcel Marceau gewesen, ich weiß nicht, ob Sie ihn kennen.
0: Doch, natürlich, natürlich.
1: Ich bin also bei Marcel Marceau gewesen und ich habe das Telefon angeschlossen, weil ich bin Fernmeldetechniker. Ja. Und da habe ich gesehen, wie er pantomimisch Liebe gemacht hat mit einer Frau. Und da habe ich gedacht, das will ich auch.
0: Ja,
1: ja, und so hat alles angefangen.
0: Kommen wir doch noch einmal auf Ihre Darbietung auf den Champs-Élysées zurück. Dort haben Sie doch sicher nicht Liebe gemacht, pantomimisch.
1: Menon, das ist eine Pantomime, die ich dort gemacht habe, die das Leben beschreibt.
0: Ah, ja.
1: Sie beschreibt das Leben auf der Champs-Élysées. Es ist Nachmittag, die Menschen kommen und
0: gehen.
1: Kommen und Autos fahren und, ich will nicht zu viel verraten. Auf jeden Fall ist da irgendwo auf dieser Champs-Élysées ein Straßenkünstler. Er führt den Passanten etwas vor. Es ist eine Performance, sie ist stumm. Er beschreibt in dieser Performance das Leben auf der Champs-Élysées. Es ist Nachmittag, die Menschen kommen und gehen an ihm vorbei und schauen sich nebenan eine Pantomime an über das Leben, nämlich das Leben auf der Champs-Élysées. Es ist Nachmittag, die Menschen kommen und...
0: Und kommen wir zum Schluss noch einmal zum Handwerk des Pantomimen. Was mich immer am meisten fasziniert hat, wenn ein schweres Gewicht pantomimisch getragen oder geschoben wird, vielleicht ist es zu viel verlangt, aber könnten Sie unseren Hörern draußen am Radio dies einmal demonstrieren?
1: Natürlich. Ich mache jetzt einmal vor, wie man einen 6-Zentner Felsbrocken umstößt.
0: Ja, wunderbar. Diese Eleganz, diese Kraft und dabei doch diese gewisse Leichtigkeit, mit der den Studiotisch... Moment! Den müssen Sie stehen lassen! Die Mikrofone, die Aufnahmegeräte!

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Das war aus der Reihe Große Momente der Weltgeschichte. Der Weltrekord im Ehepartner-Dauerschweigen wird aufgestellt. Peine in der Wohnung von Herrn und Frau Bartsch, 11. September 1973 bis 19. November 1998, kurz nach der Silberhochzeit.

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1: So, Mutti, du, kannst du mir meine Frage beantworten?
2: Aber sicher doch, mein Kind, du kannst mich jederzeit alles fragen.
1: Warum hat ein scharfer Typ wie Papi so eine alte Schabracke wie dich geheiratet?
2: Warum liegt Venedig an der stinkenden Lagune?
1: Auch wieder wahr.

0: Sprungs unterwegs.
1: Ja.
2: Ernst Werner, mach mal ein bisschen Musik,
1: ja,
2: ne?
1: Ja, mach mal an die alte Kiste. Ja, ist gleich viel gemütlicher. Ja, heute, liebe Frühstücksradiohörer, bin ich an einem ganz tollen Ort. Ja, hier habe ich schon viele schöne Stunden erlebt. Hier im Hotel Olympia. Ja, das Hotel Olympia hat eine bewegte Geschichte hinter sich. Um die Jahrhundertwende als Garni-Hotel für reisende Kaufleute eröffnet. Während des Dritten Reiches dann Absteige für Hermann Göring, immer wenn er in der Nähe von Kleinwimmerde war, stieg er hier ab, ne? Und heute gibt's immer noch das Göring oder auch das Dickenzimmer, ja? Und hier wohnt jetzt Natascha. Ja, jedenfalls Tage oder stundenweise. Ich sitze jetzt auch neben Natascha. Na, mein kleines... Wie geht's denn noch? Hi, Natascha.
2: Hi, Hans Werner.
1: Ja, zu Natascha Boise kommen wir gleich noch. Vielleicht noch was Allgemeines zu diesem Hotel. Hier herrscht den ganzen Tag über reges Leben. Und das liegt nicht zuletzt an den vielen hübschen Frauen, die hier feste Zimmer gebucht haben. Ja, die sind immer gut drauf und für jeden Spaß zu haben, was Nadine, oder? Ja, außer diesen jungen Frauen kommen auch heute noch einsame Geschäftsreisen und Typen wie ich, um mal zu sehen, was hier so los ist. Ich meine, ich kriege auch immerhin locker meine 15% Journalistenrabatt.
2: Was kleiner,
1: da? Ja, weißt du doch. Ja, kleiner Tipp für die Kollegen war das im Übrigen, ne? Wer kommt sonst noch in dieses Hotel, Natascha? Erzähl doch mal, schöne Frau, frierst du eigentlich gar nicht, du?
2: Ah, was dann, Ferdi? Ja, wer kommt sonst noch so? Ja, diese Kackärsche von Gesundheitsamt, ne? Und ab und zu ganze Familien aus den neuen Bundesländern.
1: Was? Woher kommen die? Was?
2: aus der alten DDR, ne?
1: Ach so, sag das so gleich, Natascha, du. Ja. Du, pass auf, wir müssen uns ein bisschen kürzer fassen, ja. Du. Und deswegen frage ich dich jetzt einfach mal so, pass auf, wenn dich einer fragen würde, Natascha, was denn so das ganz Besondere an diesem Hotel Olympia ist, was würdest du dem antworten? Hä?
2: Ja, alles ziemlich sauber hier, fairer Preis, ne?
1: Ja.
2: Kriegst alles hier, fast alles, ne?
1: Ja.
2: Und eins ist klar,
1: ja.
2: Hier geht alles nur mit Jummi, ne?
1: Ja.
2: Damit sich keiner eine falsche Hoffnung macht.
1: Ja, ich
2: nur
1: mit Jummi, ne? Pass auf, ich lege das Mikro jetzt mal weg. Das war's erstmal. Ich lege das Mikro.

0: Sag mal, warum fährst du denn so langsam, Kalle? Wir sind eh schon spät dran.
1: Heute ist Sperrmüll.
0: Na und? Da findest du doch heutzutage nichts mehr. Die guten Sachen haben sich die Antiquitätenhändler noch längst rausgesucht.
1: Ich suche eine Matratze.
2: Wofür das denn, Kalle? Du hast doch eine.
1: Ich habe letzte Woche in der Disse ein mega amtliches Gerät kennengelernt. Und die kommt fürs Wochenende vorbei.
2: Nein.
0: Aha, und die soll also auf einer stockfleckigen Müffelmatratze vom Sperrmüll untergebracht werden, ja?
1: Ich kann doch nicht gleich mit der Tür ins Haus fallen und sie in meine Kiste ziehen.
0: Oho, Herr Neumann wird rücksichtsvoll.
1: Und da dachte ich, ich lege sie erstmal irgendwo auf eine Matratze.
0: Aber wer weiß, wer auf diesen Sperrmüllteilen alles schon gelegen hat. Siffige Köter, nässende Omas, also ich würde mich da ja vor ekeln.
1: Ich hoffe, das mega amtliche Gerät ekelt sich da auch vor.
0: Na und dann?
1: Klopft sie beim guten alten Kalle Neumann an der Bettstelle an.
2: Nein.

0: Shit. Ja, kommt denn heute ja keine Musik vorneweg, oder was? Ja, hallo? Hallo? Ja, das geht aber nicht. Ich meine, so ganz ohne Intro-Jingle, das geht nicht. Herr Erzähler?
1: Ja, Herr Niedmar?
0: Ja, wie ist das dann? Kommt heute keine Musik, oder was?
2: Das ist wahrscheinlich eine ganz leicht zu erklärende technische Panne. Ich meine, wir können doch auch so anfangen. Ich hätte ja zum Beispiel folgenden Anfang vorbereitet.
0: Die Firma. Nein, jetzt keine Musik mehr. Hallo, zu spät. So, jetzt ist er doch schon am Erzählen. Also, erzählen Sie weiter.
2: Liebe Hörer, in der letzten Folge hatte ein grausames Wesen, der Hörspielvirus, der Unhörbare, womöglich die größten... Herr Niedmeier, ich habe den Text hier nicht mehr richtig. Was ist denn los? Es verschwindet hier.
0: Was ist denn hier auch schon wieder was weg?
2: Was ist denn damit?
0: Moment, dann nehmen Sie den hier. Lesen Sie den vor. Moment, ich lese sich das so lange durch. Susette!
3: Was ist los?
0: Susette, schön, dass du da bist.
3: Es ist alles ein Durcheinander.
0: Ja, wir haben ein kleines Problem, Susette. Es sind ja alle verschwunden. Herr Jottmar, wo ist denn Schariewesen?
3: Ich bin auch schon ganz aufgeregt, aber rege du dich nicht auf, mein Schatz. Dein Ernst, du weißt doch.
0: Susette.
3: Bitte, bleib ruhig.
0: Bitte.
3: Weißt du, ich werde versuchen, die anderen wiederzufinden.
0: Ja.
3: Nur für dich.
0: Ja, ist in
3: Wer
0: Ordnung.
3: Fehlt alles?
0: Ja, es fehlt Zarkowski, dann fehlt Schrare.
3: Oh,
0: die haben sich nicht abgemeldet und seit der letzten Folge vermisse ich auch Frau Graumann, weil die hat mir doch immer so schön meinen Kaffee gemacht.
3: Oh, was machen wir ohne Kaffee? Ich werde sofort losgehen. Ich suche sie.
0: Ja. So, Jans, ohne Belegschaft ist das ja schon ein bisschen öde, möchte ich mal sagen. Ja, auch schade ist es eigentlich schon, also. Ich meine, gerade wenn es jetzt so auf Jahreswechsel zugeht, ne? Ich meine, haben wir doch auch alle irgendwie so am Herzen hier liegen, ne? Zarkowski, der konnte so schön blöd reden, so berlinerisch oder was. Oder Schrare. Ich meine, klar, ab und zu habe ich mal ein bisschen angefahren, aber sie waren doch Zeuge da draußen, ja. Sie wissen doch, dass das nicht so gemeint war. Sie kennen mich doch. Oder mit Susette. Ich habe mich doch immer wieder vertragen. Ich wollte gerade, Frau Graumann, eine vierwöchige Kur bezahlen. Spendieren wollte ich die. Und jetzt sind sie weg. Dann halte ich den aus. Ich glaube, ich werde mich mal auf den Weg machen. Ich werde sie suchen. Die ganze Belegschaft. Ich werde sie suchen. Und ich werde ihnen sagen, dass ich Ihnen in Zukunft ein guter Chef sein werde. Ja, das mache ich. Ich gehe Sie jetzt suchen.
2: Liebe Hörer, zum Schluss noch eine wichtige Durchsage. Ohne Hauptdarsteller ist eine Hörfunkserie ein gähnendes Nichts. Auch ich werde mich auf die Wanderschaft begeben müssen und Schrage und Zarkowski, Frau Graumann, Susette, Herr Niedmeier und wie sie alle heißen suchen. Sollte Ihnen eine der genannten Personen über den Weg laufen, fahren Sie bitte äußerst rechts, überholen Sie nicht und informieren Sie bitte das nächste FFN-Studio.

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1: Es steht ja alles voll von Kindergarten. Ein Sammelbehälter neben den anderen. Braunes Glas, weißes Glas, gelbes Glas, gar kein Glas. Schuhe, Altkleider, Pullover für Somalia.
2: Ja, ja, ich weiß, was da alle für Containers stehen.
1: Batterien, Energiesparleuchten, Elektroschrott, Schuhe.
2: Hattest du schon?
1: Nein, ich meine jetzt ganz andere Schuhe. Altmetall, Papier.
2: Hey, dich doch, brauchst mir nicht zu vertellen. Heutzutage wird alles entsorgt mit einem eigenen Behälter.
1: Von wegen. Versuch du doch mal, eine tote Katze loszuwerden.
2: Dann musst du eben Antrag bei Gemeinde stellen, dass sie einen Behälter für Altkatzen aufstellen.
1: Die 2, 3, die Reinhard im Monat überfährt.
2: Ich denke, der fährt mit dem Bus.
1: Ja, aber nach einem Zigarettenautomat. Da fährt ja kein Bus. Da nimmt er seinen Ford Ficus.
2: Wie? Auf die 50 Meter schafft er es, eine Katze tot zu fahren?
1: Der fährt extra einen Umweg. Sonst wird die Heizung ja nicht warm.
2: Was ich ja einfach nicht loswerde, nicht? Auch in die Containers, das ist ja...
1: Heinz, den Säufer!
2: Ach, der trinkt doch gar nicht mehr. Zwischen 9 und 9:30.
1: Macht er die NATO-Pause mit? Wie schön.
2: Ja, was ich nicht loswerde, ist meine Migräne. Und da gibt's ja keinen Container für.
1: Das will ich nicht sagen. Anita, die hat ja so furchtbar Migräne. Komischerweise immer kurz, nachdem ihr Reinhard welche mit der Dachlatte genuckt hat.
2: Komischen Zufall.
1: Jedenfalls hält Reinhard sie dann immer kopfüber in den Altglascontainer. Und ich weiß nicht, ob es an den Gurkengeruch oder an den Alkoholdünst liegt. Sie ist danach sofort wieder fit.
2: Du bist doch wahrscheinlich sowieso komplett überfordert mit der Mülltrennung in diese vielen Sammelbehälter.
1: Nee, das stimmt gar nicht. Ich schmeiß alles in die Biotonne. Heute ist ja alles Bio.
2: Ja, stimmt. Das haben sie davon.
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0: In loser Reihenfolge wollen wir in Zukunft über die einzelnen Berufe des Schlagerbusiness aufklären. Heute stellen wir den Texter vor, und zwar hier speziell den übersetzenden Texter. Viele englische Hits wurden ja gerade zu Beginn der 70er Jahre eingedeutscht und auch dadurch in den nationalen Charts zu Verkaufsschlagern. Rolf Hillenkötter vom Autorenduo Hillenkötter und Ronsig. Sie haben den deutschen Text zu Popcorn geschrieben.
1: Ja, es gab ein lange Hin und Her, ob wir denn die deutschen Rechte kriegen, aber es hat dann doch noch geklappt, dass wir die deutsche Popcorn-Industrie als Sponsor dafür interessieren konnten.
0: Wie funktioniert das Übersetzen denn? Wie darf man sich das vorstellen? Wird da Wort für Wort ins Deutsche übertragen oder mehr sinngemäß?
1: Ja, das ist gar nicht so einfach oftmals. Die englischen Texte sind ja meistens ziemlich, englisch. Also vom Sinn her jedenfalls. Zum Beispiel das englische Wort Popcorn. Mhm. Da haben wir lange gesucht nach einer guten deutschen Übersetzung. Wir hatten uns schon entschieden für gebraten und gezuckerte Maiskörner in der Bratpfanne. Eine sehr schöne Übersetzung, wie ich finde. Aber plötzlich kamen wir mit unserem First Mass nicht mehr hin. Und da haben wir uns dann doch für eine andere Übersetzung entschieden.
0: Und für welche?
1: Aber wir haben es mit dem deutschen Wort Popcorn übersetzt. Und auf einmal war alles viel einfacher.
0: So einfach geht es natürlich nicht immer. Was waren denn so die schwierigsten Übersetzungen für Sie?
1: Ich erinnere mich an ein Lied von Julio Iglesias, das hieß Un canto a Galicia, ey. Ja, das war nicht möglich. Also für dieses ey, da gibt es in keiner Sprache der Welt eine Übersetzung, wissen Sie?
0: Eine Frage, die sicher viele unserer Hörer interessiert. Kann man davon leben, was Sie machen?
1: Ja, ich muss ehrlich sagen, wir machen nebenbei noch andere Sachen. Im Moment haben wir einen Vertrag mit einer amerikanischen Firma. Wir sollen ihren Zigarettennamen übersetzen. Ich weiß noch nicht genau, es ist sehr schwierig, aber ich denke, es wird wahrscheinlich Dromedar heißen oder, ich weiß noch nicht.
0: Vielen Dank, Rolf Hillenkötter. Und zum Abschluss hören wir uns noch ein Stück Ihrer deutschen Übersetzung von Popcorn an.

0: verheerende Wasser endlich wie noch nie zuvor ein Wasser gekocht hat. Nein, immer noch nicht, verdammt. Gut, mache ich schon mal die Gewürzmischung auf so lange. Ah, verdammter Ithaka! Vollversager als Verbündete und ihre Packung kriegt man auch nicht auf. Kommen jetzt gleich die Nudeln ins Wasser oder erst dieser komische Stinkerkäse? Das Gericht dauert ja ewig. In der Zeit könnte ich ja 2 bis 3 Länder platt machen. Verdammt, gleich kommt Eva und möchte es fertig.
1: Das war aus der Reihe Große Momente der Weltgeschichte. Adolf Hitler versucht, Miracoli zu kochen und erweist sich einmal mehr als Versager.

0: So, Oma, noch ein Tässchen Kaffee, hm?
1: Guten Tag.
0: Huch! Herr Dummbuven, das ist aber nett, dass Sie einmal persönlich unter unserem Kaffeetisch hervorkommen.
1: Ja, das hatte ich doch angedroht.
2: Ist das nicht der furchtbare Mann, der diesen widerlichen Kaffee macht? Oh.
1: Ja, genau, und dafür garantiere ich mit meinem Namen. Und wenn Sie wollen, erzähle ich Ihnen auch gern von dem Geheimnis meines Keine-Idee-Cafés.
2: Schmeiß endlich diesen ekeligen Mann raus! Mir ist schon ganz übel!
1: Aber Sie haben doch noch gar nichts getrunken!
0: Ja,

0: Sie reiten für Freiheit und Gerechtigkeit. Die drei Musketiere. Heute
1: das Angebot an Gorbatschow.
2: Also, wir schenken Ihnen 4 Louis d'Or.
3: Ja.
2: Und dafür kriegt er 100 Rubel. Dann bestellt ihr für die 100 Rubel Degen bei euch. Die kosten euch weitere 4 Louis d'Or, macht 8.
3: Und wie machen wir jetzt 226 Louis d'Or gewinnen?
2: Na ganz einfach. Ihr könnt doch gehen sächsisch. Dafür kann ich das Geld über die Deutsche Außenhandelsbank abrechnen. Und da kriege ich 234.
4: Tolle Idee! Tolle Idee!
3: Ja, ja.
1: Das war die Wir lernen die Marktwirtschaft schneller als ihr glaubt Folge.
4: Ja, toll!

schallt es wimmernd unter der Motorhaube des 1600er Schlitzobischis. Schon wieder wurde ein neugieriger Wachtelhahn im Motorraum eines japanischen Mittelklassewagens eingesperrt. Was treibt die kleinen Hühnervögel dazu, liebe Tierfreunde, die Nähe gelber Vierzylinder zu suchen? Kekkerett, keckert es auf dem Vario-Objektiv einer fernöstlichen Autofokuskamera. Anbiedernd spritzt der Eichelherr seinen dünnflüssigen Kot über das ärmliche Produkt japanischer Ingenieursleistung, während nebenan eine deutsche Spiegelreflex unbefleckt in die unendlichen Weiten ihrer tristen Schärfentiefe stiert. Ja, liebe Zuhörer, auch die Tierwelt distanziert sich von deutschen Industrieprodukten. Kaum ein Marder, der noch im Motorraum eines Mercedes seine Jungen aufziehen mag. Kaum ein Hund, der an die langweilige Radkappe eines VW Golfs uriniert. Ähnlich wie Weiland die Ratten auf den Großseglern, die schon weit vor Bekanntwerden des Unglücks das sinkende Schiff verließen, rücken die Tiere ab von den Verlierern des kapitalistischen Existenzkampfes. Am schlimmsten hat es Porsche erwischt. Nicht mal die sonst wenig wählerische Eintagsfliege will noch auf die Scheibe eines 924 koten. Von einem befreundeten Reh weiß ich, dass es in Schalenwildkreisen mittlerweile als blamabel gilt, unter die Räder eines deutschen Autos zu geraten. Jetzt ist es also soweit, liebe Zuhörer. In wilder Panik nimmt die Fauna Abschied vom Industriestandort Deutschlands, um bei Übernahme Europas durch den gelben Mann nicht als Kollaborateur in die Thunfischbüchse zu wandern. Auf internationalen Messen springt der Floh vom Audi-Vertreter zur Mazda-Mutante. Bandwürmer verlassen still und heimlich die Mastdärme gescheiterter Spitzenmanager. Ich denke, liebe Tierfreunde, wir sollten den Brüdern ihren feigen Rückzug vermiesen, das Kanin wie gewohnt forsch unter den Chrysler-Reifen nehmen und ihm zusätzlich zum Tod noch die selbstverschuldete Schande aufbürden. Bis zum nächsten Mal, ihr kleiner Zisslein.

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Dies sind die Abenteuer der FF Enterprise, die mit ihrer 90 Mann starken Besatzung unterwegs ist, um neue Welten zu erforschen, neues Leben und neue Zivilisationen. Viele Lichtjahre von der Realität entfernt dringt die FF Enterprise in Galaxien vor, die nie ein Mensch zuvor gehört hat.

0: Hier lässt man sich's hier gut gehen. Da würde ich doch auch gern mitmachen, wenn ihr nichts dagegen habt.
1: Hui, Onkel Kork, wir spielen gerade Eisverkäufer.
0: Gut, werde ich ein Eis nehmen. Ein kleines, wenn ich bitten darf. Gemischt, aber klein.
1: Genau auf die dicke Nase, ey.
0: Findest du das komisch?
2: Halt dort nicht schlagen. Hör auf, das sind doch nur Kinder, ey. Lass sie doch
0: mal. Ich will die Viecher vom Schiff haben. Und wenn ich die ganze Besatzung mobil machen muss.
3: Na nun, sag mal nicht so hartherzig, Kirk. Ja, das sind doch nur alles liebe Kerle. Hosti, komm, bind doch jetzt mal den Spock vom Marterfall los.
2: Um sie gleich Viecher zu nennen, ne? Nur weil sie ein bisschen pummelig sind, du. Ja, das sind nun mal die Neffen und Nichten von der dicken Frau Hildegard. Da kann man nicht machen.
0: Wenn es zwei oder drei wären, hätte ich ja gar nichts dagegen. Aber doch nicht gleich so eine Riesenherde, Lieutenant.
3: Jo, das muss ich auch sagen. Also 35 dicke Kinder, das ist wohl ein bisschen Filler auf der Brücke, ne? Aber du hast es ja der Hilde versprochen, dass der kleine Bobsi hier seinen Geburtstag feiern darf, nicht?
2: Sergio, nicht dem Spock Negerküsse auf die Ohren stecken, lass das.
4: Guck mal, Onkel Kirk, ich habe ein Geschenk für dich gemacht.
2: Oh, so ein schönes Paket, los, mach mal auf, Kirky.
4: Guck mal, dem Kirk sein Toupet brennt.
0: Ich bin sehr neugierig, wer von uns beiden bei lebendigem Leibe geröstet wird.
2: Oh, lass das, Kirk.
3: Hey, Dicky, nicht dem Spock mit dem Bunsenbrenner an den Hintern, nein.
1: Hey, Bleichgesicht, Kork. Ich bin Häuptling Ochsenauge. Nimm diesen Pfeil der Rache. Genau in den Hintern.
0: Sag, ich nehme den Knaben vor.
3: Also zeig mal ein bisschen Sinn für Humor, Kirky. Das sind doch nur Albereien, harmlose. Hey, nimmst du sofort deinen Mistgriffel von dem Werkzeugkasten, du Bengel? Oder ich hau dir sowas von den Arsch voll, das sag ich dir.
2: Hey, Mopsi, nicht dem Spock Frösche in die Hose stecken, lass das.
3: Kirky, ich glaube, du hast recht. Die plagen jeder ein ganz schön auf den Eis. Lass doch den Hans-Jürgen ganz alleine aufpassen und wir hauen ab. Was, Hans-Jürgen?
2: Nee, aber ihr könnt doch nicht, ich will nicht, ehrlich, nicht, lass das.
0: Dann befehle ich es ihm. Aber sie werden ein bisschen auf unsere Lämpchen aufpassen.
2: Nein, ihr könnt nicht.
3: Scotty, aber, Energie!
2: Nein, halt!
3: Und Kinders, alle auf den Hans-Jürgen!
2: Nein, nicht, nein!
0: Fasziniert.

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0: Christoph, du willst doch wohl nicht schon wieder nach Spanien, wa? Dieses Jahr? Hä? Hä? Hier ist ja nach Spanien? Genau wie früher mal nach Italien. Oder davor mal nach Österreich. Das ist doch langweilig. Gibt's nicht mal was Neues? Also irgendwo, wo man noch nicht war. Da würde ich gerne mal hinfahren, Mensch. Ja, Mensch, du sag doch mal was, du. Findest du das nicht langweilig, jedes Jahr Urlaub in Spanien zu machen?
1: Och.
0: Sag mal, hättest du denn keine Lust, mal was Neues kennenzulernen?
1: Och, ich weiß nicht.
0: Kehr, was bist du langweilig, Christoph?
2: Das war aus der Reihe Große Momente der Weltgeschichte Christoph Kolumbus vor der Entdeckung Amerikas. Aus gutem Grund, um den Hausfrieden zu retten. Damals.

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1: Ich bin der Helmut. Genau. Und eine Frau suche ich auch. Ich fange nochmal an. Also, ich bin Helmut, genau. Und eine Frau suche ich auch, weil... Mist. Ich bin schüchtern und zugleich auch noch der Helmut. Und... ich bin im Radio und schüchtern und Helmut sowieso und Frauen werden auch gesucht und... Oh Mist. Ach, hat sich erledigt.

0: Motors, Gewerbegebiet Knoppelfischweg, Novatschin am Apparat.
1: Ja, Brochterbeck, guten Tag. Ich habe da letzte Woche einen Wagen bei Ihnen bestellt.
0: Richtig, richtig. Ja. Den Popeye LX. Herzlichen Glückwunsch, eine gute Wahl. Der Popeye LX gehört in seiner Leistungsklasse ohne Frage zu den absoluten Spitzenfabrikaten und kann dank bewährter Starachsentechnologie.
1: Ja, mach alles seine Schienenbein.
0: Aber Novatschin.
1: Meinetwegen. Also ich ruf eigentlich nur an, weil ich den Hüchel wieder abbestellen wollte.
0: Den Popeye LX.
1: Exakt den, ja. Also, wenn Sie das einfach mal in die Wege leiten würden, Böschen.
0: Ja, das ist kein Problem. Wenn Sie sich innerhalb einer Woche für den Kauf des Ostfront entscheiden können, rechnen wir Ihnen den Popeye-Vertrag mit ein.
1: Was für ein Ostfront?
0: Unser Offroad-Adventure-Van, den wir in Japan unter dem Namen Massaker in der Mandschurei schon seit Jahren mit großem Erfolg anbieten. Erscheint zur IAA in Deutschland unter der Bezeichnung Ostfront.
1: Aha.
0: Entweder als Modell Kaukasus, das ist die kurze Version, oder als Stalingrad, das ist die lange.
1: Ah, ja.
0: Der Ostfront wird auf der Bodengruppe des Popeye montiert, hat aber zusätzlich Flakscheinwerfer, Lafettenhalterung rechts, Camouflage-Lackierung, Anbindeösen für Gefangene und zwei Kindersitze, er braucht er
1: weg. Das hört sich nach einem prima Wagen an.
0: Aber hallo, in seiner Klasse gibt es praktisch nichts Vergleichbares.
1: Ja.
0: Katsai Motors rüstet seit Jahren viele Militärregierungen, vor allem in Afrika, mit diesem Modell aus.
1: Meinen Sie denn, dass das auch was für einen Privatmann ist?
0: Ja, wie viele Einsätze fahren Sie denn pro Woche, Herr Brochterbeck?
1: 4 bis 5.
0: Aha, bewaffnet?
1: Eher nicht. Ich mache auch keine Gefangenen, wenn ich in die Stadt fahre.
0: Ha, Gefangene werden nicht gemacht. Ist auch meine Auffassung, Herr Brochterbeck.
1: Ja.
0: Herr Brochterbeck, ich denke, dass der Ostfront genau der richtige Wagen für Sie ist.
1: Mhm.
0: Da reicht aber dann die kurze Version, also der Kaukasus, wenn Sie keine Gefangenen machen, nicht? Kommt auch 100.000 Mark billiger.
1: Ja.
0: Gut, dann hätten wir es. Dann schreibe ich den Popeye-Vertrag um auf den Ostfront. Schön, Herr Brochterbeck. Katzei-Modus wünscht Ihnen noch einen schönen Tag.
1: Ja, auch so, Herr Popeye. Wiederhören.

0: habe es mal gewohnt in Frankreich und da habe ich Französisch gelernt.
1: Glaub ich nicht.
2: Hat bestimmt keiner verstanden von den Froschfressern.
0: Das sind keine Froschfresser. Und außerdem ist da auch viel zu wenig dran zum satt werden an den Quiche de Grenouille.
3: Mann, Gisela, das wird ja immer schlimmer mit deiner Aussprache. Irgendwann verstehen nicht mal wir dich mehr.
0: Quiche de Grenouille, das sind Froschenkel.
2: Kein Wort verstanden wird wirklich schlimmer.
0: Jetzt haben wir uns nicht mal die Küste oben an der Mans angeguckt. Dabei sind da doch die Place du Débarquement, wo die mit dem Booten da damals gelandet sind und auf die Deutschen gesoschen haben.
2: Gar nicht hinhöre. Einfach Ohren zumachen.
3: Ich verstehe hier kein Wort in diesem Krankreich. Wir heizen einfach durch bis zu den Pyrenäen, das sag ich euch. Es wird nicht mal zum Pinkeln angehalten.
0: Das braucht auch nicht. Meine Schlippanlage sitzt bombenfest und es kann mir ja so lange schöne französische Geschichten erzählen. Zum Beispiel die: A chan chouchi, chis en chis trich, chuché, chis en chis sochis, dans chis en soch, et chis en son chose. Oder les sochettes de la chis du sèche, chanten sèche en chis sèche.
2: Hoffentlich kommt bald Spanuckeland.
3: Oder mach einfach das Radio an.

0: Firma.
1: Liebe, Intrigen, Portokosten.
0: Schicksale rund um das Wirtschaftsimperium des Fritz F. Niedmeier.

0: Weihnachten, die Zeit der Besinnung. Auch Firmenchef Fritz F. Niedermeyer hat sich besonnen und die jüngst ausgegebene Dienstanweisung »Macht, was euch Spaß macht« gründlich revidiert. Blitzschnell ist es ihm gelungen, alle Firmenmitarbeiter und Familienangehörigen wieder aus all den Kneipen, Betten und Urlaubsländern, in die sie sich verstreut hatten, zum Firmensitz zurückzubeordern. Nur Außendienstmitarbeiter Zarkowski und der geniale Erfinder Schrage sind im Moment nirgendwo aufzutreiben. Auch die versprochene Bescherung hat immer noch nicht stattgefunden. Aber das Leben muss ja trotzdem weitergehen. Und das tut es auch.
1: Schrage? Verdammt nochmal, wo ist der Kerl denn? Naja, er. Freunde, Mitarbeiter und Verwandte. Die Zeit des Müßiggangs ist vorbei und ab jetzt wird wieder gearbeitet, klar?
2: Oh, da haben wir die Bescherung, ey.
3: Aber Herr Niedermeyer, was heißt denn ab jetzt? Sie meinen doch sicher ab nächste Woche.
1: Erst ab nächste Woche? Graumann, wie kommen Sie dann darauf?
3: Herr Niedermeyer, zwischen Weihnachten und Neujahr, ich meine, da wird doch in keiner Firma gearbeitet.
1: Ja, genau, das ist es doch. Genau da liegt doch unsere Chance. Wir arbeiten jetzt zwischen den Feiertagen. Dadurch haben wir doch vor allen anderen Firmen 3 Tage Vorsprung. Das können die doch nie wieder einholen.
3: Aber Herr Niedermeyer.
1: Herr Jaumann?
3: Ja.
1: Sie sind still.
3: Ja.
1: Holen Sie mir jetzt endlich den Schrare. Los, machen Sie das ins Labor kommen. Aber Dalli!
0: So barsche Töne haben wir von Niedermeyer schon lange nicht mehr gehört. Gedemütigt schleicht Frau Graumann ins Labor. Schrage ist nicht zu sehen. Das Labor ist verwüstet. Was ist hier geschehen? Ungläubig starrt Frau Graumann auf die Zeilen an der Wand.
3: 7, 8, 13, 26. Dies ist meine erste Warnung. Unterschrift: Der Unhörbare. Der Unhörbare?
0: Habe ich richtig gehört? Der Unhörbare, der Schrecken aller Radiosendungen, der Hörspielvirus, sollte auch unsere Firma infiziert haben. Schauen wir doch einmal ins Büro, wo inzwischen auch wieder Frau Graumann angelangt ist.
3: Herr Niedermeyer,
1: ja,
3: kommen Sie mal mit zu Herrn Schrages Büro. Zu Herrn Schrages Labor, meine ich. Ich bin ganz aufgeregt. Da ist was Schreckliches passiert.
1: Was ist denn, Frau Jaumann? Jetzt machen Sie mal nicht so einen Wind hier. Hat uns unser Herr Schrage doch noch so eine schöne Weihnachtsüberraschung gebastelt. Susette! Komm doch mal her. Ich glaube, der Schrage hat eine ganz tolle Präsente für uns alle gebastelt. Ja, ja, der Schrage, das ist doch ein herzensjuter Kerl. Auf seine Art, meine ich. Was, Susette?
4: Oh, ich hoffe, er hat mir endlich die Bauchboutique gemacht, die er mir versprochen hat seit 2 Jahren. Oh, ich liebe unsere Einsbärbel.
0: Doch als sie an Schrages Labor angelangen, machen sie eine fürchterliche Entdeckung. Dort, wo eigentlich das Labor hätte stehen müssen, ein gähnendes Nichts.
1: Oh, haben Sie mich dann hier hingeführt? Hier ist ja nichts, Frau Raumann. Frau Raumann! Raumann!
0: Sollte Frau Graumann auch ein Opfer des schrecklichen Unhörbaren geworden sein? Sollte auch sie in sein Sendeloch verschleppt haben? Und wenn ja, was wird er dort mit ihr machen? Und wie soll es dann weitergehen mit der Firma? Ohne Schrage, ohne Zarkowski, ohne... Ach was, Ihnen wünsche ich auf jeden Fall noch einen schönen Rutsch ins neue Jahr und möchte Sie für eine Basenlabel-Adresse.
1: Nix da! Wir haben noch eine Folge vor Silvester, da kommen ja nicht in Frage. Also, übermorgen wieder einschalten, wenn es wieder heißt, die Firma...

0: bei Frieda und Anneliese.
1: Soll ja ein großen Erfolg gewesen sein, hört man so allgemein.
2: Ich war nicht da.
1: Deshalb war es ja auch ein Erfolg.
2: Es gibt ja einfach viel zu viel. Jede Woche bald ist was. Neulich erst Ostern.
1: Ostern? Das ist doch Monate her. Außerdem wird Ostern seit Jahrtausenden schon gefeiert.
2: Ja, und ist das denn nicht auch genug? Muss der Pastor denn zusätzlich dieses Rasenmähertreffen machen an Sonntag?
1: Der will auch mit der Zeit gehen, mal was in andere Gestalt machen.
2: Standen sie da zu stinken vor der Kirche, die ganzen Rasenmäher? Was soll doch sowas?
1: So ist das nun mal. Du mit deinen Lütgenhandmäher, du hättest da ja auch gar nicht hingepasst.
2: Wir haben alles Beton. Aber Reinhard hat sich trotzdem einen Aufsitzmäher gekauft. Fährt er jede Woche mit nach einem Hupermarkt für einen Großeinkauf.
1: Und Anita hinten auf den Hänger. Es ist so ein Lachen.
2: Hat der Pastor denn auch einen Mäher zum Vorzeigen, dass er wenigstens selber an den Treffen teilnehmen kann?
1: Einen? Der sammelt die. Stehen doch alle im ehemaligen Gemeindehaus.
2: Ehemaligen?
1: Ja, da ist nichts mehr. Kirchenchor übt draußen, Basar ist auf dem Schützenplatz, alten Nachmittag ist in der Friedhofskapelle.
2: Und was ist im Gemeindehaus?
1: Da stehen hunderte von Rasenmähern, einer neben den anderen.
2: Wie kam der Pastor denn auf den Trichter?
1: Der war doch vor Jahren schon so schwermütig, hatte doch das Trinken angefangen in der Sakristei und war ja auch ein paar Monate weg in der Brägenklinik.
2: Und was haben sie da mit ihm gemacht? Haben sie ihn umgedreht?
1: Der Arzt hat gesagt, er bräuchte ein Hobby als Ausgleich für seine Arbeit als Menschenfischer.
2: Und da ist er ausgerechnet mit Rasenmähersammeln angefangen?
1: Nicht nur das Sammeln, der fährt auch bei Rennen mit. Der Bischof und Schwester Birgit haben auch schon einen. Landeskirche hat sogar einen eigenen Pokal gestiftet.
2: Deswegen, im Gemeindebrief stand, im Lutherjahr gibt's eine Pilgerfahrt mit einem Rasenmähertrecker in die Lutherstadt Bitterfeld.
1: Da fahren wir beide mit. Du hinten auf den Hänger.
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0: Und jetzt die Lemkes. Eine Familienserie in vielen Teilen mit Papa Grappa Lemke.
1: Hallo.
0: Mit Fernet Lemke. Das finde ich echt nicht gut. Mit Bianca Lemke.
2: Hab schon, Freund.
0: Und Mutter Lemke.
3: Ach, wie sehen meine Hände wieder aus?
0: Und jetzt viel Spaß mit den Lemkes.
3: Was ist denn mit Papa Bianca?
2: Papa hat den Flur gebrochen. Alles voll.
3: Oh, komisch. Und mir hat er gesagt, dass er nur Zigaretten holen wollte.
0: Freuen Sie sich auf die nächste Folge von Familie Lemke. Schon bald in diesem Radio.

0: große Momente der Weltgeschichte.
1: Sind das deine Zettel hier? Hm? Ludwig, Herrgott nochmal, ich hab dich was gefragt.
2: Hä?
1: Ob das deine Zettel sind, die sich hier auf der Anrichte stapeln?
2: Ja.
1: Natürlich sind das deine. Ja. Ich lasse meine Sachen nämlich nicht überall rumliegen, dazu bin ich auch viel zu beschäftigt, weil ich den ganzen Tag hinter dir herräumen muss. Überall diese dämlichen Notenblätter herum, sogar auf der Gästetoilette drauf.
2: So, ja, Entschuldigung, ist mir neulich so eine Symphonie gerade da eingefallen.
1: Ich hab es so satt, Tag ein, Tag aus hinter dir herzuputzen. Was glaubst du denn eigentlich, wer du bist, hä? Der gnädige Herr ist nicht zum Aufräumen und zu fein, was?
2: Nein.
1: Hat mich das nötig, eine Frau in den besten Jahren? Aber meine Mutter hat mich ja vor dir gewarnt. Künstler hat sie gesagt, brotlose Kunst.
3: Aus der Serie Große Momente der Weltgeschichte hörten Sie heute: Am 2. September 1819 beschließt der Komponist Ludwig van Beethoven endgültig taub zu werden.

Hallo. Hier spricht ganz live und persönlich euer Onkel Hotte. Und ich grüße ganz, ganz herzlich alle meine lieben Hörer, die sich diese CD oder Musikkassette gekauft haben, ne? Und dafür Geld ausgegeben haben. Und ich grüße nicht all die Ratten, die sich das so einfach irgendwo schwarz überspielt haben. Von mir aus könnt ihr alle mal verrecken tun. Aber die anderen ganz lieb von mir. Und ganz besonders grüße ich auch alle die, die jetzt mal traurig, ne, ganz alleine zu Hause sitzen und also nicht irgendeine lieben Beziehungspartnerin oder Partner oder egal, jedenfalls was zum dran rumkrabbeln nicht dabei haben. Und denen jeden, sag ich mal, von mir einen ganz lieben guten Rat. Ja, sucht euch doch endlich mal wen. Ja, ist auch so ein Sprüchelein, und dass ich früher gern immer die Leuten mal in die Fresse gehauen haben tat. Ne? Aber ich sitze mal jetzt hier in eurem Apparat nur drin und da kann mir nichts passieren. Deshalb kann ich das ja sagen. Könnt jetzt diese Sache kaputt machen, die CD oder die Kassette. Von mir aus gern, dann müsst ihr das nochmal kaufen, ne? Deshalb kann ich sowas sagen tun und ihr war nicht. Also seid mal alle lieb gegrüßt von eurem Onkel Hotte. Ich denke auch mal an euch, wenn ich meine Kontoabrechnung lese, zum Beispiel.

0: Sie reiten für Freiheit und Gerechtigkeit. Die drei Musketiere. Heute
1: der Urlaub.
2: Hey, Porthos.
3: Ja?
2: Lass uns endlich in Urlaub fahren.
3: Wo sollen wir denn hinfahren, hä?
2: Nach Davos.
3: Nach Davos? Wieso denn ausgerechnet nach Davos?
2: Na, ganz einfach. Es ist doch immer am schönsten da, wo es nichts kostet.
1: Das war eine Last-Minute-Folge der drei Musketiere.

0: Der kleine Tierfreund.
1: Warum nur beschält der Homo sapiens in der muffigen Verschwiegenheit seiner Matratzengruft, während Sittich und Salamander, Bijam und Braunbär in luftiger Flur der Partnerin aufreiten? Nun werden Sie sagen, Meister Petz verfügt über keine eigene Wohnung, in der er heimlich die Bärenmutti nageln kann. Doch liegt der wahre Grund viel tiefer, in der Verborgenheit der menschlichen Seele. Als einst der Urmensch durch die Fußgängerzonen der Zwischeneiszeit wandelte, sah er, wie der Säbelzahnhamster mit vollendeter Grandezza sein Gemächte in die entsprechende Hamsterin versenkte und mit wenigen eleganten Schlägen Vollzug vermeldete. Gebeugten Hauptes trottete der Australopithecus zum heimischen Lagerfeuer und dachte mit Schrecken daran, welche Mühe er jedes Mal dafür verwenden muss, seiner Australopithecinen-Henne den Akt abzuringen. Ja, und wie immer die ganze Savanne über ihn lacht, wenn er minutenlang im Buschäler-Trott verweilt. Das hat ein Ende, denkt der Urmensch. Ich mach mich doch nicht zum Gespött der ganzen Zwischeneiszeit. Und so beschließt er, fortan nur noch im feuchtkalten Privatissimum der muffigen Erdhöhle dem Nagelgeschäft nachzugehen, auf das die Lächerlichkeit und der zeitraubende Dilettantismus seines Aktes den Kollegen aus dem Tierreich verborgen bleibt. Seither schiebt der Homo sapiens durch seine ganze Geschichte eine Geheimnummer vor sich her, weil er sich der selbstbewussten Stärke eines Besamungsbullen oder Curr-Ebers nicht gewachsen fühlt. Es soll Ehepaare geben, die vor Inangriffnahme des Beischlafs ihre zahme Ziege aus dem Schlafzimmer führen, um sich vor der Zippe nicht zu blamieren. Ja, liebe Zuhörer, wer hätte je einen Keiler sagen hören, war ich gut, nachdem er immerhin 1,5 Liter feinsten Spermas in Stellung brachte? Wer hätte je den flachschwänzigen Wasserbaumeister auf seinem Bau eine Zigarette rauchen sehen, nur weil er zuvor am weiblichen Biber nagte? Der Mensch hingegen ruckelt und rackert im schwülstigen Schlafgemach, schwelgt in übertriebenem Hautkontakt und dysfunktionalen Tändeleien, ja, und hält dieses peinliche Possenspiel der Triebe auch noch für seine animalische Seite. Welch ein Irrtum! Mensch, erkenne dich selbst. Das Animalische wohnt in der eleganten Flüchtigkeit des Kanin. Du aber bist nichts als ein verbissener Handwerker, der es nie zur Meisterschaft bringen wird. Schäme dich, Mensch, und kopuliere weiter im Verborgenen.

0: 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Unendliche Weiten. 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Viele Lichtjahre von der Realität entfernt dringt die FF Enterprise in Galaxien vor, die nie ein Mensch zuvor gehört hat.
1: Wetten das, oder? Wetten nicht?

0: Dankeschön, Dankeschön, danke, danke. Das war die Gruppe Dings mit ihrem Titel Bums. Zurzeit ganz oben in den Charts. Toll. Kommen wir jetzt zur Wette Nummer 3. Wir hatten ja schon Karl, den kauzigen Klingon, der 6 verschiedene Eissorten alleine am Geschmack erkannt hat. Und Else, die rüstige Kindergärtnerin, die in nur 90 Sekunden 37 Kinder verprügelt hat. Schöne Wetten, haben beide geklappt. Wollen wir mal sehen, was jetzt kommt. Wir begrüßen die Mannschaft der FF Enterprise.
1: Hallöchen. Vielen Dank für die freundliche Einladung.
0: Ja, Herr Captain, uns freut es auch, dass Ihr 72. Wettvorschlag endlich mal Erfolg hatte. Und du bist doch sicher der Praktikant, der uns all die schönen Briefe geschrieben hat, nicht wahr?
2: Was, hör mal, Praktikant, hör mal, Kerl, du fängst gleich an. Ich bin Benno Bottrop, der Hausmeister. Und mich läuft nichts auf dem Kahn, ist das klar?
3: Ja, sicher. Nee, der Hans-Jürgen, das bin ich. Chefpraktikant auf dem Schiff.
0: Ja, na, Hans-Günther, ja, dann sag uns doch mal, welche Wette ihr uns da jetzt mitgebracht habt.
3: Ja, also, wir wetten, dass unser Mr. Spock allein mit seinen Ohren in 20 Sekunden 300 Luftballons kaputt pickt. Kann.

0: Das hört sich unglaublich an, aber sagen Sie mal, Mr. Spock, ist das nicht auch schon ganz schön gefährlich? Da kann man sich doch schnell mal die Ohren brechen oder sogar eine Zerrung holen.
1: Ich gebe zu, der Sicherheitsfaktor ist nicht sehr hoch, aber noch akzeptabel.
0: Na, dann würde ich mal sagen, mach dich bereit, Spock. Hände auf den Rücken. Hier ist der Käfig mit den Luftballons.
1: Ich werde mir alle Mühe geben.
0: Und ich sage, top, die Wette gilt.
2: Ja, los, Spock, links, links ist einer, ja, da, los, los, los, los, los, los, richtig, in der Mitte,
0: noch 10 Sekunden,
2: Spock, Spock, Spock, ja, los, schneller, los, schneller, los, Spock, komm her, ja, los, Spock, das, da, los,
0: leider, leider nicht, schade. Schade, nur 8 Ballons, das war ganz knapp, hätte fast geklappt. Was war denn los, Spock? Du bist doch Vulkanier.
1: Ich bin nur zur Hälfte Vulkanier. Meine physischen Reflexe sind gleich null. Mein Auffassungsvermögen lässt auch nach. Ja. Ich ermüde sehr leicht.
3: Ach ja, aber wir haben dich trotzdem lieb, ey.
0: Oh, das ist doch richtig rührend, richtig niedlich hier. Ja.
4: Karnisches Sackgesicht, Alter, das ist deine Schuld.
0: Das heißt aber auch, ihr müsst euren Wetteinsatz einlösen. Und der war 12 Tage ehrenamtlicher Latrinendienst im Genesungsheim für darmgestörte Romulaner. Eine schöne Aktion, finde ich.
4: Oh Gott, ist mir gar nicht so... Du mit deinem stumpfen Ohren, du blöd Mann, du blöd Auto.

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0: Verzeihung, würde ich bei Ihnen erst einmal nur eine anständige Lebensversicherung, selbstverständlich gekoppelt mit einer vernünftigen Butze empfehlen.
1: Mit wem?
0: Berufsunfähigkeitsversicherung. Das reicht für den Moment völlig aus. Mhm. Was die Kapitalanlage angeht, da würde ich sagen, sind Sie zum jetzigen Zeitpunkt mit dem Bausparvertrag bestens bedient.
1: Aha.
0: Kommen wir nun aber zum Hauptanliegen Ihrerseits. Das war die Finanzanalyse Ihres Unternehmens.
1: Genau, ja.
0: Unter der Fragestellung, warum trotz der immensen Einkünfte sich kein Profit abzuzeichnen scheint.
1: Es ist komisch, ja.
0: Ja, nun, meine Mitarbeiter haben das mal ganz ausführlich durchgerechnet, wenn Sie hier mal schauen. Mhm. Und sind zu dem Ergebnis gekommen, dass der Hauptgrund darin zu liegen scheint, dass Sie all Ihre Einkünfte sofort ohne finanzielle Umwandlung direkt an die Armen und Bedürftigen weiterverteilen. Verstehen Sie?
1: Ach so, und das schlägt sich dann nieder, meinen Sie?
0: Ja, sehen Sie, Herr Hood, ich habe hier mal einen Plan erstellt, wie das alles aussehen würde, wenn Sie die Einnahmen beispielsweise einfach behalten und gegebenenfalls neu investieren würden. Sehen Sie?
1: Ja.
0: Und das schaut in diesem Fall bei Ihnen gar nicht mal so uninteressant aus.
2: Aha. Das war aus der Reihe Große Momente der Weltgeschichte. Robin Hood beim Finanzberater. Am frühen Nachmittag im Mittelalter bei der Hamburg-Mannheimer Filiale Sherwood Forest.

0: unseren Koffer.
1: Ich muss aufs Klo.
0: Die Schicks sind weg.
2: Mann, ist das teuer.
0: Halt endlich den Mund.
1: Und wenn Sascha sich verläuft, der kennt sich doch gar nicht auf, Graumann.
3: Ne, Mensch, wir müssen unbedingt bei der Polizei eine Suchmeldung aufgeben. Mist, dass die hier aber auch kein Wort Deutsch sprechen. Hoffentlich passiert dem Sascha nicht, Menschenskind. Er ist doch noch so unerfahren und Kohle hat er auch überhaupt nicht.
4: Doch unerfahren ist man auch auf der örtlichen Polizeistation, was den aktuellen Trend bei Armbanduhren angeht. Doch Sascha leistet hier hervorragende Entwicklungshilfe.
5: Ey, das ist eine original Quatsch, Mann. Für so eine Uhr bezahlst du im Laden glatt das Doppelte für. Damit bist du der King auf der Insel. Mensch, guck mich doch mal an.
4: Stimmt. Am Arm trägt Sascha nicht mehr seine Original-Swish-Quatsch, sondern Tirami und Sue, die beiden Inselnovizinnen, die jetzt ebenfalls dem Ortspolizisten gut zureden, Saschas Armbanduhr zu kaufen.
6: Mogadischu.
4: Und als der Polizist endlich mit diesem Handel einverstanden ist, ist Sascha um lumpige 16 Milliarden Ilangeni reicher und kann sich bei der örtlichen AWUS-Vertretung ein schmuckes Cabrio leihen, um seinen Eltern zu folgen, die immer noch in einem Sammeltaxi die ursprünglichen, seit der Kolonisation im 19. Jahrhundert unverändert erhalten gebliebenen Straßen der Insel befahren.
1: Hier steht's. Bustransfer in modernen Luxusbussen vom Flughafen zum Club Albino. Dauert circa 15 Minuten. Gerd, beschwer dich doch mal beim Fahrer. Wir sind jetzt schließlich schon 3 Stunden unterwegs. Nun mach doch mal was, Gerd.
3: Vorsicht, Roswitha, da wollen noch mehr Leute einsteigen. Mach doch mal Platz, Roswitha.
6: Mogga, nicht so.
1: Ich? Platz machen? So weit kommt das noch. Ich werde den Fahrer verklagen. Wenn das einer bei uns in Ölsen machen würde, ist für 9 zugelassen, das Auto. 25 sitzen drin. Aua, könnt ihr nicht aufpassen?
6: Mogga, nicht so.
3: Entschuldigen Sie mal, können Sie uns mal sagen, ob dieser Bus zum Club Albino fährt? Ne, dieser Bus fahren. Club Albino, du verstehen?
7: Nicht dir. Wem denn? Ich eben Bild der Jottheit und nicht einmal dir.
3: Ach, Sie sprechen Deutsch. Ne? Prima, das ist ja prima. Sagen Sie, wie weit ist es wohl noch bis zum Club Albino?
7: Bilde mir nicht ein, was rechts zu wissen. Bilde mir nicht ein, ich könnt was lehren. Die Menschen zu bessern und zu bekehren. Ja, guten Tag, scheiße, Horst Quiesbock und komme aus Wangerooge. Ich besuche mal wieder unsere Partnerinsel hier. Bin jedes Jahr hier. Ich bin auch im Club Albino. Entschuldigen Sie mich jetzt, ich muss weiter üben. Nächsten Freitag, da gibt's den Faust. Ja, da können Sie mich auf der Bühne sehen. Ja.
3: Ja, was ist denn nun schon wieder? Ach, so ein Idiot von Cabrio-Fahrer natürlich hat uns den Weg abgeschnitten. Der, wenn ich den in die Finger fließen würde, den wird glatt zerwurschteln.
1: Sascha! Gerd, guck doch mal! Da in dem Cabrio! Das ist doch unser Sascha! Hallo, Saschilein!
3: Was nun? Ach, der Sascha, der gute Sascha, der bist du ja. Hallo, hier sind Mami und Babylein. Nimm uns doch bitte mit!

0: Pauli und Erwin.
1: Übrigens, Pauli, morgen unsere Verabredung. Das läuft nicht. Bin ich auf einer Party eingeladen von Harry und William.
2: Sind das die beiden Türkenbengels aus der Nachbarschaft?
1: Du bist mir auch so ein Türke, du Ahmed. Heißen Türken etwa Harry und William?
2: Ja, vielleicht sind die integriert.
1: Willst du jetzt wissen, wo ich eingeladen bin oder nicht?
2: Meinetwegen.
1: Die beiden schmeißen eine Birthday-Party für den Alten zum 60.
2: Da gehst du hin? Und bei meinem 60. warst du nicht, weil...
1: Harry Potter auf DVD kam.
2: Ach so. Und was ist jetzt an dem Geburtstag von dem Alten, von dem Türken so wichtig?
1: Das hatten wir schon geklärt, dass das kein Türke war. Der Alte von William und Harry heißt Charles. Prinz Charles.
2: Ach, das Muttersöhnchen mit dem Rottweiler als Frau. Und du bist da eingeladen?
1: Ja, nicht direkt, aber bei Mitmachradio Annette, da kann man eine Eintrittskarte für die Geburtstagsparty von Prinz Charles gewinnen.
2: Das glaubst du doch selber nicht.
1: Doch, hier steht's. Mitmachradio Annette verlost 10.000 Tickets für Happy Birthday Charles im Buckingham Palast.
2: Ja, hier. Lies mal das Kleingedruckte weiter.
1: Hä?
2: Buckingham Palace ist eine Großraumdisco in Speckentrup-Ems.
1: Hä?
2: Prinz Charles ist ein eingetragenes Warenzeichen der Spirenzchenkornbrennerei Haselünne.
1: Scheiße. Mitmachradio Annette hat mich voll geleimt.
2: Glaubst du denn, die fliegen 10.000 Vollspacken auf die offizielle Feier des britischen Thronfolgers?
1: Mann, so ein Mist. Ich hatte schon den ganzen Geburtstagsgruß auswendig gelernt.
2: Dann sag ihn doch hier auf.
1: Also, Happy Birthday, Your Royal Highness, Prince Charles Philip Arthur George, Prince of Wales, Duke of Cornwall and Earl of Chester, Duke of Rothesay, Earl of Carrick, Baron of Renfrew, Lord of 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and Principal Knight, Grand Cross of the Most Honorable Order of the Bathroom, Member of the Order of Merit, Knight of the Order of Australia, Companion of the Queen's Room Service, Member of Her Majesty's Most Honorable Privy Council, Aide de Camp to Her Majesty. Also, once more, Happy Birthday tomorrow, Charlie, old socks.
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0: Touristengenie, wie du den polnischen Grenzer rumgekriegt hast. Erste Sahne!
1: Ja, und dass er uns dann auch noch 1A gefälschte deutsche Pässe gegeben hat. Wie hast du das gemacht, Saro?
2: Ich hab ihm geschenkt, Kalles Merzer.
0: Du hast was?
2: Na ja, weil wir sind zurück von Weltreise. Merzer kommt nichts mehr über Tief. Kann genauso gut nach Polen.
0: Wir sprechen uns noch, Freundchen. Hey, was ist denn das schon wieder für ein Land? Slowenska Republika? Nie gehört. Wie hieß denn das früher, als es noch zu uns gehörte?
1: Ich glaube DDR.
0: Als Maul, Gysi. Da steht ein Schild. 240 Kilometer bis Budapest. Hä?
1: Das liegt in Österreich und das kennt es aus den Sushi-Filmen.
2: Als Maul, Gysi.
1: Ja, und was machen wir jetzt?
0: Wir heizen nach Budapest. Da gibt's scharfe Bräute für Schmales.
1: Und was ist mit der Hafenbraut hier an Bord?
2: Die schmeißen wir unterwegs aus Fenster. Ha, ha, ha, ha.

0: niedrigen Portokosten.
1: Schicksale rund um das Wirtschaftsimperium des Fritz F. Niedmeier.
2: Horst Golodkowski, der trotz Stasi-Vergangenheit wieder in der Firma arbeiten darf, hat heute einige wichtige Besorgungen zu erledigen.
3: Guten Tag, bin ich ja richtig in einer Sparkasse?
4: Sogar goldrichtig, wie kann ich an Ihnen verdienen? Ich meine natürlich, womit kann ich Ihnen dienen?
3: Frau Hübsch, ich bin von drüben und ich hätte gern Kunde.
4: Wir hätten ein paar schöne Exemplare zum Beispiel. Ja. Dies hier ist ein 50-Mark-Schein Brokat oder in Huniblau oder hier in Schweinsleder gebunden das Modell Lambsdorff mit eingebauter Geldwaschanlage. Nur echt mit der Goldkante. Stimmt was nicht, mein Herr?
3: Das kann man wohl sagen. Ihre Kunden, die sind ja völlig leer.
4: Wie meinen? Ach so, leer.
3: Ja, leer.
4: Weil da noch kein Geld drauf ist. Ja. Köstlicher Scherz, prächtiger.
2: Doch Golodkowski scherzt keineswegs. Natürlich, so blauäugig wie viele seiner Landsleute ist er nicht. Nämlich zu glauben, im Westen läge das Geld nur so auf der Straße. Aber dass es wenigstens auf den Konten liegt, das hatte er schon für möglich gehalten.
4: Nein, geschenkt kriegen Sie ja nichts, Herr Golodkowski. Die Zeiten sind vorbei.
3: Aber ich hab doch gar kein Geld. 40 Jahre lang hat man uns da drüben...
4: Eine ruhige Kugel schieben lassen, ich weiß. Damit ist jetzt Schluss. Hier wird gearbeitet. Rapotti, Rapotti, Capito, haben Sie überhaupt Arbeit?
3: Frau Hübscher, drüben war ich bei der Stasi.
4: Aber mein Herr, warum sagen Sie das nicht gleich? Mit der Stasi haben wir doch stets gute Geschäfte. Sie kommen doch sicher, um die legendären Stasi-Millionen bei uns anzulegen, stimmt's?
2: Ehe dieses erneute Missverständnis aufgeklärt werden kann, kommt es zu einem Zwischenfall.
5: Hallo, und her mit den Piepen, Dalli, Genosse Golodkowski, was machst du denn hier, ha?
4: Die Herren kennen sich.
2: Und ob, schließlich handelt es sich bei dem Bankräuber um den Stasi-Mann Langenhöfel, der mal Golodkowskis Vorgesetzter war.
3: Hi, Frau Pipsch, Langenhöfel, haben Sie etwa den Job gewechselt?
5: Wieso gewechselt? Ich mache nichts anderes als beim Stasi auch. Bespitzeln, erpressen, stehlen.
4: Entschuldigung, Genosse Bankräuber. Wünschen Sie handliche kleine oder eher große Scheine?
5: Egal, aber jubeln Sie mir bloß keine Pfandbriefe oder Kommunalobligationen unter, klar?
4: Nein.
2: In diesem Moment stolpert Golodkowski über ein paar achtlos in den Schalterraum geworfene Geldstücke und droht lang hinzuschlagen. Geistesgegenwärtig sucht er nach einem Halt und findet ihn ausgerechnet in Langenhöfels Räuberpistole, aus der plötzlich ein Schuss kracht. Ein grässlicher Schrei. Tödlich getroffen bricht Langenhöfel zusammen.

0: bei Frieda und Anneliese.
1: Und, habt ihr schon abgeschmückt? Die Jugendfeuerwehr hat die Bäume ja schon abgeholt. Oder bist du zu geizig für die 10 Euro?
2: Wir hatten gar keinen Baum. Wir hatten alles an Anita drangehängt. Und die nehmen die doch nicht mit, so Anitas.
1: Unser bleibt stehen bis Ostern. Diese Quälerei jedes Jahr. Und dann fliegt er nach ein paar Tagen wieder raus.
2: Und die Nadeln?
1: Die fege ich alle schön zusammen und tu die ins Badewasser. Oder ich mach da Rosmarinkartoffeln von.
2: Und fällt das nicht auf?
1: Wenn die ordentlich verbrannt sind, denn nicht.
2: Ja, verbrannt schmeckt ab und zu auch mal ganz lecker.
1: Und so eine Nordmann-Tanne, da kostet der Meter ja 20 Euro. Die kannst du doch nicht einfach wegschmeißen.
2: Aber der Baum steht euch doch im Weg.
1: Oh, wir haben doch extra ein Weihnachtszimmer, wo Dieter früher seine Puppenstuben drin hatte.
2: Spielt er gar nicht mehr mit Puppen?
1: Nee, schon seit 2 Jahren nicht mehr.
2: Ja, ja, aus Kindern werden Leute.
1: Das Osterzimmer habe ich auch schon in Vorbereitung.
2: Was war das denn vorher?
1: Heinz, sein Hobbyraum.
2: Dann muss er jetzt ja draußen trinken.
1: Ja, da kommt auch immer mal einer vorbei, der sich dazustellt und ein Lütgen mittrinkt.
2: Und wie sieht es aus mit dem Pfingstzimmer?
1: Das geht dann ja wieder in den Weihnachtszimmer. Das ist dann ja leer.
2: Ja, wenn die Kinder aus dem Haus sind, dann hat man viele leere Zimmer. Und Reinhard, sein Jugendzimmer, steht auch 3 Stunden am Tag leer. Wenn er nach Arbeit ist, auf Finanzamt.
1: Und darfst du da auch rein?
2: Ja, ich mach da ein bisschen Klarschiff, räume die Teddys zusammen und sortiere die Herrenmagazine nach Haarfarben.
1: Ja, aus Kindern werden Leute.
2: Aber unter den Baum werden Leute wieder zu Kindern. Und manche kriegen sogar wieder die Flasche, bloß mit was anders drin. 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

0: Und jetzt die Lemkes. Eine Familienserie in vielen Teilen mit Papa Grappa Lemke.
1: Hallo.
0: Mit Fernet Lemke. Das finde ich echt nicht gut. Mit Bianca Lemke.
2: Hab schon, Freund.
0: Und Mutter Lemke.
3: Ach, wie sehen meine Hände wieder aus?
0: Und jetzt viel Spaß mit den Lemkes.
3: Ach, Kinders. Papa. Nur noch 24 Tage. Dann ist wieder Weihnachten. Es wird Zeit, dass wir mal das Wohnzimmer schmücken, nicht? Fernet, holst du diese...

0: ja mal die Dominosteine aus dem Keller.
1: Ja, aber nur wenn du uns gleich wieder ein Schildchen mit warmen Weihnachtsengeln fertig machst.
2: Guck mal, seid ihr denn jetzt alle bescheuert geworden? Tun sein was oder wie noch was oder tun? Nee, geht es gar zur selben Zeit. Dreh die mir durch, tun. Komm her, halt mal die Zeitung.
1: Ja, Papa. Ach, aua, das finde ich aber immer noch nicht gut, ey.
2: Scheiß Weihnachten, du.
3: Freuen Sie sich auf die nächste Folge von Familie Lemke. Schon bald in diesem Radio.

0: Stein runtergefallen.
1: Oh, aufheben.
0: Du aufheben.
1: Gut, ich aufheben, Stein.
2: Das war aus der Reihe Große Momente der Weltgeschichte. Gegen Ende der Jungsteinzeit wird in einer Mehrfamilienhöhle bei Braunschweig zufällig und spielerisch die Homosexualität erfunden. Oh.

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1: Guten Morgen, meine Damen und Herren. Ich melde mich nur einmal ganz kurz hier am Anfang, denn ansonsten möchte ich mich selbst diesmal etwas zurücknehmen. Stattdessen erfahren Sie heute alles über Howard Carpendale.
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1: Und noch einmal herzlich willkommen zu Kalkofes Mattscheibe. Heute zu Howard Carpendale in Klaus-Henrich Castorfs Ich stelle mich. Ja, und ich setze mich einfach mal dazu. Großartiger Gag gleich am Anfang. Howie, hast du nichts dagegen, oder? Ne? Wissen Sie, Howie und ich, wir sind nämlich ganz alte Kumpels. Wir kennen uns noch vom Golfspielen. Ich habe damals nämlich mal seinen Ball abgekriegt. Voll in die Ei eines Tages war das, als mir versehentlich mein Frisbee über die Mauer geflogen ist. Ich spielte damals nämlich gerade Turnier mit David Hasselhoff gegen Heinz Schenk und Günter Strack. Ja, haben David und ich damals dann doch noch verloren. Aber die beiden sind doch einfach Granaten, da kann man gar nicht sagen. Aber ich glaube, wir kommen vom Thema ab. Wir wollen schließlich was von Howard hören. Also, Carpi, erzähl doch mal was von dir. Hm? Los.
4: Als ich heute im Bad lag in mein Hotel, da habe ich einen komischen Gedanke gehabt.
1: genau. Super Geschichte. Howie hat er mir vorhin schon erzählt. Ich führe die mal schnell zu Ende. Hast du nichts dagegen, ne? Also, er lag in der Wanne und ihm kam der komische Gedanke, wie wäre es, wenn ich mich in Zukunft vor dem Baden ausziehen würde? Aber später meinte er, das wäre doch irgendwie schweinisch, nackt zu baden, ne? Aber Castorf, jetzt stell ihm doch endlich mal deine erste Frage. Ich hatte vorhin so eine Frau angequatscht. Was war denn da?
5: Die Dame sagte da, seien zu alt, um noch so rumzurocken. Was sagen Sie denn zu diesem Urteil?
1: Wie, der Howie, dass er zu alt ist? Wenn ich das vielleicht, entschuldige mal bitte, Karpfi, ne, für ihn beantworten darf. Ja, er ist zu alt dafür, gar keine Frage. Ich habe das gemerkt, als wir beide letztens zusammen Lambada getanzt haben in der Buggy-Disco und er sich dabei diese Meniskus-Geschichte geholt hat. Ne? Obwohl im Konzert, wenn er Klingelingeling, hier kommt der Eiermann spielt und im Soloteil auf dem Rücken liegend die Triangel haut. Ne? Das kommt wieder gut beim Publikum, hat er mir gesagt jedenfalls.
5: Aber etwas anderes haben Sie uns schon vor Tagen gesagt. Sie möchten das erste Lied in Vollplayback singen.
1: Ach, Howie, echt?
5: Kann ich daraus schließen, dass selbst ein so erfahrener Showprofi wie Sie nervös ist, Lampenfieber hat, wenn er in eine Sendung wie Ich stelle mich kommt?
1: Der Karpfenteich nervös? Ja, sehr. Er versinkt sich auch andauernd. Deshalb singt er jetzt auch unter der Dusche sogar nur noch Vollplayback. Ne? Mach dir doch nichts, dass ich das jetzt mal kurz erzähle, Howie, oder? Ist ja auch nichts dabei. Ich spreche hier ja auch nicht in echt. Das ist ja alles vom Band. Ich bewege nur die Lippen. So selber live kann ich da gar nicht mehr reden. Da bin ich viel zu hibbelig zu, wirklich.
5: Ich hätte noch gerne zwei andere Selbsturteile, die ich gefunden habe, von Howie. Ihnen genannt. Ja, und bitte Sie um eine kurze Erläuterung. Das erste Zitat von Ihnen. Ich habe immer versucht, peinliche Dinge zu vermeiden.
1: Klasse Zitat, Howie, hast du das echt gesagt? Aber das ist ja eigentlich von mir geklaut. Also jedenfalls so ähnlich. Tut mir leid, wenn ich dich mal kurz unterbreche, Howie. Scheiße, ist das peinlich, habe ich gesagt, damals, als ich auf dem Kanzlerfest war und plötzlich merkte, dass ich meine Hose zu Hause vergessen hatte. Ne? Eigentlich nur halb so schlimm. Wäre es nicht gerade in der Phase gewesen, in der ich keine Unterwäsche getragen habe, ne? Aus religiösen Gründen. Naja, später war ich dann übrigens noch sturzbesoffen und wollte mit dem Herrn Bundespräsidenten immer Apfeltauchen in der Gulaschsuppe spielen. Ja, es war schon ein bisschen unangenehm an dem Abend. Aber jetzt frag doch Howie mal was. Der sitzt da und sagt nichts die ganze Zeit.
5: Haben Sie denn nicht doch im Grunde den falschen Beruf?
1: Der Howie? Ja, würde ich sagen, ja. Oder wolltest du gerade Howie? Nein? Gut. Also, er war nämlich früher ein begnadeter Metzger. Wir waren damals in dem gleichen Wurstverarbeitungsseminar in Bad Oeynhausen. Und als wir abends noch so diskutierten in der Kneipe, ob Kunstdarm oder Naturdarm, und es wurde natürlich immer feuchtfröhlicher bei dem Thema, da hat Howard Carpendale so ganz nebenbei die Pilzwurst erfunden. Ja, das wissen die wenigsten, ne? Hätte er in der Richtung weitergemacht, da hätte er richtig reich werden können, ne? Aber jetzt ist auch mal genug von Howie, finde ich, nicht? Castorf, hast du nicht auch noch eine Frage an mich vielleicht?
5: Frage, Sie haben doch schon Zeit, zu beide fühlen sich eigentlich selbst zu dick.
1: Ich? Du blöde Sau. Tja, meine Damen und Herren, das war's für heute. Vielen Dank. Playback ab, bitte. So, komm, Howie, wir gehen, ne? Ja, was? Nein, lass ihn liegen da. Ach, das bisschen Bluten, das macht ihm nichts. Ja, ich lass mir doch nicht alles gefallen. Ich zu dick. Und was er dich die ganze Zeit gefragt hat.

0: Sie reiten für Freiheit und Gerechtigkeit. Die drei Musketiere. Heute
1: auf der Pirsch.
2: Hey, Portos.
3: Ja?
2: Sag mir, die Braune da drüben, ist das nicht die...
3: Ja, richtig, Aramis. Das ist doch Ann-Sophie Pirsch.
4: Also dann, Musketiere, auf sie mit Gebrüll!
1: Das war die Der Ärger ist schon vorprogrammierte Folge der drei Musketiere. Sie hörten sie auf der Pirsch.

0: Der kleine Tierfreund.
1: Hier meldet sich zum letzten Mal der kleine Tierfreund, von dort, wo alles anfing, vor nunmehr fast 20 Jahren. Die Autobahn, liebe Zuhörer, ist der beste Freund des Menschen. Hier treibt er es mit seinem geliebten PKW. Und wenn man mal einen umbringt, kommt man nicht mal ins Gefängnis. Wen wundert's, dass auch unsere Freunde hier ein Zuhause gefunden haben. Dort, wo der vierspurige Gigant die weite Flur durchsticht, räkeln sich drei teilgebügelte Kröten, das Hinterteil geplättet von einem LKW-Reifen. Die plumpen kleinen Schleimer machten dennoch einen zufriedenen Eindruck. Wer weiß, was sie in ihrer letzten Sekunde gedacht hatten. Dass der Krötenpapa es ihnen endlich mal besorgte und nicht nur seinen Samen außenbords ablegte? Nun, wer weiß, an was wir denken würden, wenn uns ein LKW-Reifen über den Unterleib bügelte. Die flachen Freunde jedenfalls nehme ich mir mit nach Hause und verwahre sie als Lesezeichen in einem erotischen Standardwerk. Weiter streift mein Blick über die Autobahn und entdeckt auf dem Mittelstreifen ein Reh zwischen den Leitplanken. Im Jahre 2001 muss es dorthin gelangt sein, als zwischen Rehren und Bad Alsen die Autobahn Richtung Dortmund kurzzeitig gesperrt war. 6 Jahre hatte es gebraucht, um sich bis kurz vor Peine vorzuäsen. Hatte ein Kitz gesetzt vor 3 Jahren in Höhe Wunstorf-Kohlenfeld und sich letztjährig am Buchholzer Kreuz vom eigenen Sohn bespringen lassen. Nun, andere Böcke gab's halt nicht auf dem Mittelstreifen. Was wohl nur aus der kleinen Inzestfamilie wird? Nun, vielleicht haben sie Glück und eine Fahrtrichtung wird in ihrer Nähe mal wieder gesperrt. Ich jedenfalls schwinge mich auf meine Kreidler-Florette und brumme von dannen. In meinen Gedanken trage ich noch lange das glückliche Gesicht von den flachen Freunden, denen es ein LKW-Fahrer mal richtig besorgt hat. Das war zum letzten Mal Ihr kleiner Tierfreund. Passen Sie auf sich auf, besonders bei LKW-Reifen.

0: Brandstätter Heimatchronik.
1: Moin, Herr Pastor.
2: War das schön gewesen?
3: Da sind alle erkältet.
2: Und wie ist bei euch?
1: Und du den Mul.
3: Soll wieder schlechter werden morgen.
2: Das sag auch, Mann.
4: In den feuchten Wiesen hinter dem Lidl-Markt, dort wo zuweilen noch Meister Adebar und das seltene Stinkelieschen anzutreffen sind, murmelt seit Jahrtausenden die Bunke. Der Bach, der unserem kleinen Dorf und dem ganzen Bunkengau den Namen gab. Ach, was hat er nicht schon alles gesehen in seinem langen Leben? Vor 123.000 Jahren verlor ein Mastodon das kaum geschlüpfte Kälbchen in seinen Fluten und weinte gar bitterlich. Vor 6 Wochen erst verlor Bauer Kampmeier die Schutzabdeckung seiner Treckerzapfwelle in der Bunke, was allerdings nicht sofort beklagt wurde. 3 Tage später jedoch, als Kampmeiers Opa den Miststreuer am Trecker anhängen wollte und sich mit seinem langen grauen Kittel über die schnell rotierende Welle beugte, ja, da erinnerte sich unser kleiner Bach an das ertrinkende Mastodon-Kälbchen, 122.999 Jahre und ca. 46 Wochen früher. So vergingen die Jahrhunderte und aus der Bach

0: wenn mich doch niemand versteht. Geschwätzig murmelte auch die Bunke an diesem sonnigen Tag wie eh und je durch die feuchten Wiesen hinter dem Lidlmarkt. Da näherte sich ihm ein kleines Mädchen, lustig vor sich hin trällernd. Und das Wunder geschah. Nach Hunderttausenden von Jahren erschien zum ersten Mal ein Wesen, das ihn verstand. Unseren kleinen Bach. Überglücklich sprudelte es aus ihm heraus und er erzählte ihr aus seinem Leben.
1: Junges Mädchen, ich kenne ganz viele versaute Witze.
2: Was labert der Typ denn für einen Scheiß?
0: Und so plötzlich er gekommen war, so plötzlich war er auch wieder verschwunden. Der einzig glückliche Augenblick im Leben des kleinen Baches.

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0: Anton, wieder, wieder, das ist ja ganz erbärmlich. Ich will endlich Blasen sehen, hä?
1: Euer Majestät, wirklich, ich tue mein Bestes, aber ich kann einfach nicht mehr.
0: Ja.
1: Moment, ich glaube, jetzt geht's wieder. Und
0: da? Mon Dieu, das ist ja lächerlich. Non, so geht das nicht. Wachen! Schafft mir diesen Versager aus der Wanne und köpft ihn so lange, bis er tot ist.
1: Oh, aber nein, euer Majestät, ja. Bitte geben Sie mir doch noch eine Chance.
0: No.
1: Und ein paar Bohnen mit Zwiebeln und ich bin wieder fit. Gnade!
0: Bring ihn weg. Op. Holt mir den Nächsten. Meine Badewasser wird ja schon ganz lauwarm. Ah, da ist ja schon der Nächste. Und mein jünger Freund, meinst du, dass du deiner Pflicht dem König gegenüber entsprechen kannst?
2: Naja, Hoheit, ich werde mein Bestes tun, ne?
0: Ah, oui, oui, Chapeau, das klingt vielversprechend.
3: Das war aus der Reihe Große Momente der Weltgeschichte. Ein Einblick in das schwere Schicksal der amtlichen Bläschenmacher im königlichen Whirlpool Ludwig des 14. Frankreich, als man noch mit jedem Furz Geld machen konnte.
0: Oh, ehrlich, wunderbar, junge Freund, ich bin sehr zufrieden.
2: Ja, und ich sage immer, solange es nicht oben rauskommt, geht's noch.

Ja, meine Damen und Herren, ich melde mich hier live aus Albertville von der Generalprobe zur offiziellen Eröffnungsfeier der Olympischen Winterspiele. Gerade wird der Einmarsch der Aktiven geübt. Ganz vorne Eiswürfel-Weitwurf-Weltmeister Hansi Ginzelmeier aus Österreich. Gleich dahinter Hubert Asso Meckenmoser von der Grindelalm. Er hat sich ja für diese Olympischen Spiele ganz, ganz fest vorgenommen, den Weltrekord im Einfrieren lassen zu brechen. Drücken wir ihm gemeinsam dafür ganz fest den Daumen. Ja, die Rodler, sie dürfen sich hier über eine hervorragend präparierte Bahn freuen, die für enorm günstige 65 Millionen Mark direkt in den Sand gesetzte direkt in den Berg hineingesetzte Bahn, die selbstverständlich gleich nach den Spielen den heimischen Tieren kostenlos zur Verfügung gestellt wird. Auch die Pistenschneisen sollen nicht unerwähnt bleiben. Meine Damen und Herren, in rekordverdächtig kurzer Zeit sind hier derart große Waldflächen von den für die alpinen Skifahrer so gefährlichen Bäumen befreit worden, ohne gleich dem unwiderstehlichen Drang nachzugeben, sofort wieder aufzuforsten. Ja, das ist nicht nur ein neuer olympischer Rodungsrekord, sondern auch ein Beispiel für die heimische Forstwirtschaft. Wollen wir hoffen, dass es Früchte trägt. Während hier jetzt die letzten Athleten ins Stadion einmarschieren, lassen Sie mich noch ein paar Worte zum wohl mit am meisten Spannung erwarteten Wettbewerb der diesjährigen Winterspiele verlieren, dem Skispringen. Nachdem sich unser Dieter Thoma entschieden hat, nun doch nicht den V-Stil zu springen, bemüht sich zurzeit noch ein deutscher Automobilkonzern, der ungenannt bleiben möchte, darum, Thoma zu einem ganz neuen Sprungstil zu bewegen, zum VW-Stil. Keine Stilfrage hingegen, meine Damen und Herren, das Startverbot für Eddie the Eagle Edwards, den britischen Skispringer. Er wird bei diesen Spielen lediglich im Demonstrationswettbewerb Kamikaze-Stürze von der 100-Meter-Schanze mit von der Partie sein. Drücken wir auch ihm ganz kräftig die Daumen. In diesem Sinne freuen wir uns auf aufregende Winterspiele in Albertville. Andreas Liebert für Radio FFN aus den Savoyer Alpen.

0: Sag mal, Brungs, wusstest du eigentlich, dass das menschliche Gehirn nur mit einem Drittel seines Volumens arbeitet?
1: Wahnsinn, du. Und was macht da das andere Drittel?

0: Unendlich lange scheint es her zu sein, als die letzte Folge unserer Lieblingsserie über die Bildschirme lief. Ihr wisst schon, die Pony-Novela mit den vielen, vielen Ponys, die immer so lustig sind. Nun ist es endlich wieder soweit. Hier ist eine neue Geschichte mit Dicky, mit Dalli, Oma, Edelbert und natürlich ganz, ganz vielen super lustigen Ponys. Grasmähen auf Innenhof.
1: Ein Pony ist so klasse, ein Pony ist ne Wucht. Juhu, Pony, Pony, Pony ohne Pony.

0: Pony, Pony, Kuckuck, Kuckuck, und mein Pony kommt ihm nur.
1: Oma, schau doch mal, der Edelbert mäht die Wiese. Wie dumm er sich anstellt dabei.
2: Edelbert kommt doch aus der Stadt, Dicky, da gibt es keine Wiesen.
1: Und was machen die Ponys in der Stadt, wenn es keine Wiesen gibt?
2: Ja, Dicky, die müssen leider verhungern, die armen Stadtponys.
1: Oh, das finde ich aber sehr gemein. Sag mal, Oma, warum mäht der Edelbert denn eigentlich die Wiese?
2: Damit die Ponys auch hier nichts zu fressen haben.
1: Oh, das ist aber lustig. Da werden die ganz schön dumm gucken, die Ponys, wenn die gleich aus dem Stall kommen.
2: Los, lauf, Dicky, und hilf dem Edelbert das Gras verstecken, bevor die Ponys kommen.
1: Au ja, Gras verstecken, das ist aber lustig. Übrigens, Oma, du stinkst bis runter auf dem Hof. Wäschst du dich eigentlich nie?
2: Ach, Dicky, die Oma ist doch schon alt und tropft überall.
1: Das ist lustig. Tschüss, Tropfe, Oma. Ich laufe schnell zu Edelbert. Bei mir tropft sie nämlich auch.
0: Pony, Pony, Pony, dies ist das lustige Ponylied. Ritze, ratze, rallala. Pony, Pony, hopsasa. Wir singen Tag aus, Tag ein. Das lustige Ponylied. Pony, Pony, ja, mein treues Pony, Pony. Auf der Wiese steht eine Kuh, kneift das Arschloch auf und zu. Doch mein Pony kommt dem nun.
3: Na, das war ja mal wieder super spannend und natürlich auch sehr, sehr lustig. Jetzt wird die Zeit aber unendlich lang, bis die nächste Folge unserer witzigen Kleinpferdserie kommt. Nun freuen wir uns aber ganz, ganz dolle. Denn nächstes Mal heißt es Kolonnenbumsen auf Innenhof. Na, was das wohl wieder ist, liebe Kinder, da sind wir aber mal gespannt.

0: ferma.
1: Liebe, Intrigen, Portokosten.
2: Schicksale rund um das Wirtschaftsimperium des Fritz F. Niedmeier.
1: Ein Zufall oder besser gesagt ein Unfall war es, der Schrage den rettenden Einfall in Bezug auf das Wodka-Gläser-Projekt bescherte.
3: Wodka-Gläser aus Sicherheitsglas. Wodka-Gläser, die man zünftig zerschmeißen kann, ohne sich hinterher, wenn man betrunken unter den Tisch sinkt, an den Scherben zu schneiden. Schrager?
4: Ja.
3: Sie sind ein Genie.
4: Ja, danke.
1: Zu dem gleichen Schluss kommt auch der Beamte im Moskauer Patentamt.
5: Heinzowski, Barbelowski, Schragowski, Sie sind Genie. Wodka-Gläser aus Sicherheitsglas, darauf wäre nicht einmal unser Genosse Michail Gorbatschow gekommen.
4: Danke.
1: Und am Tag, nachdem der erste Prototyp dieses Glases der Öffentlichkeit vorgestellt wird, gehören die Schlagzeilen der russischen Printmedien der Firma. Von der Titelseite der Pravda prangt in 36 Punkt großen Lettern:
3: Volksgesundheitsproblem Nummer 1 gelöst. Nie wieder Schnittverletzungen. Ex-Kapitalist erfindet Wodka-Glas aus Sicherheitsglas.
6: Ex-Kapitalist? Das ist doch wohl ein Druckfehler. Das muss doch heißen Erzkapitalist.
3: Paplapap, Zakowski. Erzkapitalist. Sie vergessen, dass wir die Erzförderung schon vor über 50 Jahren eingestellt haben. Damals, als mein alter Herr den Laden noch führte. Und wenn der Ivan lieber Geschäfte mit Ex-Kapitalisten macht, dann soll er doch ruhig glauben, dass wir solche Exis sind, hä?
7: Exis? Heißt das denn auch, dass wir jetzt alle nur noch Regenmäntel tragen müssen und gar nichts darunter?
3: Nein, nein, Frau Jaumann. Machen Sie sich da mal keine Hoffnungen. Wenn wir unseren Firmensitz wirklich nach Novosibirsk verlegen müssen, dann werden wir schon was drunter ziehen müssen. Und unsere Regenmäntel, da soll es nämlich im Winter lausig kalt sein.
7: Dann ist es ja gut, dass ich die langen Wollschlüpfer von meiner Großmutter 40 Jahre lang aufgehoben habe.
6: Ach ja? Sagen Sie mal, Frau Graumann, welche Größe haben Sie denn? Meinen Sie, die würden mir auch passen?
7: Ach, Herr Zakowski, das kann ich so gar nicht sagen. Da müssten wir vielleicht mal eine kleine Anprobe vereinbaren.
1: Oh lala, sollte sich da zwischen dem von Suzette erst jüngst abgewiesenen Zakowski und der doch als eiserne Junggesellin geltenden Frau Graumann etwa ein kleines erotisches Abenteuer anbahnen? Wohl kaum. Nicht umsonst werden lange wollene Damenunterhosen auch gerne Liebestöter genannt.
4: Chef, jetzt nochmal ganz langsam. Was haben Sie gesagt? Wohin soll der Sitz der Firma verlegt werden?
3: Nach Russland, Schare. Aber davon reden wir doch jetzt schon seit Wochen.
4: Ja, aber Russland ist ja nicht gleich Russland. Ich meine, das ist doch wohl ein Unterschied, ob wir in das pulsierende Moskau, auf die sonnenverwöhnte Krim, das geschäftige Leipzig,
6: Leipzig
4: ziehen.
6: Ja? Gehört das auch noch zu Russland? Liegt das nicht schon in Polen?
4: Naja, ist ja auch egal, oder? Oder ob wir ein neues Arbeitslager in Novosibirsk aufmachen.
3: Schare?
4: Ja, Herr Direktor.
3: Ist doch egal. Russland ist doch überall schön.
1: Ist es das wirklich? Noch wissen wir es nicht. Aber bald werden wir es erfahren. Eventuell schon in der nächsten Folge von Die Firma.

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0: Frieda und Anneliese.
1: Frieda, hast du das hier im Kreisblatt gelesen, wie die sich heutzutage anbieten? Was doch eine Schweinerei.
2: Das Angebot? Schlachteplatte mit Schnäuzchen, Pfötchen und Schwänzchen?
1: Och was, das Angebot nicht. Diese Anzeige. Gabi, 34 Jahre, alleinstehend mit 8 Kindern, davon 2 in Haft. Der Rest lebt in Heim und kommt nur an Wochenenden nach Hause.
2: Ach, wie schön.
1: Sie fühlt sich einsam und sucht auf diesem Wege einen netten Herrn, der Verständnis für ihre Hobbys hat. Asphaltieren und Basteln mit Beton.
2: Das wäre ja mal was für unseren Reinhard, wo es unser Flur doch so nötig hat. Die Fliesen kommen schon alle hoch.
1: Hattest du da nicht neulich erst Rasen eingesät?
2: Ja, aber Reinhard wollte die Ziege da nicht mehr haben zu grasen. Deswegen wurde ich eben hellhörig bei Beton.
1: Geht noch weiter in den Text. Gabi kocht und raucht nicht.
2: Genau wie Anita. Dann kann er sie doch besser gleich behalten. Die schmutzt auch nicht und ist sonst in der Haltung recht dankbar und niedrig im Verbrauch.
1: Ja, was glauben solche Weiber eigentlich, was das bringt, wenn die sich in der Zeitung anpreisen?
2: Reinhard, seine Anita, hat das auch schon mal gemacht.
1: Was?
2: Die denken, denn kommt Richard Gier, wie in diesen Film Pretty Woman. Und dann müssen sie nie wieder arbeiten.
1: Pretty Woman? Ist das ein Film über Faustwaffen?
2: Nee, kam doch auch über die Feiertage wieder in eine Schüssel bei uns. Da geht es um so eine Käufliche, die wird aufgeheiratet und alles so ein Blödsinn.
1: So was Gewöhnliches haben wir nicht in unserem Gerät. Wir haben ja Kabel.
2: Kabel wohl, aber kein Fernsehen, ne?
1: Ja, es geht ja auch mal ohne, nicht? Aber Frieda, glaubst du denn nur mit so einer Anzeige kannst du einen Kerl finden, der einen nimmt und dann muss man nicht mehr arbeiten?
2: Du natürlich nicht.
1: Na, dann bin ich beruhigt. There ain't no reason you and me. Ohne nicht. Aber Frieda, glaubst du denn nur mit so einer Anzeige kannst du einen Kerl finden, der einen nimmt und dann muss man nicht mehr arbeiten?
2: Du natürlich nicht.
1: Na, dann bin ich beruhigt.

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0: Eichstätter Heimatchronik.
1: Moin, Abastor.
2: War das schön gewesen?
3: Da sind alle erkältet.
2: Und lief bei euch.
1: Und du den Mund.
3: Soll wieder schlechter werden morgen.
2: Das sag auch, Mann.
4: In den Reihen Endkarten fangen jetzt die Großmütter ängstlich an zu stricken. Junge Frauen kippen Frostschutzmittel in die Babynahrung. Steif und unwirtlich dreut die Feldmagd durch die stumpfen Butzenscheiben aus dem Obi-Markt. Wenn der erste Frost das Gras in den Wiesen silbrig schimmern lässt und gelbes Eis vor den Haustüren von zugefrorenen Toiletten drinnen kündet, dann beginnt die Grünkohlzeit in Bunkenstedt. Es sind die Wochen, da die Schnitter übers Land ziehen. Vier schrötige Gesellen, die des Bunkenstädters Leib- und Magenspeise einfahren.

0: Die Wehrmacht, wie man die Grünkohlschnitter auch im Volksmund nennt, nach ihren beliebten Arbeitsgesängen, ernten so an die 3 Tonnen der krausen Strünke pro Tag. Da heißt es hurtig ans Werk gehen mit dem Bolzenschussgerät für Schlachtermeister Pöhler. Zum grünen Kohl gehört die fette Wurst. Und beides zusammen wird in Bunkenstedt wie überall im Land in einem wahren Fressmarathon verschlungen. Von November bis März würgen und schmatzen die Leute ohne Unterlass. Willi Lehmann, der Friseur, ärgert sich über die Haare im Kohl während der Arbeit. Fritze Wallhorn, der pfeifende Postbote, hat immer ein paar Würste und etwas Kohl zwischen den Briefen versteckt.
1: Willem, für mich nicht mehr. Vom Panzerplatz gleich. Mama frisst nicht so viel.
0: Und in Schulten-Wilhelms-Gaststätte kommt alle 5 Minuten automatisch der Nachschlag, solange noch das Kinn über der Tischkante ist. Warum machen die Bunkenstädter das? Weil im Februar der Grünkohlkönig auserkoren wird. Ende November steigen schon mal alle auf die Waage und wer am meisten zugenommen hat in 10 Wochen, der wird König für ein Jahr. Doch wer in dieser Zeit vom vielen Föllen dem Herzinfarkt erliegt, ja, dessen Name wird sogar auf der Rückseite des Kriegerdenkmals eingemeißelt und währet ewiglich.

0: Angie muss mal wieder zum Friseur.
1: So weit kommt das noch, dass wir das gute Geld dem Glatzenschneider in den Rachen speisen. Das kann ich doch wohl immer noch selber, was?
2: Weiß nicht, Vati.
1: Ach, was? Das hat doch letztes Mal auch super geklappt. Mama?
0: Ja?
1: Mama, hol mir noch mal diese Tupper-Schüssel. Mhm. Wenn sie die aufsetzt, dann kriege ich den Pony akkurater hin.
2: Wieder diese Pottfrisur.
1: Ja, und? Was passt dir auf einmal nicht mehr an der schönen Pottfrisur, hm?
2: Ach, nur so.
1: Seit 30 Jahren siehst du doch astrein aus mit dieser Pottfrisur.
3: Das war aus der Reihe Große Momente der Weltgeschichte. Sommer 2000 in einem Seniorenheim in Mecklenburg-Vorpommern. Die CDU-Vorsitzende Angela Merkel besucht ihre Eltern.

0: Biostunde, Zeit für Bio, Bio Grande, je später der Bio, Bios Wundertüte, oh Bio Mio, hol's der Bio, Bios Bermuda Dreieck,
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1: Talkshows braucht das Land. Und hier haben wir mal wieder eine von der ARD. Boulevard Bio, das Projekt von Dr. Alfred Franz Maria Biolek. Eine Talkshow mit Talkmaster, Talkgästen und etwas Musik zwischen den Talkteilen. Nun, ich will ja nicht gleich unken, aber irgendwie scheint mir dieses Konzept ja doch nicht das allerneueste zu sein. Wenn nicht von anderen geklaut, dann noch wenigstens von sich selbst. Eigentlich hätte man die Sache auch nennen können, Bios Mensch Bahnhof Light mit 40% weniger Sendezeit. Geboten wurden hier nette Plaudereien über das und dies und sowas in der Richtung, zum Beispiel über Stress. So lernten wir von einem Forscher, der verärgerte oder gestresste Mensch.
5: Das sollte auf den Tisch hauen dürfen und sagen, jetzt reicht's mir und dann vielleicht noch ein paar Stühle zertrümmern, dann hätte er bessere Chancen, kein Magengeschwür zu bekommen.
1: Ja, das ist doch eigentlich eine frische Idee. Denken Sie doch heute mal so dran, bei der Arbeit oder wenn jetzt beim Frühstück das Brötchen nicht schmeckt, einfach mal ein bisschen was für die Gesundheit tun und die Küche etwas umdekorieren.
5: Alles kaputt, aber Sie sind gesund.
1: Haha, eben, schon meine Oma hat immer gesagt, Hauptsache gesund, der Rest ist egal. Aber jetzt die Show-Einlage. Ja, da muss man schon einen kleinen Moment überlegen. Werden hier junge Hunde gequält, Katzen ertränkt oder wird da doch nur Musik gemacht? Nun, letzteres sollte es sein, und zwar Jodeln. Dabei hatte ich mich schon so gefreut, einmal keine Volksmusiksendung sehen zu müssen. Nun kommen wir zum nächsten Gast, Bundesinnenminister Wolfgang Schäuble, intelligent begrüßt von Dr. Biolek.
6: Eigentlich müsste ich jetzt nervös sein und Stress haben, komischerweise. Jetzt fühle ich mich ganz gelassen und ruhig.
1: Wieso das?
6: Ja, wenn man so Themen hat, das ist immer schwieriger, aber mit Menschen zu reden, das liegt mir eigentlich viel mehr. Das mag ich auch viel lieber.
1: Ja, ist ja auch eigentlich schöner als diese herkömmlichen Gesprächsrunden mit Ecktischen und Zimmerpflanzen. Ja, ist schon wahr. Nun, der Talk mit Minister Schäuble, dem Menschen, schlingerte dann so dahin zwischen den Themen Urlaub, Glauben, das Leben mit Behinderung, Berlin als Bundeshauptstadt und so weiter, bis es dann gelang, auch endlich einmal auf wirklich wichtige Punkte zu sprechen zu kommen.
6: Ich habe ihn aus Interviews vor dem Attentat gelesen, dass Sie gerne einen badischen Wein getrunken haben. Das tun Sie sicher nach wie vor.
7: Ja.
6: Schönen weißen. Ich bin ja ein großer Freund der deutschen Weißweine. Trinken Sie denn gerne auch?
7: Also ich trinke gern Weißwein, trockenen Weißwein.
6: Ja.
7: Und der badische schmeckt mir halt besonders gut. Der ist auch besonders gut.
6: Ja.
1: Obwohl, ich lasse ja auch nichts auf so eine 2-Liter Flasche Lambrusco kommen, nicht wahr? Finde ich schön. Trotzdem, toll, dass wir auch dieses Thema noch einmal ausdiskutieren konnten. Tja, und das war's dann eigentlich auch schon vom Boulevard. Fazit, leicht verdaulicher Talkbrei, nett, unverfänglich und bioleckisch abbaubar. Doch eins ist sicher, gegen seinen Vorgänger Dago Lindlau, Sie wissen schon, der talkende Verandataler mit dem fossilen Charme einer defekten Rheumaheizdecke, ist mir ein fusselnder Bio trotz schwacher Themen ja immer noch lieber. Also, schauen wir mal, was draus wird, nicht wahr?

0: reiten für Freiheit und Gerechtigkeit. Die drei Musketiere. Heute
1: in einer ganz normalen Eisdiele.
2: Ein Eis!
3: Welche Sorte hätten Sie denn gern?
2: Ein Eis!
3: Ich meine, welche Geschmacksrichtung?
2: Stracciatella!
3: Ach so!
2: Ja, Stracciatella!
3: Ach so!
2: Ja, Stracciatella!
3: Ach so!
2: Ja, Stracciatella!
3: Ach so!
2: Ja.
1: Das war eine weitere Folge der drei Musketiere featuring Stracciatella.
2: Ja.

0: Der kleine Tierfreund.
1: Vor langer, langer Zeit wollten die Tiere des Waldes auch einmal Olympische Spiele veranstalten. Jeder durfte mitmachen und in der Disziplin antreten, die ihm am geeignetsten erschien. Als es endlich soweit war, traten der Hase und der Igel im 400-Meter-Lauf gegeneinander an. Meister Lampe hatte sich mit Bilsen, Kraut und Schlafmohn dermaßen gedopt, dass er zitternd in seiner Startsasse verharrte und alles doppelt sah. So wunderte es ihn auch nicht, dass zwei Igel neben ihm standen und dann nur einer von ihnen langsam auf das Ziel zuwatschelte. Endlich kam der Startfurz vom Wildschwein und der Hase rannte, als sei der Zaza vom Förster hinter ihm her. Nicht mal eine Minute brauchte er bis zum Ziel, doch oh Graus, da stand schon der Igel grinsend in der Schlusslinie. Schiebung, japste Langohr und verlangte eine Wiederholung des Wettlaufs. Das Olympische Komitee, bestehend aus dem Fuchs, dem Habicht und der Krähe, gewährten dem Hasen die erneute Chance. Wieder rannte Meister Lampe um sein Leben, doch hinter der Ziellinie hatte sich der Igel bereits seinen kühlen Pilz eingepfiffen. So ging es noch viele Male hin und her und am Ende lag der Hase tot im eigenen Schweiß. Das Olympische Komitee fraß das tote Langohr auf, der Igel aber und seine Frau lachten noch tagelang über den gelungenen Streich. Olympische Spiele gab es aber seither nicht mehr bei den Tieren des Waldes, denn alle hatten das Schicksal des Hasen noch vor Augen. Wer nur aus Blödsinn durch die Gegend rennt, den bestraft der Herr sofort. Seither liegen die thesischen Olympioniken lieber faul im Forst herum. Nur selten, wenn der krachende Furz eines Wildschweins durchs Unterholz schallt, durchfährt sie der Schreck und ein paar von den ganz Doofen laufen auch noch los. Der Igel aber, Gewinner der einzigen jemals vergebenen Goldmedaille bei den Tieren, wurde seines Daseins auch nicht mehr froh. In völliger Übersetzung seiner Fähigkeiten suchte er sich nunmehr mit den großen Tieren der Teerstraße zu messen. Und wie wir alle wissen, zieht bei denen seine kleine Schummelei leider nicht. Bis zum nächsten Mal, ihr kleiner Tierfreund.

0: Neustädter Heimatchronik.
1: Moin, Abastor.
2: War das schön gewesen.
3: Da sind alle erkältet.
2: Und wie ist bei euch?
4: Und du den Mul.
3: Soll wieder schlechter werden morgen.
2: Das sag auch, Mann.
5: Wenn's in Bunkenstedt ans Hochzeiten geht, dann ist das immer etwas ganz Besonderes, an das man sich noch Jahre danach gerne erinnert. So ist es auch heute. Zwei junge Menschen aus dem Dorf wollen sich vor dem Altar das Jawort geben. Allein der Herr Pastor ist mit einem schweren Anfall von Fußasthma ans Lager gefesselt und so musste der Superintendent Traugott W. Pritschibilla aus der Kreisstadt anreisen und an seiner Stadt die Zeremonie vollziehen. Wir setzen uns jetzt einmal in die letzte Kirchenbank und spielen Mäuschen. Psst.

0: eingetreten, um den Bund der Ehe einzutreten. Sind hier der arbeitslose Hilfsfliesen-Negergeselle Bernhard Willi Egon. Ja. Und die Teilzeit-Unterfriseuse Mechthild Karin.
1: Prätzig.
0: Nun, willst du Mechthild Karin.
1: Prätzig.
0: Hier steht.
1: Das ist der andere. Ich bin Prätzig.
0: Gut, Prätzig. Willst du Karin Mechthild zu deiner Frau nehmen, sie lieben und ehren in guten...
2: Hör mal, du Arsch. Ich bin Tschetschetschetz, Bernhard, und das ist Prätzig. Und du kommst meine Pötte, ja? Oder meinst du, so eine Videokassette läuft ewig, ha?
0: Ja. Also gut, ihr beiden. Und wollt ihr einander lieben und ehren, die Treue halten und gegenseitig die Fußnägel schneiden, einander zum Beispiel mal eine Flasche öffnen oder auch mal beim Teppichboden verlegen, das Messer anreichen, lieben und ehren.
2: Hör mal, ich warte mal, das hatte ich dich schon.
0: In guten wie in schlechten Zeiten, bis dass der Tod euch scheidet, so antwortet mit Ja.
1: Wer denn jetzt, ich oder der da?
2: Wie? Tschetschebrett, hast du einen getankt, Alter, oder was?
0: Ich will nicht mehr. Ich werde jetzt diese Kirche hier verlassen und niemand von Ihnen wird die Polizei rufen. Weder Erzählzefliege noch Frau Prinzstift.
1: Was hat der denn?
2: Keine Ahnung.
3: Die beiden wurden schließlich vom Küster in einer Notzeremonie verehelicht. Traugott W. Pritschibilla, der Superintendent, aber gab Fersengeld, als ob der Leibhaftige selbst ihm erschienen wäre.

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0: Herrje, wir haben inzwischen schon eine Scheidungsrate von bald 50%. Was wollen wir da bloß machen? Ja, Frau Hennegau?
1: Vielleicht Scheidungen einfach verbieten?
0: Nein, das halte ich für keine gute Idee. Ja, Herr Schmachtpfennig, Sie wollten etwas vorschlagen.
2: Ja, wie wär's denn, wenn wir stattdessen die Hochzeiten verbieten? Dann können

0: sich auch nicht mehr so viele scheiden lassen.
1: Ja, das könnte ein Ansatz sein, Herr Schmachtpfennig. Aber der Abgesandte vom, ich kann es ja nicht lesen von hier aus. Würden Sie sich gerade mal selber vorstellen, Herr Dings da?
2: Ja gut, ich meine, ich heiße Seeler, Uwe Seeler vom Deutschen Fußballbund. Ich sag mal so, wir müssen einfach Regeln aufstellen für die Ehe und dann klappt das auch. Ich sag mal so, Regel Nummer 1, eine gute Ehe dauert 90 Minuten, das ist dann schon mal die halbe Miete. Dann Regel Nummer 2, nach der Ehe ist vor der Ehe, dritte Regel, entscheidend ist auf dem Bett und ich sag mal so, die vierte und letzte Regel, eine Hochzeitsnacht hat ihre eigenen Gesetze. Ja, und dann klappt das auch, ne?
3: Das war aus der Reihe Große Momente der Weltgeschichte. Auch nach der Krisensitzung deutscher Verbände und Institutionen steigt die Anzahl der Ehescheidungen weiter. Mittwoch, 12. Februar 2005, kurz vorm Länderspiel.
2: Ja, und ich sag mal so, ich muss jetzt weg, ja?

0: Die Nebel von Skandalon.
1: Ein Heldenlied aus dem Nordwesten des Reiches. Das neue Wappen. Seit Urzeiten schon sind die Skandalen ein wüstes, kriegerisches Volk. In drei Stämmen leben sie im Gebiet des Reichsbundes für Steuerzahler und Zurückgebliebene. Über 40 Jahre leben die Niederskandalen im Westen des Reiches. Seit kurzem erst sind aber die beiden anderen Skandalenstämme auch wieder zum Reichsbund gestoßen. Doch dem Roten Schröder gefällt das gar nicht.
2: Skandalon Anhalt! Was für ein vermaledeiter Name! Und da hat doch dieses verseuchte Stück Land im äußersten Osten des Reiches die Frechheit, sich auch Skandalon zu nennen. Dieser erbärmliche Zipfel der Zurückgebliebenen, in dem der Wasserkopf herrscht.
3: Ein Biedenkopf oder Schröder Biedenkopf.
2: Einerlei, gleich viel Schoppe. Wir sind das Land Skandalon. Da kann nicht einfach ein gottverdammter Zwerg aus dem Lager der schwarzen Horden kommen und...
4: Aber Roter Schröder, wir sind doch das Land Niederskandalon.
2: Schweigt, Ritine. Niederskandalon, was für ein niederträchtiger Name. Wir sind die mächtigen roten Skandalen. Los, Ritine ans Werk. Entwirf ihr ein zukunftsträchtiges, positives Bild von diesem Land und hinfort mit diesem Nieder... Ah, furchtbar.
1: Und so kam es, dass die Trittine nächtelang mit Zeichenblock und Buntstiften neue Wappen, positive Wappen vom Lande der Skandalen malte. Kleine rote Pferde auf grünem Grund, lustige grüne Ponys vor lila Blumen. Nur damit dem Worte Niederskandalon etwas Positives entgegenstünde und der rote Schröder ihn nicht wieder schlage. Arme.

Fabian Meyer-Zu-Brachterbeck, direkt vom großen Muttertagsfreigelände in Kleinwümmerde. Muttertag im Wümmergau, das ist immer noch ein ganz besonderes Ereignis. Der größte Mutterkuchen der Welt, präsentiert von den Herdbuchfrauen Niederwümmerde. Da winkt der Eintrag ins Guinness-Buch der Rekorde. Für einen guten Zweck hat die Scheriba unter der Leitung von Hansi Potowski am äußersten Ende des Freigeländes einen Campingwagen aufgestellt. Der Reinerlös der Aktion Ruf auf die Mutter fließt der gestrauchelten Mission von Pfarrer Rintintin Klusmann zu. Moment, Rintintin? Das dürfte so Ende der 60er Jahre dürfte der geworden sein. Das Bürschchen. Ja, wenn meine Recherche in alten Hörzu-Exemplaren jedenfalls stimmt. Warum hast du eigentlich nicht Forellenhof mit Vornamen Brunkt? Ja, kleiner Scherz. Heute Nachmittag ist hier übrigens der Aufmarsch der Mütter. Tausende von tragenden Tieren werden erwartet. Dazu jede Menge frisch entbundener, abgestilltes Jungvieh läuft jetzt schon krakeelnd und vor sich hin pieselnd über die wümmischen Festwiesen. Es ist ein Bild der mütterlichen Lebensfreude, wie man es sich schöner nicht vorstellen kann. Doch was wäre das große Mütter-Open-Air ohne den Reichsbund der Mutterkreuzträgerinnen? Noch immer stolz marschieren die gebärfreudigen Reichsaustragungsstätten durch das Halbrund der Wümmischen Waldbühne. Kaum zu glauben, dass in den Leibern dieses guten Dutzends gebeugter Frauen einst eine ganze Kompanie der Wehrmacht ausgebrütet wurde, ja. Aber das nur am Rande, Brungs. Ich weiß, du bist auch ein ungewolltes Kind und hast deine Existenz nur dem Führerbefehl zu verdanken. Egal. Alles Gute nach Isernhagen. Aus Kleinwümmerde, gib zurück in die Sendezentrale. Pavian Meyer zu Brochterbeck.

0: Tube, sonst zaffen wir schon in 80 Tagen um die Welt.
1: Heute ist nämlich schon eventuell der 80. Tag.
2: Haltet die Fressen! Ich muss mich auf den Verkehr konzentrieren.
0: Irgendwie freue ich mich schon auf die Fleiße, auf den doofen Holgi, die fette Poikott, Hinke Heini.
2: Ich freue mich höchstens auf die scharfe Kopotka, auf sonst niemanden, so.
0: Was Holgi wohl die ganze Zeit gemacht hat, ob der mit Mutter auch um die Welt gereist ist?
1: Vielleicht Mutter endlich ist kaputt und Holgi freier Mann.
2: Jetzt kann ich's euch ja sagen, ich hab's die ganze Zeit gewusst. Mutter gab es nie. Das war ein alter Transvestit, mit dem Holgi zusammengelebt hat.
0: Ach du Seiche, war der nicht viel zu schnell für den lahmen Holgi?
2: Was du meinst, ist ein Transrapid, du blöde Kuh. Und jetzt haltet alle das Maul. Wir müssen es schaffen, heute noch in der Fleische aufzulaufen. Sonst war alles umsonst. Wo sind wir hier eigentlich?
1: Irgendwo in Österreich. Guck mal da vorne, Kalle. Da steht altes Väterchen an Straße. Wir halten und fragen.
2: Hallo, Väterchen. Kannst du uns mal sagen, wo es nach Deutschland geht?
3: Sei! Befindet sich hier bereits auf dem Boden des Reiches. Geradeaus geht's ins Protektorat, links rum in die Hauptstadt der Bewegung, München.
0: Also, irgendwoher kenne ich Ihr Gesicht, Feltersen. Haben Sie nicht in so einer ZDF-Serie mitgespielt, wo alles schwarz-weiß war?
3: ZDF? Zentrale Dienstvorschrift des Heeres.
1: Vorschrift wird mit Vogel-V geschrieben,
3: aber nicht nach meiner Reichsrechtschreibreform.
1: Los, nehmen Sie mich mit heim ins Reich. Ich habe noch einen Koffer in Berlin.
0: Echt? Was ist denn da drin?
3: Die Reichsfleischsalatreserven, die seit 45 im Führerbunker zurückgeblieben sind. Nach 55 Jahren fliegen sie automatisch in die Luft, automatisch, als jemand in die Luft geflogen ist.
2: Steig ein, Alter. Vielleicht können wir die Explosion noch verhindern.
4: Kann die Fahrgemeinschaft die Detonation in Berlin verhindern? Kommen sie überhaupt rechtzeitig am 80. Tag ihrer Reise in der Fleische an? Was hat Holgi die ganze Zeit mit dem Transvestiten namens Mutter gemacht? Wir wissen es nicht, denn das ist eine andere Geschichte. Hier endet die gemeinsame Fahrt der wohl berühmtesten Viererbande, die je in einem Märzer unterwegs war. Das war heute und für immer die...

0: Radio FFN Serie.
1: Die Firma.
0: Liebe, Intrigen, Portokosten.
1: Schicksale rund um das Wirtschaftsimperium des Fritz F. Niedmeier.
0: Sowohl im fernen Japan als auch in Deutschland zeigt sich, welch ungeheure Macht das gesprochene Wort hat. Während sämtliche Gebäude der Firma einer kleinen Wortverwechslung zum Opfer fallen, hat das kleine Wörtchen Herrenmagazine bei Tenno Niedmeier eine entscheidende Veränderung ausgelöst.
2: Die neuen Herrenmagazine sind eingetroffen. Naja, eigentlich bin ich ja auch lange genug Tenno gewesen. Zeit, dass ich mich wieder um meine Firma kümmere.
3: Norbert! Susette! Schrager! Was lungen die eigentlich da unten in diesem Kerker rum? Der Urlaub ist vorbei! Los, wieder an der Arbeit!
0: Inzwischen gehen zu Hause die Bauarbeiten zügig voran. Frau Graumann sitzt auf einer Planierraupe und ist voll in ihrem Element. Ja, das Bild der Firma hat sich mächtig gewandelt. Wo einst die ehrwürdigen Jugendstil-Fabrikationsgebäude standen, liegt jetzt eine riesige, glatt planierte Fläche. Aber davon ahnen Niedmeier, Schrage, Susette und Norbert nichts, als sie fröhlich in einem Taxi vom Flughafen nach Hause rollen.
2: Ja, war ja auch schon höchste Zeit, dass wir alle wieder hierher kommen. Wie ihr wisst, steht uns ja ein kleines Jubiläum ins Haus und...
4: Ein Jubiläum?
5: Oh, ich weiß, unser Hochzeitstag. Oh, Chérie, du denkst aber auch an alles.
2: Papalapap, bei dem Jubiläum, da redet doch um was ganz anderes.
4: Also, Chef, dann schießen Sie los.
0: Dieser Aufforderung kommt Niedmeier, wie wir ja alle mittlerweile wissen, nur allzu gern nach. Getroffen sinkt der Taxifahrer über dem Steuer zusammen. Führerlos treibt die Kraftdroschke durch den dichten Verkehr. Aber die Insassen haben dafür kein Interesse, denn jetzt spricht Fritz F. Niedmeier.
2: Heute haben wir die 99. Und beim nächsten Mal haben wir die 100. Das 100. Jubiläum der Firma. 100 Jahre die Firma. Das werden wir ganz groß feiern. Mit einem ganz neuen Produkt und mit ganz viel Presse und mit allem drum ran und... All unsere Firmengebäude werden geschmückt sein. Unser wunderschöner Park wird in voller Blütenpracht stehen und wir...
0: Aber zunächst einmal steht das Taxi.
5: Wo sind wir?
4: Sieht aus wie ein riesiger Parkplatz. Den kenne ich ja noch gar nicht. Sieht ganz neu aus.
2: Oh, komisch. Ich könnte schwören, hinter dem Parkplatz sieht es genauso aus wie hinter unserer Firma.
0: In diesem Moment tritt die Parkplatzwächterin an den Wagen heran.
6: Schönen guten Tag, die Herrschaften. Wollen Sie länger bleiben? Soll der Wagen in der Zwischenzeit vielleicht gewaschen werden?
7: Mein Gott, Raumenschen, was machen Sie dann hier? Warum sind Sie nicht in der Firma?
6: Aber Chef, ich bin doch in der Firma. Mittendrin, der Parkplatz, das ist die Firma.
7: Und unsere Firmengebäude?
6: Alles neu gebaut. Sehen Sie das kleine Parkplatzwächterinnenhäuschen?
7: Ja.
6: Da ist alles drin, was wir brauchen. Sogar die Kaffeemaschine.
7: Aber Raummenschen.
0: Tja, einen Kaffee, den können jetzt wirklich alle erstmal gebrauchen. Aber reicht das? Ist zur Feier der 100. nicht noch etwas mehr nötig? Aber wie soll die Firma jetzt feiern? Jetzt, wo von dem ganzen alten Glanz nur noch eine große graue Asphaltfläche übrig geblieben ist. Wird es überhaupt eine Feier geben? Wird es die Firma überhaupt noch geben? Verpassen Sie auf keinen Fall die 100. Folge von Die Firma.

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1: Und, wie bist du reingekommen?
2: Spinnst du? Durch die Tür eben, wie immer.
1: Ins neue Jahr, meinte ich natürlich.
2: Du, das weiß nicht mehr. Um 11 wurde mir schon ganz blümrand von dieser Bohle.
1: Ach, den hat Heinz dir wohl gemacht,
2: was? Nein. Der hat ja seine eigene Bohle-Schüssel. Das ist hochexplosiv, das Zeug, und leicht brennbar. Da traut sich kein anderer ran.
1: Und welche Sorte hattet ihr?
2: Nach meinem Rezept. Dose Pfirsiche, Dose Bananen, alles in Doppelkorn einen Tag ziehen lassen und dann mit kleinen Reblaus auffüllen und mit Scharlachbech abschmecken.
1: Hast du noch Reste?
2: Nee, wie gesagt, ich musste ja schon um 11 ins Bett.
1: Weil du dicke warst?
2: Das auch, aber Bohle war man alle. Und Heinz, der gibt nichts ab, das kannst du aber mal glauben.
1: Dann hast du ja von dem Jahreswechsel nichts mitgekriegt.
2: Schön wär's. Um Mitternacht haben sie mir einen Kanonenschlag in die Kammer gejagt. Der ganze Schapp stank wie beim Teufel in der Unterbuchse.
1: Oh, ich riech das ganz gern mal, diesen Schwefel.
2: Und, bist du denn ganz gut reingekommen?
1: Ins Bett, ja. Um 10 bin ich das erste Mal eingenickt. Kurz vor 12 hat mich Reinhard...
2: wie beim Teufel in der Unterbuchse.
1: Oh, ich riech das ganz gern mal, diesen Schwefel.
2: Und, bist du denn ganz gut reingekommen?
1: Ins Bett, ja. Um 10 bin ich das erste Mal eingenickt.

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0: Geheimnis deutscher Schlager.
1: Hey, da kommt er. Pass auf, Parole. Der Mai ist gekommen. Alles läuft wie abgesprochen.
2: Gute Nacht, Freunde. Es wird Zeit für mich zu gehen.
1: Nee, bleib du mal hier, bleib du mal hier.
2: Was ich noch zu...
1: Los, setz dich mal hin, trink mein Glas aus. Ja, Herbert, noch ein Doppeln für unseren Studenten hier. Los!
3: Ein schweres Los für den jungen Vietnamesen Li Mai. Gerade hatte er mit der deutschen Staatsbürgerschaft den schönen deutschen Vornamen Reinhard bekommen. Da ging sein Rosenservice Konkurs. Abend für Abend hatte er bis dahin Kneipe um Kneipe aufgesucht, um seine mit Haarlack haltbar gemachten Rosen zu verkaufen. Jetzt musste er sich etwas Neues einfallen lassen, um seine kleine Freundin und sich ernähren zu können. So spielt man mit Studenten, hatte sein Blumenlieferant immer bei der Abrechnung zu Li Mai gesagt, und gelacht hatte er auch immer dabei. Sollte das vielleicht das Geheimnis des Erfolges hier im Goldenen Westen sein? Studenten? Er wollte es wissen, und so besorgte sich Li Mai nicht nur einen studentischen Vornamen, sondern auch eine Nickelbrille und eine Wandergitarre. Von nun an zog er als Reinhard Mai Abend für Abend von Kneipe zu Kneipe und sang in seinem fast fehlerfreien Deutsch das Abschiedslied. Den Menschen in den Kneipen schien sein Lied zu gefallen, denn immer wieder schenkten sie ihm Klare, wie sie es nannten, die er sofort trinken musste. Er mochte das Ex zwar nicht und auch das Getränk nicht, aber weil es wirklich klar und durchsichtig war, dachte sich Li Mai, es könne nichts Falsches daran sein. Aber es machte etwas mit ihm, das er sich nicht erklären konnte und woran er sich am nächsten Tag auch nicht mehr erinnern konnte. Irgendwann stand er immer, nur mit Nickelbrille und Gitarre bekleidet, auf dem Tisch in der Kneipe und sang dieses eine Lied.
2: Gute Nacht, Freunde.
1: So, jetzt lass mal gut sein. Komm, das war jetzt das 24. Mal mit dem Lied. Ist ja auch keiner mehr da. Komm, lass es sein. Ich will schließlich auch mal Feier machen, was? Ach, ja.
2: Und ein letztes Glas im Stehen. Für den Tag, für die Nacht, unter eurem Dach habt Dank. Für den Platz an eurem Tisch, für jedes Glas, das ich trank. Für den Teller, den ihr mir zu den euren stellt. Als sei selbstverständlicher nichts auf der Welt. Gute Nacht, Freunde. Es wird Zeit für mich zu gehen.
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0: Kiss.
1: Große Momente der Weltgeschichte.
0: Ja, liebe Frau Andersen, das tut mir auch sehr leid für Ihre Oberweite, aber Gesetz ist Gesetz.
2: Ja, aber Sie können doch... Sie können das doch nicht einfach tun, meine teuren Silikonimplantate rausnehmen. Das ist Diebstahl.
0: Wirklich, sorry, Frau Andersen, es handelt sich um eine ganz normale Zwangsabgabe. Hä? Unser Land braucht einfach den Rohstoff dringend für die biologische Kriegsführung und für die Fensterindustrie.
2: Ja, und was ist mit Silicon Valley? Ist denn da nichts zu holen?
0: Gegenfrage, haben Sie auch Hirnimplantate, Frau Pamela?
2: Selbstverständlich. Ja, und was ist mit den anderen Frauen? Britney Spears, Ivana Trump und all diese Schauspielerinnen zum Beispiel, die aus den Ross-Meyer-Filmen?
0: Na, irgendwo müssen wir ja mal anfangen.
3: Das war aus der Reihe Große Momente der Weltgeschichte. Die Silikonverknappung zwingt die amerikanische Regierung zur Zwangsentnahme von Brustimplantaten von öffentlichen Personen. Los Angeles, Dezember 1999, kurz vor der ersten Fensterdichtung.

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1: Och, jetzt wird er bestimmt ganz rausgeschmissen, diesen Sarrazin. Aber was redet der auch alle für Blödsinn? Es würden nur noch Kopftücher geboren.
2: Bäh, Sarrazin, lächerlich. Sollten Sie mich mal ranlassen. Ich würde die Brüder noch ganz anders Bescheid geben, diese Spalackenkasse von Russen und Kasse Piffenes aus der Handschuhrei oder wo die alle herkommen mit ihren Turbans.
1: Och, ist das nicht der neue VW?
2: Blöde Suppenhuhn. Sprechen kein Deutsch, aber bürsten wie die Besenbinder.
1: Dafür muss man doch auch kein Deutsch können.
2: Ja, ja, und dann leben sie von der Sozialhilfe.
1: Aber die verkaufen doch auch Gemüse, sagt der Sarrazin. Da verdienen sie was mit.
2: 7 Millionen Gemüsehändler? Da kannst du dich gegen anfressen, wenn die Hälfte jedenfalls Koteletts verkaufen würde.
1: Tun doch auch welche. Von Lamm.
2: Da sitzt doch nichts dran an so fisselige Knochen. Dieser Sarrazin, ne, der war viel zu harmlos. In Berlin kommt doch auf jeden Schwulen ein Türke.
1: Nee, da gibt es auch Frauen. Habe ich neulich sogar noch im Fernsehen gesehen.
2: Weiß man ja gar nicht, ob das überhaupt Frauen sind. Sind doch komplett zugehängt mit diesen Decken.
1: Auch hier bei uns sind so hübsche Türkinnen. Glutäugige mit so hohen Hackens und Miniröcke bis knapp unterm Po.
2: Das sind umgespritzte Brasilianerinnen.
1: Nee. Fatma, den Änderungstürken seine kleine Schwester. Die ist ja immer so schick angezogen. Der hatte ich schon beinahe gedacht, das wäre noch eine für unseren Volker.
2: Der ist doch mit seiner Jugoslawien gestraft genug. Bald gibt's hier gar keine Deutschen mehr. Bloß noch Drogen- und Gemüsehändler.
1: Papa, aber was ganz anderes. Denkst du gleich an deinen Termin bei Dr. Biersen Oglu wegen deine kaputte Gurke?
2: Bist du ruhig? Hör doch welche mit.
1: Ja, erst lässt er nicht. Aber wenn's denn wehtut, schnell nach einem türkischen Arzt schreien. Hoffentlich muss der ordentlich schneiden.
2: Was?

0: Sie reiten für Freiheit und Gerechtigkeit. Die drei Musketiere. Heute
1: beim Automobilclub.
2: Europa soll des Königs sein.
3: Ja, und reiten wollen wir, ohne Unbill zu erleiden.
4: Nun denn, holde Maid, so gibt ihn heraus, den Auslandsschutzbrief.
1: Das war die beknackteste Folge der drei Musketiere. Sie hörten heute beim Automobilclub.

0: Der kleine Tierfreund.
1: Wenn der Zirkus Vambuti in der Stadt gastiert, dann sind groß und klein auf den Beinen. Denn Vambuti ist der einzige Menschenzirkus der Welt. Die döfste Frau des Universums verzaubert genauso die Zuschauer wie der furzende Hesse Helmut. Der Liebling der Kinder ist jedoch Pippo, der zersägte Clown. Ein atembesaubender Trick, bei dem Pippo von seinem Freund August mit einer Kettensäge durchtrennt wird. Dieser Trick ist allerdings nicht so atemberaubend, wie es scheint, da Pippo tatsächlich zersägt zurückbleibt. Man ahnt, welchen Pippo-Bedarf der Zirkus Vambuti bei 3 ausverkauften Vorstellungen pro Tag hat. Auch muss das Ordnungsamt bei dieser einzigartigen Nummer wohl beide Augen zudrücken. Was bei anderen, die Tiger und Löwen sind, ist bei Vambuti eine gemischte Ausländergruppe. 3 PKK-Kurdenmännchen und 4 sehr seltene weiße Nigerianer. Immer wieder stockt dem Publikum der Atem, wenn einer der Kurden dem Dompteur mit der Kalaschnikow bedrohlich vor dem Gesicht rumfuchtelt. Der Menschenzirkus Vambuti zeigt jedoch nicht nur exotische Rassen in seinem Programm. Auch europäische Exemplare werden in erstaunlichen Nummern präsentiert. Am besten gefallen hat mir, wie hinter einer Glasscheibe 4 deutsche Männchen stundenlang sogenannte Feierabendbrötchen backen. Ja, was wäre ein Zirkus ohne fliegende Menschen am Trapez? Bei Vambuti übrigens die einzige Nummer, in denen Tiere die Hauptrolle spielen. In luftiger Höhe hängt hier eine Katze laut miauend an der pendelnden Schaukel. Doch keine Angst, liebe Zuhörer. Sollte etwas schiefgehen, wartet unten ein Netz aus 30 Rottweilern auf die havarierte Mieze. Sie hören schon, ein Besuch bei Vambuti lohnt sich in jedem Fall. Wenn Sie in Ihrer Stadt irgendwo ein Dutzend Wohncontainer stehen sehen, zwischen denen dunkelhäutige Menschen herumschlurfen, dann freuen Sie sich. Denn Zirkus Vambuti gastiert bei Ihnen.

0: Träume.
1: Keiner, wirklich kein einziger, hatte diese Möglichkeit in Betracht gezogen. Von Außerirdischen ist die Rede, von mysteriösen, geometrischen Figuren, UFOs und linksdrehenden Weizenähren, die durch Erdstrahlen in Formation gelegt werden. Doch nichts davon ist der wirkliche Grund für zertrampelte Getreidefelder. Die geheimnisvollen Zeichen auf norddeutschen Kornäckern bei Hildesheim, Magdeburg und Götzberg sind das Ergebnis einer groß angelegten PR-Aktion für deutsche Schlager. Ein Remake des alten Jürgen Drews-Schlagers Ein Bett im Kornfeld war Anlass für die Schallplattenfirma, mit einer ungewöhnlichen Werbekampagne an die Öffentlichkeit zu treten. Jürgen Drews persönlich setzt sich dafür ein und legt sich dafür hin, dass die Getreidefelder Norddeutschlands niedergewalzt werden. Nacht für Nacht geht der Sonnyboy des deutschen Schlagers auf die Felder mit jungen Background-Sängerinnen. Dies war seine einzige Bedingung für diese Aktion, um das Korn flach zu legen. Und es ist ihm gelungen. In immer neuen Formationen plättet er nun Nacht für Nacht die Ähren und sorgt so für ein bisher unbekanntes Medienspektakel für die Neuaufnahme eines alten Schlagers, nämlich von Ein Bett im Kornfeld.

0: dann eben nochmal. Ist ja auch nicht so schlimm. Du schaffst das schon. Jeder kann das. Warum solltest gerade du es nicht schaffen, oder? Also, das Schräubchen an der Seite durch die Öffnung des Scharniers. Ah, Mist. Oh, wo ist sie hingefallen? Oh nein. Warum ist die so klein? Nein, ah, nein, nicht das Brett. Oh, oh, Arsch. Oh, wo ist die Schraube? Wo ist die Schraube? Au, oh, ja. Das ist alles ganz einfach. Kinderleicht. Jeder Elch kann das. Elche, Elche, Elche. Ich sehe überall Elche in allen Farben.
1: Das war aus der Reihe Große Momente der Weltgeschichte. Das Do-It-Yourself-Aufbauprinzip von IKEA fordert ein weiteres Opfer. Gestern Nachmittag in einer Lehramtsanwärterwohnung in der Innenstadt zwischen

0: Bullshit-Buch der Rekorde präsentiert.
1: Unglaubliche Höchstleistungen.
2: Der Rekord im längsten Jonglieren mit gefährlichen Flüssigkeiten wurde aufgestellt am 26. Februar 1987 von Horst Hotte Horstmann in Bottrop. Als Höhepunkt des Kindergeburtstags seines 8-jährigen Sohnes Horsti jonglierte er mit 3 Ampullen Nitroglycerin für ganze 7 Sekunden, bevor die Detonation erfolgte. Die Ehrung geschah posthum.
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0: Rochi und Erwin.
1: Erwin, wird eure Schule jetzt eigentlich auch renoviert im Zuge des Konjunkturprogramms? Da fließen ja 300 Mios nach Niedersachsen.
2: Nee, nixe. Mädchenlokus steht immer noch unter Wasser und das Asbest im Reli-Fachraum müsste auch längst mal erneuert werden.
1: Ja, man hört's, da muss dringend was getan werden.
2: Ja, ich frage mich auch, wo die Kohle verstaubt. Was ich meine, die Knete versickert, verstehst du?
1: Das kann ich dir sagen, Erwin. 100 Millionen kostet das neue Landeskriminalamt und 40 Millionen der Abriss des Landtags in Hannover.
2: Ja, Abriss finde ich gut. Bleiben die Idioten endlich zu Hause. Und vielleicht kommt da ja eine neue Halfpipe hin. Verschärft.
1: Von wegen. Die bauen den Landtag wieder auf. An derselben Stelle, neu.
2: Hä? Sorry, Alten. Wozu reißen sie den denn erst ab, wenn sie den danach wieder hinklotzen?
1: Die Beinfreiheit der Demokratie ist bedroht.
2: Ah, verstehe, Chef. Da kann ich ja besser noch weiter 10 Jahre Asbest schnüffeln im Reli-Saal und knietief im Lokuswasser stehen. Hauptsache, der Herr Abgeordnete kann seine Stelzen ausstrecken.
1: Wenn er einpennt während der Parlamentssitzung.
2: Ja, und die restlichen 160 Mios von der Konjunktursknete?
1: 700.000 wandern ins neue Wolfsgehege vom Zoo Hannover.
2: Dann könnte unsere Klasse ja bei Meister Isegrim mit in eine warme Butze einziehen. Ah nee, scheiße, unsere Klassenlehrerin Frau Muschborowka hat ja eine Hundehaarallergie.
1: Vom Restgeld werden die Schwimmbäder zugemacht und 360 neue Finanzämter gebaut.
2: Das nenne ich aber mal bürgernah.
1: Wenn dann noch Geld über ist, gibt's eine Woche lang Freibier für alle Niedersachsen.
2: Mensch, das ist toll. Ich weiß doch gar nicht, was die alle gegen die Landesregierung haben. Das scheinen mir sehr vernünftige Leute zu sein.

0: versucht schon die ganze Zeit zu pennen, aber ich bin total schlaflos in Seattle.
1: Ganz schöne hohe Häuser. Ist gefährlich, wenn Heizung ausfällt, ist kalt.
2: Mann, Jaro, wir sind ja nicht in Polen. Hier fällt nichts aus. Wir sind in Amiland, in Washington.
0: Washington, Washington? Ist hier irgendwo Bill Clinton? Ich meine, wegen Praktikumsplatz oder so.
2: Wir sind im Bundesstaat Washington, nicht in D.C., du notgeile Flachpfeife. Ich für meinen Teil will eben mal bei Bill Gates vorbei.
0: Willst du ihn fragen, wie geht's, Herr Gates?
1: Wie ich kann keine Computer holen.
2: Genau. Jetzt kommt doch der Pentium 3 raus. Ich tausche eine Palette Fleischsalat gegen den Rechner. Wir sind da. Bis gleich.
3: Eine halbe Stunde später.
0: Na, wie war's?
2: Voll geil, ey. Billy hat mir 10 Computer geschenkt, damit ich endlich meine blöde Fresse halte. Ich hab nämlich gerade beim Essen gestört. Er hat sich mit einem 1000-Dollar-Schein den Mund abgewischt. Danach hat er ihn weggeschmissen.
1: Und dann?
2: Dann ist er mit mir aufs Klo gegangen und hat sich einen Arsch mit einem 500er abgewischt. Den habe ich mir aber nicht durch die Lappen gehen lassen. Billy hatte vergessen zu spülen.

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0: Liebe, Intrigen, Portokosten.
1: Schicksale rund um das Wirtschaftsimperium des Fritz F. Niedmeier.
0: Während Suzette Niedmeier sich immer noch mit Außendienstmitarbeiter Zarkowski auf der Suche nach dem Weiten befindet, spitzt sich die Situation in der Firma dramatisch zu. Durch Zufall ist Fritz F. Niedmeier dahinter gekommen, dass der zweifach beschichtete Blechwaschlappen, den Schrage ihm präsentiert hat, gar nicht von Schrage stammt, sondern bereits vor 30 Jahren in Taiwan hergestellt wurde. Außer sich vor Empörung versucht Niedmeier, Schrage zur Rechenschaft zu ziehen.
2: Schrage!
0: Aber Schrage antwortet nicht. Aufgebracht stürzt Niedmeier ins Labor. Aber auch hier unten findet er nicht ihn, sondern lediglich einen Zettel. Vergeblich versucht er ihn zu entziffern.
3: Traue Menschen, kommen Sie mal runter.
4: Oh, wenn es sein muss.
3: Können Sie lesen, was das heißt?
4: Musste dringend weg. Hä? Taiwan. Okay. Vermute Werkspionage. Melde mich, Schrage. Taiwan? Hoffentlich holt sich Herr Schrage da nichts weg.
3: Aber ich traue Menschen, was Sie meinen, das ist doch Thailand. Bangkok, Mensch.
4: Bankrott? Ist das wirklich so schlimm, Herr Niedmeier?
0: Ja, es ist wirklich ziemlich schlimm. Schrage ist überzeugt, dass die Taiwanesen ihm seine Idee für den zweifach beschichteten Blechwaschlappen vor 30 Jahren mit Hilfe irgendeiner fernöstlich-mystischen Methode aus seinem Unterbewusstsein entwendet haben. Das macht man nicht, schon gar nicht mit Schrage. Er wird sich seine Idee zurückholen. Die Maschine, die ihn dorthin bringen soll, hat gerade die erste Runde gegen die Schwerkraft gewonnen und hebt von der Rollbahn ab. Dadurch zog Schrage eine fürchterliche Erkenntnis. In der ganzen Hektik hat er wieder einmal das Wichtigste vergessen. Vertrauensvoll wendet sich Schrage an die Stewardess. Sie lächelt Schrage freundlich an und verschwindet im Cockpit. Besorgt fährt Schrage sich mit der Hand über das unrasierte Kinn. Und dann tatsächlich, die Maschine dreht ab. Ist die Freiheit über den Wolken wirklich grenzenlos? Oder hat etwas ganz anderes zu der Kursänderung geführt? Wird Schrage sich in absehbarer Zeit rasieren können? Oder wird er wieder diese schmerzhafte Bartflechte bekommen, die ihm schon seit seiner Pubertät zu schaffen macht? Wo sind Suzette und Zarkowski geblieben? Und was wird Niedmeier machen, wenn der Blechwaschlappen wirklich ein alter Hut ist? Verpassen Sie auf keinen Fall die nächste Folge von Die Firma.

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1: Du sag mal, Anneliese, was macht eigentlich dein arbeitslosen Tagedieb mit seiner vielen Freizeit?
2: Unser Dieter studiert doch immer noch, weil sie ohne ihn an seine Uni einfach nicht zurechtkommen.
1: Und was macht er den ganzen Tag an seiner Unität?
2: Ja, der kopiert sich fremd eine Doktorarbeit zusammen.
1: Das machen ja heutzutage alle. Ne? Ich meine, was macht er da so Besonderes, dass sie ihn nicht weglassen wollen?
2: Ja, du, wenn er mal 5 Minuten Zeit hat, der macht doch mal schnell eine Revolution auf Flensburg, wie bei Arabos. Oder
1: auch
2: er...
1: euren Dieter. Die ganze Schweinerei da organisiert. Ägypten und Syrien und so. Ist nicht überall hat's da doch geknallt.
2: Nee, das direkt hat er nicht gemacht. Ich denke, der organisiert sowas eher für den ländlichen Raum.
1: Auch für Plattengülle? Oh, armes Plattengülle.
2: Dieter sagt, Freiheit für Bunkenstedt. Weg mit der Weidezäune. Das wäre von Ihnen.
1: Ich nehme an, Bürgermeister Strakeljan zittert schon ordentlich, dass sie ihn vertreiben und zusammen mit Gaddafi von Kriegsgericht stellen.
2: Jedenfalls, Doktorarbeit und Revolution, das kann heute jeder. Man braucht dafür nur einen schnellen Zugang und ein Internet.
1: Guck an, alles Dinge, die euren Dieter in Überfluss hat. Diesen andersrum Pflegefall.
2: Aber dein richtig rum Reinhard, was? Den nennen sie auf dem Amt das sprechende Weißbrot, weil er genauso wenig weiß, bloß noch zusätzlich telefonieren kann.
1: Och, man braucht doch heute gar nichts mehr wissen. Steht doch alles im Internet.
2: Alles nur auch nicht.
1: Wir mussten damals noch auswendig lernen, wenn ich da noch dran denke.
2: Du konntest doch bloß lobe den Herrn. Ich hingegen wusste den ganzen Katechismus von Martin Luther vor und rückwärts, die Bibel sowieso, und noch die Apokryphen.
1: Bibelkram, Bibgenkram. Kannst du alles nachlesen oder steht's auch im Internet?
2: Aber wenn man mal erblindet...
1: Kauf dir deinen dicken Dieter ein Hörbuch.
2: Sowas brauchen wir nicht. Denn lieber Internet, sagt Dieter auch, das verbindet...
1: Telefon auch.
2: Und er ist der Arzt.
1: Aber nur, wenn man ein Loch im Kopf hat.
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0: Finnstädter Heimatchronik.
1: Moin, Apostoa.
2: War das schön gewesen, Mister?
3: Da sind alle erkältet.
2: Und wie ist bei euch?
4: Und du den Mul.
3: Soll wieder schlechter werden morgen.
2: Das sag auch, Mann.
5: Einmal im Jahr steht die kleine Gemeinde Bunkenstedt schier Kopf, denn dann ist Feuerwehrfest auf dem Dorfanger. Es ist weit und breit das schnellste und kürzeste Feuerwehrfest in der Gegend. Und darauf sind sie stolz, die Bunkenstädter. Im letzten Jahr hat es nur 45 Minuten gedauert und niemand hat etwas vermisst. Vielleicht gibt es heute einen neuen Rekord. 7.30 Uhr. Aufmarsch der Wehren. Mit dem Parademarsch der Langen Kerls führt die Bläsergruppe der Feuerwehrfrauen Pümmel-Büren den Zug der befreundeten Wehren an. Es folgt der Spielmannzug der Gruppensex-Kameraden Sauerlandstern mit ihrer Vereinshymne »Das Lieben bringt groß Freud«. Der Herr Pastor selbst reitet an der Spitze des berittenen Posaunenchores, dem eine Infanteriekompanie halbwüchsiger Konfirmanden folgt. Es erklingt das beliebte Volkslied »Nun ade, du mein lieb Heimatland« in einer Version des verstorbenen Bunkenstädter Dorfschullehrers Alfred Schluffen. Den Schluss des Festumzuges bildet natürlich die Freiwillige Feuerwehr Bunkenstedt mit ihren Lösch- und Bergungsfahrzeugen. 7.50 Uhr. Ankunft des Zuges auf dem Festplatz. Anschließend Begrüßungsworte des Landrates Ewald Bökenkamp. Des Bürgermeisters der Samtgemeinde, Walter Gausepohl. Des Kreisbrandmeisters Erwin Surdik. Der Vorsitzenden der Landfrauen Bertha Niederwörmann. Und natürlich Dankesworte vom Ortsbrandmeister Rainer Schlendermann. Uhr. Gemütlicher Teil mit der Egon Czepanek Bläserkombo. 8 Uhr. Kampftrinken und Massenschlägerei. Uhr 12, geschafft. Ein neuer Rekord. In nur 42 Minuten liegt ganz Bunkenstedt sturzbetrunken oder blau vermöbelt im Festzelt herum und rührt sich nicht mehr. Wieder einmal hat die kleine Gemeinde allen anderen bewiesen, wie sich heutzutage effizient feiern lässt, ohne in wochenlangen Ausschweifungen wie dem rheinischen Karneval dem Herrn den Tag zu stehlen.

Das war aus der Reihe Große Momente der Weltgeschichte Donald Duck mit seinem Titel A Big Big World, mit dem man zum ersten und letzten Mal für Entenhausen beim Grand Prix d'Eurovision teilnimmt. 4 Punkte, 4 Points, 4 Points, aber noch vor Deutschland.

0: Aha, natürlich. Nüchtern wäre die Sendung ja auch nicht zu ertragen, ne? Heino die Show, so wie Magen das Geschwür. Dabei ist es ja auch eigentlich müßig, überhaupt noch über Heino zu reden heutzutage. Ich meine, jeder weiß ja, dass er quasi der finale Rettungsschuss der Volksmusik ist. Aber man hat sich irgendwie an ihn gewöhnt. So wie die Japaner an Godzilla. Die wissen auch, der kommt alle paar Jahre und kloppt Tokio kaputt, aber ist sonst ja ein sehr nettes Monster. Und so ist das eben auch mit Heini. Der singt sich friedlichen Wolf und alle Jubeljahre hat er dann mal einen Hit wie Komm in meinen Dickdarm oder Schwarzbraun ist die Beulenpest oder sowas, ne?
1: Ich darf sie jetzt mit meinem Hit bekannt machen.
0: Ach, muss nicht sein.
1: Meine Frau Hannelore.
2: Um Gottes Willen. Also das mit dem großen Hit, das war ja sehr nett von dir, lieber Heino. Ich hoffe auch, dass ich sehr lange die Nummer 1 in deiner Hitparade bleibe.
3: Hannelore, du bist und bleibst mein Evergreen.
0: Na holla, hier ho, wenn dieser Grünspan mit dem Pferdegebiss wirklich Hit Nummer 1 auf der Richterskala von Transylvania Control ist, dann will ich ja gar nicht erst Platz 2 und 3 sehen, ne? Bleibt danach ja eigentlich nur noch die Frau des Elefantenmenschen oder eine russische Kartoffelpflückerin aus Novosibirsk, die beim Bücken schon zweimal mit dem Kopf in den Traktor gekommen ist und seitdem für ein Borschtgericht gehalten wird. Aber genug der Spekulation. Musik!

0: Holy, holy day. Ich glaube, mein Schwein brennt, ne? Stimmungsgranate Toni Arschmal. Und Sie müssten ihn da mal stehen sehen. Als ob der Verstand noch nicht erfunden wäre, wie ein grinsendes Spanferkel mit Dauerwelle. Und dazu eine katheder-schwingende Geronten-Polonaise, die um ihn herum humpelt, als wäre Gehirninflation. Da möchte man ja eigentlich nur noch zum Massenmörder werden. Aber nein, nein, keine Angst. Ich weiß, sowas macht man natürlich nicht. Und ich habe ja auch gar kein Alibi fürs Wochenende. Doch nun, Zeit für etwas Intellektuelles.
1: Eine Frau kann nicht gleichzeitig klug und schön sein.
2: Ja, und warum nicht?
1: Sonst wäre sie ja ein Mann.
0: Wieso nicht klug und schön? Gleichzeitig doof und hässlich geht ja auch. Guck dir doch mal Hannelore an, ne? Aber ich will ja gar nicht meckern. Sie ist schon eine tolle Frau. Macht gleichzeitig Liebe mit Heino und dem Teleprompter. Alle Achtung.
3: Mi Mädche, Uskalle, wat will ich dann mi?
0: Sag mal, jetzt kocht mir hier ja wirklich die Milch über, ne? Deutsche Westernmusik aus Köln. Und was für ein Anblick dazu. Eine Gruppe schielender Furzknoten mit Oberlippenbewaldung im Sheriffskostüm vom Kinderkarneval, die als Pferdeverwurster in der Freibank arbeiten und die auf ihrem Kadett Ladies aufgepasst, meiner ist nur 22 mm lang stehen haben, machen hier einen auf Cowboy. Das ist doch, als ob man mit dem Medium Terzett die Leute von der Shiloh Ranch verfilmen würde, ne? Haben wir nicht noch vielleicht irgendwas anderes?
3: Kalimba, Kalimba in der Nacht. Kalimba, Kalimba,
0: mach
3: mich schwach.
0: Ja,
3: Kalimba, Kalimba,
0: heut
3: zählt nur die
0: Zärtlichkeit. Ja, Rex Gildo, dass der noch lebt, ne? Kennen Sie den auch noch? So Hossa, Hossa und der Dondolo, o Dondolo, ich glaub mir steckt ein Föhn im Po. Dabei muss der ja nun auch aufpassen, dass er nicht mal zu lange am Straßenrand stehen bleibt und von der Müllabfuhr in die Altstar-Tonne gedrückt wird, ne? Doch was ganz anderes dabei, was bedeutete hier überhaupt Kalimba, Kalimba die ganze Nacht? Heißt das Fiki, Fiki auf Spanisch oder was? Naja, wahrscheinlich meinen sowieso all diese Refrain-Fantasieworte genau das gleiche, weil halt Geschlechtsverkehr, Geschlechtsverkehr, Täterä doch dann irgendwie holpriger klingen würde als Humba Humba, ne?
4: Ja, die hat ja, wer? Die hat ja Wodka im Blut.
0: Ja, sicherlich.
4: Feuer im Herzen.
0: Und eine Mettwurst am Hut, ja, ich weiß. Aber haben Sie es eigentlich bemerkt? Alle deutschen Stimmungsschlager handeln nur vom Tanzen, Trinken und Weiber abzocken. Nichts anderes. Egal ob nun, wir wollen singen, tanzen, saufen, in Thailand billig Frauen kaufen oder wir trinken Wein und Schnaps und Bier und wenn keine Frau kommt, nehme ich ein Tier. Ich meine, Sexismus ist ja okay, aber gepflegt muss er doch sein. So jedenfalls nicht mit mir. Deshalb tschüss, bis zum nächsten Mal und...

Tom-Tom-Tikete, liebe Kinder. Ich grüße euch zu unserer heutigen Lektion. Ist es euch auch schon aufgefallen? Hinter der Tür von eurem Zimmer wohnen noch andere Lebewesen. Sie stammen aus einer Zeit, die längst vorbei ist. Das eine davon ist meistens weg und nennt sich Papa. Das andere lebt fast ständig hinter der Tür. Es ist Mama, der Commander. Riesengroß und fett und meistens brüllt es irgendwelche Befehle in seiner Zentrale herum. Der Mama ist ziemlich gefährlich, auf der anderen Seite aber auch ganz nützlich. Die leckeren Sachen, die ab und zu in euer Zimmer geschoben werden, die hat Commander Mama irgendwoher besorgt. Reizt ihn also nicht ohne Grund, sonst gibt's kein Futter mehr. Der Mama stammt noch aus einer Epoche, in der die Wesen noch ohne Rechnerunterstützung leben mussten. Versuch ihm also nicht zu erklären, was du gerade treibst. Wenn Mama fragt, was du machst, dann sag ihm, du büffelst für die Schule. Das versteht der Mama. Büffel sind riesengroße Urtiere, die in Mamas Jugend fast die ganze Erdoberfläche bevölkert haben. Aus dieser Zeit kennt sie auch noch das andere große Wesen hinter der Tür, den übel riechenden Papa. Was man mit dem macht, das erzähle ich euch ein andermal. Tom Tom TGT, bis zum nächsten Mal.

0: ferma.
1: Liebe, Intrigen, Portokosten.
0: Schicksale rund um das Wirtschaftsimperium des Fritz F. Niedmeier.
1: Die Firma Fritz F. Niedmeier zeigt deutliche Auflösungserscheinungen. Ein Zeichen war die fristlose und endgültige Entlassung des Firmenerfinders Heinz Bärbel Schrage. Doch so hart sich Niedmeier auch geben will, Schrages Entlassung ist ihm aufs Gemüt geschlagen. Die Reste der Belegschaft beraten, was sie zur Rettung der Firma unternehmen können.
2: Ich erkenne Fritz nicht mehr wieder. Sonst hat er nur in Traumvirus-Zeug geredet und jetzt macht er es schon bei die ehrlichste Tag.
3: Wenn er eine Frau wäre, würde ich sagen, präklimakterische Symptome. Er hat ja jetzt das Alter. Meine Wechseljahre liegen ja auch noch nicht so lange zurück.
4: Opa stinkt außerdem. Jawohl, seit Tagen wäscht er sich nicht mehr. So ein Opa kann ich nicht ab.
3: Aber Erwinchen, dein Opa ist ein schwer angeschlagener Mann. So redet man nicht über ihn.
2: Wie können wir ihm noch helfen? Wo ist er überhaupt?
3: Er hat sich vorhin etwas Geld von mir geborgt. Das macht er immer, wenn er zu Günter Zarikakis in die Lutschstange geht. Ja?
2: Mein Gott, schon wieder! Wir müssen ihn da rausholen. Er betrinkt sich sonst wieder mal sinnlos in diese widerliche Kneipe.
1: Gesagt, getan. Ein wenig ängstlich machen sich die drei auf den Weg in die Lutschstange. Die Lutschstange ist eine ziemlich heruntergekommene Vorstadtkneipe, in der das Milieu seine Zapfsäule gefunden hat.
5: Hör mal. Hör doch mal zu, Mädchen. Da sag ich zu diesem Schar, sag ich, also, Schar, sie sind entlassen. Aber endgültig, da hättest du mal gucken sollen. Da hättest du mal gucken sollen, wie dämlich der geguckt hat. Und da schärfst du, ist tatsächlich hier. Weil, musst du verstehen, ich hab endgültig gesagt. Ich, endgültig. Aber willst du mit meiner Brieftasche schätzen?
2: Voll quatschen, kotzt auch was, Opa. Was meinst du denn?
5: Ja, nimm dir, was du willst. Mein Augenstern ist sowieso nix mehr drin.
6: Was ist, Toni? Macht der Freier Ärger?
2: Der hat wirklich keine Kohle mehr. Stützt mich voll, dieser Knecht.
5: Ja, was du willst, ey, was ist, Schätzelein? Noch Gönnchen, oder?
6: Hier, Opa, nimm das, du. Oh. Und lass das Mädel in Ruhe, ist das klar?
1: In diesem Moment betreten Suzette, Frau Graumann und Erwinchen den Raum. Ein Blick von Frau Graumann und sie hat die Situation erfasst. Zwei kurze, trockene Hiebe für den Schläger.
3: Ja, nimm das. Jetzt verpiss dich.
1: Und die Situation ist bereinigt. Besorgt beugen sie sich über den am Boden liegenden Niedmeier.
2: Alles in Ordnung, Liebling?
5: Was? Wo? Nicht in Ordnung. Nein, absolut nichts ist in Ordnung. Ich kann nicht mehr. Ich will nicht mehr. Ich muss hier raus.
1: Sagt's, springt auf, rennt Richtung Ausgang und dann passiert's.

0: Frieda und Anneliese.
1: Reinhard hat sich einen Wagen gekauft.
2: Rollator, meinst du, Frieda? Kann sich nicht mehr auf eigene Beine halten. Der dicke Döskopf hat man ja kommen sehen.
1: Ein Auto. Reinhard hat sich ein Auto gekauft.
2: Hm. Seit wann hat den Pluck denn einen Führerschein?
3: Anita fährt ihn.
2: Die hat auch keinen.
3: Reinhard sagt, wäre aber nicht so schlimm, wenn sie den Anita packen ohne Führerschein. Wäre ja schließlich man bloß Son Anita.
2: Ja, stimmt. Und was hat sich jetzt euren Reinhard nur für den Wagen gekauft?
3: Den Dacia Logan.
2: Hm? Was ist das denn für eine Juckelkiste? Hab ich noch nie gehört.
3: Das wäre so eine Art italienische Luxusmarke, sagt Reinhard. Dacia Logan. Das klingt schon so edel wie Merano oder Lugano. Was eine Herrlichkeit.
2: Wie kann sich so einen einfachen Finanzuntersekretär wie euren...
3: Finanzhaupt. Untersekretär seit Ostern.
2: Herzlichen Glückwunsch. Wie kann sich so ein Hans Wurst denn einen italienischen Luxuswagen leisten? Wie sagst du, hieß die Marke denn?
3: Dacia Logan.
2: Ja, wovon kann der sich sowas leisten?
3: Reinhard hat die Hälfte von unserer Grabstelle an Niewöhners verkauft.
2: Da gibt er so viel Geld für. Was wollen die denn auf eure Grabstelle? Nach Öl bohren?
3: Blödsinn. Sich selber drauflegen, was wohl sonst?
2: Und ihr? Wo legt ihr euch alle hin?
3: Auf die Hälfte, die wir noch haben. Da passen Reinhard und ich gerade noch drauf. Eng aneinander geschmiegt.
2: Und in Anita?
3: Den spenden wir.
2: Wie großzügig.
3: Das stimmt nicht ganz. Reinhard hat an der Uni gefragt, ob es da ein bisschen Geld für gäbe, wenn man seinen Körper zur Verfügung stellt.
2: Und?
3: Gar nicht mal so wenig. Da hat er sofort den Anita gespendet.
2: Und von den Sündengeld sich einen neuen Wagen gekauft? Schämen soll der sich.
3: Einen Dacia Logan. So eine Art Staatskarosse.

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0: hat. Also mit den Muskeln kennen Sie sich ja soweit prächtig aus. Ebenso mit den Arterien und den Venen. Sehr ordentlich, muss ich schon sagen. Sagen Sie, haben Sie sich denn schon für eine bestimmte Fachrichtung entschieden für den Fall, dass Sie heute bestehen?
1: Ja, ich dachte entweder Chirurgie oder Weltherrschaft.
0: Bitte? Wie meinen?
1: Was habe ich eben gesagt? Weltherrschaft? Ich meinte natürlich Urologie. Urologie so. Meinte ich. Dauernd bringe ich das durcheinander. So was aber auch.
2: Das war aus der Reihe Große Momente der Weltgeschichte. Bei seiner mündlichen Examensprüfung verrät der größenwahnsinnige Dr. Mabuse zum ersten Mal und aus Versehen seine wahren Absichten. Verhängnisvollerweise lässt ihn die Kommission trotzdem nicht durchfallen.

0: Michael, wir sitzen sehr in der Gertrud rum, stimmt's?
1: Ja, sicher. Wohin sonst?
0: Rüsselt uns gepflegt die Rüstung zu. Ne?
1: Ja, du wenigstens.
0: Und labern irgendwelche Scheiße. Ist das korrekt?
1: Ja, entspricht jedenfalls auch meiner Beobachtung.
0: Mit anderen Worten, wir machen genau dasselbe wie vor 20 Jahren.
1: Ja, hat sich wenig getan, in der Tat.
0: Trotzdem, die Leichtigkeit des Seins ist dahin, Ferkel.
1: Wie meinen?
0: Wenn wir früher hier in der stinkigen Höhle rumgesallert haben, dann war da draußen das Leben. Voll mit Weibern, Moffas und Kotlets.
1: Ja, aber Kurt, die sind da jetzt doch auch noch alle da draußen.
0: Ja, sie warten bloß nicht mehr auf uns, Ferkel.
1: Naja, die Kotlets vielleicht noch.
0: Das Rumgesallere in der Gertrud, das war ein selbstgewähltes Konklave.
1: Hä? Hast du irgendwo die Seite 293 aus dem 12. Brockhausband gefunden, Kurt?
0: Halt's Maul, Mini-Pimmel, wenn ich hier meine philosophischen Gedanken ausbreite.
1: Sehr wohl, Mumifizienz.
0: Wir saßen hier in der muffigen Pissbude rum und verschwendeten unsere Jugend, ne? Weil wir wussten, nur eine vergilbte Spanplattentür trennt uns vom Paradies. Voll mit Rixe, Moffas, Riesentitten und Kotelett so groß wie Bello-Deckel.
1: Ja, aber warum seid ihr denn nie da durchgegangen durch diese verheißungsvolle Tür, Meister Kurt?
0: Wozu? Konnten wir immer noch machen, ne? Wir hatten ja alle Zeit der Welt.
1: Jetzt aber mal ganz ehrlich, Kurt. Auch damals wären euch nicht gleich die scharfen Weiber um den Hals gefallen, sobald ihr euren zugekotzten Kopf aus Gertrud rausgesteckt hättet. Oh. Nee, ihr wart doch verschrien bei allen hübschen Mädels als die Siffköppe, ja. Du, Eilert Misthaken, Hatti Müller, die ganze Gertrud-Kombo von damals.
0: Wir waren immerhin ein Thema, ja. Die Anti-Helden des real existierenden Geschlechtsverkehrs. Heute findet uns auch keine Olga überhaupt noch erwähnenswert. Der Zauber ist dahin, Ferkel.
1: Ja, da hätte man vielleicht damals zuschlagen sollen, was? Die Frauen in deinem Alter, Kurt, die sind heute schon Großmütter.
0: Du meinst, die richtige Lebensplanung wäre gewesen? Erst Geräte nageln, durch die Welt pesen, Kotlets fressen und in der zweiten Lebenshälfte rumhängen, saufen und scheiße drauf sein?
1: Ja, so machen es jedenfalls die meisten. Ist ja auch von der Biologie her der einfachere Weg.
0: Was hat dir denn damit zu tun?
1: Schau mal, Kurt, wenn du jung bist, dann fällt es dir doch leichter, eine Frau für dich zu interessieren.
0: Quatsch!
1: Normalerweise ist das jedenfalls so. Außerdem sind die Frauen selbst in der Zeit ja auch noch viel grimmiger und ungebunden, nicht? Ja. Alle sind auf der Suche und lassen sich auf manchen Schabernack ein. Es ist ein erotisches Flirren in der Luft in diesen Jahren. Und wer die nicht ausnutzt, sich stattdessen mit seinen verwarzten Kumpels zusäuft, naja, der hat sein Leben eben verpasst, nicht?
0: Weißt du was, Ferkel? An sich bräuchte man zwei Leben, ne? Eins, in dem man meinetwegen die süßen Früchte der Jugend pflückt. Und ein zweites, wo man schön gemütlich in der Gertrud drin sitzt und sich das alles bloß vorstellt. Man weiß ja so nicht, was besser ist von beiden.
1: Ja, aber wie du schon sehr richtig anführtest, Kurt, der Zauber ist dahin, nicht?
0: Ja.
1: Du bist nicht mehr der Geist, der stets verneint. Du bist einfach scheißegal. Rixe Moffas gibt's schon lange nicht mehr. Die Kotlets sind erheblich kleiner geworden. Und die scharfen Weiber von damals haben Brettermeier und Tomatenkopf geheiratet.
0: Und was jetzt, Ferkel? Meinst du, wir könnten's noch mal reißen?
1: Schwer zu sagen, Kurt. Wir könnten ja probehalber mal durch die vergilbte Spanplattentür linsen und uns die Welt da draußen mal angucken.
0: Auf geht's, Ferkel. Worauf warten wir noch? Etwas Besseres als den Durst finden wir überall.

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2: Würden die Herren Musketiere bitte einzeln durch die Barriere gehen?
3: Einzeln? Musketiere einzeln.
4: Vive le roi! Dreigeteilt niemals!
1: Das war die 625. 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

0: Der kleine Tierfreund.
1: Dort, wo sich ein paar rostige Bahngleise gemächlich durch das kniehohe Gras schlängeln, liegt der Bahnhof Schweger Moor. Längst fährt kein Zug mehr regelmäßig in die Wildnis hinaus. Torf wird kaum noch gebraucht und die Diamantenförderung lohnt sich nicht, da es hier keine gibt. Allerlei Gesindel treibt sich am Bahndamm herum. Das übelste Gelichter aus der ganzen Tierwelt hat hier ein Zuhause. Was auf den ersten Blick wie ein harmloser, weggeworfener Ölkanister aussieht, der die Reste seines Inhalts brüderlich mit dem dahinplätschernden Bache teilt, bekommt plötzlich Leben. Es löst sich vom Grunde und steigt an die Wasseroberfläche. Leise fächeln die Stummelbeine. Atmend knarren die Tracheendeckel in ihren Scharnieren. Der alte Räuber ist ausgeruht und rüstet sich zur Jagd. Vorsichtig klettert die Raubwanze an Land. Und schon straffen sich die Muskeln des kräftigen Tieres, alles an ihm ist Bereitschaft und Wachsamkeit. Der mächtige Wanzenrüde hat eine streunende Katze entdeckt und ist bereit für den Angriff. Mit einem Sprung ist er jetzt bei ihr und saugt mit 10 Atmosphären unter Druck der dreifarbigen Katze die Gedärme aus dem Leib. Behutsam falte ich die Katzenhülle zusammen und klemme sie auf den Gepäckträger meiner Kreidler Florette. Jetzt erst fällt mir auf, wie viel Hüllen hier im hohen Gras herumliegen. Direkt neben einer Teckelhülle ruht die dazugehörige Försterhülle. Hier haben die Raubwanzen ganze Arbeit geleistet. Tadellos ausgeweidet lümmelt sich dort der Weidmann hin, mitten im Dienst. Da ich wenig Lust verspüre, auf einer Kreidlerhülle nach Hause zu tuckern, verlasse ich den unwirtlichen Ort. Auf der Rückfahrt gehen mir viele grundsätzliche Sachen durch den Kopf. In meinen Wild- und Hundkalender werde ich abends eintragen: Von den Raubwanzen lernen, nicht der äußere Schein, die inneren Werte zählen wirklich. So dachte ich damals, fuhr mit der Kreidler durch die aufziehende Dämmerung, während hinter mir die Katzenhülle monoton gegen das grüne Versicherungsschild trommelte.

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0: Ja, so, jetzt könnte aber auch langsam mal kommen, ne? Mama war doch sonst immer so pünktlich, ey. Oh Gott, bin ich aufgeregt, ey. Wenn dir das mal nur alles gefällt hier,
1: so. Was heißt hier, wenn? Ich habe schon alles vorbereitet.
0: Ah, ja, vorbereitet halt schon. Aber also die Blumen sind gepflückt und Frühstückstisch gedeckt und Latzhose gesaugt, ne? Aber Mama ist so eine echt Pingelige in solchen Sachen, ja? Und ihr, bitte, Jungs, versprecht mir auch, dass ihr euch alle benehmt, ja? Meine Mutter ist nämlich so der stille, konservative Typ, ne? Also heute mal keine dreckigen Witze, okay? Ja?
2: Ich werde mir alle Mühe geben.
0: Ah, gut. Oh, guck mal, da kommt sie schon. Ah... Hallo, Mama. Hallo.
1: Sehr erfreut, Madame.
3: Ach, Kinder, lasst doch diese förmliche Sabberei. Ich mach mal so was. Dach, Jungs.
0: Schön, dass du mich mal besuchen kommst, Mama. Ne? Nach all den Jahren, du. Guck mal, ich hab dir auch ein paar Blümchen mitgebracht. Selbst gezüchtet.
3: Ja, hübsch, Kleiner. Schön. Ich bin gerührt. Aber sag mal, habt ihr nicht mal was Richtiges zum Saufen da? Ich bin völlig ausgedörrt von dieser elenden Biberei.
0: Ja, vielleicht ein Glas Wasser, Mama?
3: Wasser? Bin ich pervers? Da treibst doch die Fische drin. Ach, gibt's hier kein Romulaner Weizen oder so?
1: Schon bereit, Mutter.
3: Ja, oh mein Sohn, so ist recht, ja, ist recht, ja.
0: Komisch, sonst ist Mama nie so aufgedreht.
1: Das ist hübsch gesagt.
0: Mama.
3: Tja, ich sag, wie es ist.
0: So kenne ich meine Mutter sonst gar nicht.
1: Sie wirkt auf mich aber liebenswürdig und nett. Echt? Ich werde mich ihrer annehmen.
3: Du bist richtig kacke, komm her, ein echter Kerl, nicht so ein lasches Weichei wie mein Sohn. Wenn's überhaupt meiner ist.
0: Du bist echt komisch, Mama. Komm, lass uns aber mal so richtig schön frühstücken, ja?
3: Ja, gleich. Komm. Aber Kirki, gib mir mal die Zeitung da. Ja, Kinder, ich gehe jetzt erstmal scheißen, ja? Bis später.
1: Faszinierend.
0: Also sonst ist Mama immer ganz anders, ey.

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0: Das ist Glühwein ohne Wein, also nur Glüh.
1: Wie, nur Glüh? Was soll das denn sein?
0: Weißt du, Glühwein besteht aus zwei Teilen, aus Wein und aus Glüh. Wein ist alkoholisches Getränk, machst du aus Weintraube, wächst in warmem Land an Berghang, gibt in Weiß, in Rot und in Flasche. Es gibt Riesling, es gibt Burgund, es gibt Weinland Pfalz, es gibt aber auch Max Weindepot im Gewerbegebiet. Wein ist eins von die Haupt...
2: Verdammt doch mal! Ich weiß, was Wein ist, du Muselmane. Bin ich hier der Türk oder du? Erklär mir lieber, was Glüh ist.
0: Glüh ist Abkürzung für Glykol, ist Frostschutzmittel, also nicht gegen Lurch, gegen kalte Fuß und Kaputtfrieren von Auto. Gibt in blaue Flasche für 1 Liter, aber viel billiger, weiße Flasche 1,5 Liter, aber nix 1,5 Geld. Gibt in Tankstelle, gibt's im Baumarkt, gibt's auch in Imbiss bei Ali.
1: Verflixt doch mal, ich weiß, was Frostschutzmittel ist. Was hat das mit Glühwein zu tun?
0: Also Wein auf Weihnachtsmarkt friert kaputt. Also macht Verkäufer Glykol in Wein, damit schön flüssig bleibt.
1: Und warum tut er dann noch Nelken, Zimt und Zucker da rein?
0: Bist du blöd? Damit nicht schmeckt, Frostschutzmittel.
1: Und wieso wird das Zeug dann heiß gemacht?
0: In Autokühlwasser wird auch heiß gemacht. Frostschutzmittel ist das so gewohnt.
1: Was ist mit Glühbirnen? Ist da auch Glykol drin?
0: Ja, ist auch drin. Aber bald alles nur noch LED. Trotz Glykol, Glühbirne friert kaputt.
1: Du bist ein Spinner, Ali.
0: Übrigens, Glückskeks bei China-Imbiss ist auch Glykol.
1: Ja, wiederhören.
0: Tschüss.

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1: Herzlich willkommen zum Biber Börsenbericht, wie immer live aus der Frankfurter Börse. Wir Ökonomen blicken natürlich schon wieder in die Zukunft. Wie lange wird die konjunkturelle Talfahrt noch anhalten? Was passiert auf dem Arbeitsmarkt und wann wird es endlich wieder reelles Wachstum geben? Meine Gäste heute sind Mark und Jenny, zwei Geschwister, die in der Branche einschlägig bekannt sind als Wirtschaftsgutachter. Ja, und euer neues Gutachten, das sieht ja gar nicht so gut aus, was Mark?
2: Nun, das ist sicher richtig. Unsere Prognose ist pessimistischer als die anderer Gutachter, aber die Daten lassen nun mal keinen anderen Schluss zu. Wenn ich es mal etwas metaphorisch ausdrücken darf, das Licht am Ende des Tunnels ist noch lange nicht in Sicht.
1: Ja, in eurem Gutachten befürchtet ihr sogar einen Rückgang des Bruttosozialproduktes um einige Prozent. Ich habe die genaue Zahl jetzt nicht mehr im Kopf. Kann ich das Gutachten mal gerade haben? Es ist noch unveröffentlicht.
2: Ja, sicher, hier.
1: Okay, danke. So, das ist also euer Originalgutachten für 94. Das ist ja ein Bild, ein gemaltes Gutachten.
2: Ja, meine Schwester Jenny erledigt bei uns die Schreibarbeiten und die ist momentan leider noch viel.
1: Also, und kann daher noch nicht schreiben, schon klar. Ja, dann will ich das Gutachten mal für unsere Hörer beschreiben. Ein DIN A3-Bild, gemalt mit schwarzem Buntstift.
2: Der Grundton schwarz unterstreicht unsere pessimistische Gesamtsicht der Konjunkturentwicklung.
1: Ist klar. Und dann haben wir hier ein paar Strichmännchen mit hängenden Köpfen.
2: Wir rechnen mit einer Arbeitslosenquote von bis zu 15%.
1: Außerdem erkenne ich einige kaputte Häuser ohne Dach, sehen ein bisschen aus wie Ruinen.
2: Natürlich, viel mehr als Ruinen wird von den Betrieben der ehemaligen DDR am Ende des nächsten Jahres auch kaum übrig sein.
1: Ja, das steht zu befürchten. Dann habt ihr hier noch ein paar Totenköpfe hingemacht.
2: Ja, das ist...
1: Das ist wahrscheinlich eure Art zu sagen, dass ganze Industriezweige sterben werden, sicher, ist klar. Und dieser große braune Fleck hier oben, der steht wahrscheinlich für die Krise in der Braunkohle, nehme ich an, ja?
2: Nein, da ist Jenny heute Morgen ein kleines Malheur mit ihrem Kakao passiert.
1: Achso, ja. Jenny, toll hast du das aber gemalt, das Gutachten, muss ich schon sagen.
3: Ich muss pipi.
1: Ja, vielleicht mal nach der Sendung. Marc, ihr malt, seht also sehr schwarz für 94, für den Wirtschaftsstandort Deutschland. Habt euch auch überlegt, was man dagegen tun könnte. Habt ihr doch
2: ja,
1: auch?
2: Ja, wir nennen das unseren 3-Punkte-Maßnahmen-Katalog. Punkt 1, Schluss mit allen weiteren Steuererhöhungen. Punkt 2, Erschließung neuer Märkte im asiatisch-pazifischen Raum. Ja. Und ganz wichtig, Punkt 3, die Bundesregierung muss endlich die Ninja Hero Turtles um Hilfe bitten.
1: Ja, Marc, aber entschuldige mal, die Ninja Turtles sind Ehren, aber haben die denn überhaupt Volkswirtschaft studiert?
2: Naja, komm, laude! Außerdem können die alles, das ist doch nun wirklich hinlänglich bekannt.
3: Kann ich jetzt Baby machen oder nicht?
1: Gleich, Jenny, nur noch eine Schlussfrage. Ihr habt euch ja beide intensiv mit der Wirtschaftsmisere in den neuen Ländern auseinandergesetzt und zu diesem Thema jetzt auch ein Spiel auf den Markt gebracht. Ein Kartenspiel für angehende Unternehmer.
3: Ja, ja. Ich muss aber jetzt.
2: Ganz genau, Zonenquartett. Ich habe hier mal ein Exemplar dabei. Wir können ja mal eine kleine Proberunde spielen. Also beim Zonenquartett geht es darum, dem Gegner so viel kaputte Ex-DDR-Betriebe anzudrehen wie möglich. Und bei dieser Karte würde ich dann sagen, VEB Firlefanz, 20.000 zu entlassende Arbeiter, Stich. Und dann würde...
1: Entschuldigung, Marc, aber ja? Deine Schwester muss gerade... Macht wohl gerade...
2: Jenny, du doofe Zicke, doch nicht auf das Gutachten!
1: Ja, das soll es... muss es dann auch von hier gewesen sein. Ich gebe zurück ins Studio.
2: Das magst du alles nochmal, Jenny!
1: Gutes Mädchen.